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1: Ich bin Tine Klimach. Die Berliner Polizei hat den Tatverdächtigen des Anschlags nähe des CSDs in Berlin am frühen Abend erschossen. Der Verdächtige sei mit einer Stichwaffe auf die Einsatzkräfte zugegangen, sagte Polizeisprecher Florian Naht.
2: Der Tatverdächtige soll nach den ersten Erkenntnissen und den Schilderungen hier auf die Kräfte zugegangen sein. Er soll dabei eine Stichwaffe in der Hand gehalten haben. Es ist hier zum polizeilichen Schusswaffengebrauch gekommen. Im Zuge dieses polizeilichen Schusswaffengebrauchs ist der Tatverdächtige so schwer verletzt worden, dass er trotz sofort eingeleiteter Wiederbelebungsmaßnahmen durch die Polizei und durch die hinzualarmierte Berliner Feuerwehr hier vor Ort verstorben ist.
1: Nach dem Tod des Tatverdächtigen des mutmaßlich islamistischen Terroranschlags geht Bundesinnenminister Dobrindt aktuell von keiner weiteren Gefahr aus. Das sagte er in der ARD. Es gebe weitere Maßnahmen, aber man gehe jetzt aktuell von keiner weiteren Gefährdung aus. Nach der tagelangen Hängepartie um den Posten des Bundesverkehrsministers ist jetzt eine Lösung gefunden. Der bisherige parlamentarische Geschäftsführer in der Bundestagsfraktion, Steffen Bilger, wird Patrick Schnieder ablösen. Bundeskanzler Friedrich Merz werde den 47-jährigen Baden-Württemberger für den Posten vorschlagen, teilt ein Regierungssprecher mit. Die Entlassung Schnieders und die Ernennung Bilgers wird voraussichtlich am Mittwoch erfolgen. Papst Leo hat die Jugend weltweit zu einem zurückhaltenden Umgang mit sozialen Netzwerken und künstlicher Intelligenz ermahnt. Dazu rief das Oberhaupt von 1,4 Milliarden Katholiken in einer Videobotschaft auf.
3: Insta, TikTok oder auch KI, sie alle können uns in eine Scheinwelt katapultieren, warnt Leo hier. Und das bedeutet, sagt er, dass was wirklich zähle, werde unwichtig, Täuschung dagegen zur Realität. Erst kürzlich hat er ja auch schärfere Richtlinien für KI gefordert. Und auch in Deutschland wird ja gerade intensiv über die Risiken von sozialen Medien diskutiert. Auch über mögliche Altersgrenzen. Aus Rom, Claudia Wächter.
1: Tausende Menschen sind auf Mallorca gegen den Massentourismus auf die Straße gezogen. Die Demonstranten versammelten sich am Abend zunächst im Zentrum von Palma, der Hauptstadt der Insel. Von dort zog der Demonstrationszug durch die Innenstadt. Eine Initiative hatte unter dem Motto Mallorca am Limit bereits das dritte Jahr in Folge zum Protest aufgerufen. Die Polizei schätzte die Zahl der Demonstranten auf 25.000. Die Protester beklagen Wohnungsnot, Staus, Schmutz und Lärm durch Massentourismus auf der Insel.
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1: Ich bin Tine Klimach. Der Tatverdächtige des mutmaßlich islamistischen Anschlags nahe dem CSD in Berlin ist bei einem Polizeieinsatz getötet worden. Das bestätigte am Abend die Senatsinnenverwaltung. Bei dem Angriff mit einem Auto und einer Stichwaffe wurden eine Frau getötet und 29 Menschen verletzt.
2: Offenbar war der Verdächtige in eine Kleingartenkolonie geflohen, etwa 40 Autominuten vom Tatort entfernt. Dort konnte die Polizei ihn aufspüren und Abdul B. soll dann versucht haben, die Einsatzkräfte anzugreifen mit einer Stichwaffe. Daraufhin schossen die Polizisten. Abdul B. wurde tödlich verletzt. Der 21-jährige Deutsche soll der islamistischen Szene angehört haben. Ob er tatsächlich am Steuer des Anschlagswagens saß, werden die weiteren Ermittlungen zeigen. Aus Berlin, Lea Matschulat.
1: Der CDU-Politiker Steffen Bilger soll neuer Bundesverkehrsminister werden. Bundeskanzler Friedrich Merz will den bisherigen parlamentarischen Geschäftsführer der Unionsfraktion als Nachfolger von Patrick Schnieder vorschlagen. Schnieder hatte zuvor angekündigt, selbst um seine Entlassung zu bitten.
3: Damit ist die Hängepartie um das Verkehrsministerium wohl erst einmal vorbei. Schnieder erklärte, er wolle mit seinem Schritt die Konsequenzen aus den vergangenen Tagen ziehen und einen aus seiner Sicht unwürdigen Zustand beenden. Merz bedauerte nach Angaben seines Sprechers, dass der Wechsel wegen unvorhergesehener Umstände nicht wie geplant kommuniziert worden sei. Bilger gilt in der Union als ausgewiesener Verkehrsexperte. Er saß jahrelang im Verkehrsausschuss und war bereits Staatssekretär im Ministerium. Aus Berlin, Thomas Bleskin.
1: Stromkunden müssen im kommenden Jahr mit einer geringeren Entlastung bei den Netzentgelten rechnen. Sie sind ein wesentlicher Bestandteil des Strompreises. Nach dem Regierungsentwurf zum Wirtschaftsplan des Klima- und Transformationsfonds ist im kommenden Jahr ein Zuschuss von rund 5,5 Milliarden geplant. Das wäre eine Kürzung um fast 15%. Die Netzentgelte machen etwa ein Viertel des Strompreises aus. Der Slowene Tadej Pogačar hat die Tour de France gewonnen. Mit seinem 5. Gesamtsieg bei der Frankreich-Rundfahrt hat Pogačar Radgeschichte geschrieben. Nun gehört er zu dem exquisiten Kreis der Fünffachsieger. Die Schlussetappe hatte über den Pariser Montmartre bis an den Champs-Élysées geführt und war wegen der Waldbrände verkürzt worden.
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1: Ich bin Tine Klimach. Die Berliner Polizei hat den Tatverdächtigen des Anschlags nahe des CSDs in Berlin am frühen Abend erschossen. Der Verdächtige sei mit einer Stichwaffe auf die Einsatzkräfte zugegangen, sagte Polizeisprecher Jörn Iffländer.
2: Der Tatverdächtige des Anschlags im großen Tiergarten ist hier von Spezialeinsatzkräften in einer Laubenkolonie in Berlin-Spandau lokalisiert worden und ist im Rahmen des Zugriffs auf unsere Einsatzkräfte mit einer Stichwaffe zugegangen, ist von unserem Spezialeinsatzkommando mit einer Schusswaffe gestoppt worden und ist in der Folge verstorben.
1: Der Tatverdächtige soll am Samstagabend am Rande des CSDs in Berlin mit einem Van in eine Menschenmenge gefahren sein. Eine Frau wurde getötet, 29 weitere Menschen wurden verletzt. Die Ermittler gehen von einem islamistischen Terroranschlag aus. Nach den von Bundeskanzler Friedrich Merz bekannt gegebenen Personalwechseln in Kabinett, Kanzleramt und Bundestagsfraktion ist nun die Partei an der Reihe. In einer Pressekonferenz will der CDU-Chef heute Mittag bekannt geben, wer den künftigen Gesundheitsminister Carsten Lindemann als CDU-Generalsekretär ablösen soll. Dafür gilt seit einigen Tagen die bisherige Schatzmeisterin Franziska Hoppermann als gesetzt. In dieser Woche werden sich vermutlich viele ins Arbeitszimmer zurückziehen, ihre Unterlagen nach alten Quittungen durchforsten und vielleicht auch fluchen, denn am Freitag müssen die meisten ihre Steuererklärung für das vergangene Jahr abgeben. Ausgenommen sind Menschen, die einen Steuerberater haben.
3: Wer jetzt noch mehr Zeit braucht, weil etwa Unterlagen fehlen, sollte dem Finanzamt das mitteilen, formlos per Mail oder Brief. Ein Antrag, die Frist zu verlängern, wird meist akzeptiert, vor allem wenn dafür gute Gründe vorliegen. Die Steuererklärung kann auch unvollständig abgegeben werden, das sollte aber entsprechend vermerkt sein und die fehlenden Unterlagen sollten zügig nachgereicht werden. Die Steuererklärung viel zu spät abgeben kann teuer werden. Mindestens 25 Euro pro Monat werden fällig. Außerdem schätzen die Ämter dann oft die Steuergrundlage, oft zum Nachteil der Steuerzahler. Thomas Bremser, Nachrichtenredaktion.
1: Die schweren Waldbrände im Südwesten Frankreichs und in Spanien halten die Einsatzkräfte weiter in Atem. Im Großraum Bordeaux rückten die Flammen bis auf etwa 15 Kilometer an die Stadt heran. Rund 220.000 Menschen wurden in der Region in Sicherheit gebracht. In Spanien waren nach Behördenangaben rund 120.000 Menschen von Evakuierungen und Ausgangsbeschränkungen betroffen. Dort meldeten die Einsatzkräfte aber zuletzt erste Fortschritte bei den Löscharbeiten.
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27. Juli 1984. Queen kommen gerade ganz groß raus mit ihrem Song It's a Hard Life. Der Song erscheint auf Queens 11. Studioalbum The Works. Es geht um die Schwierigkeiten, romantische Beziehungen aufrechtzuerhalten. Darum, wie schwer es ist, das hundertprozentige Vertrauen des anderen zu haben. Und Freddie Mercury singt von all den anderen Dingen, die man einander in einer Beziehung gibt. Er hat den Song auch geschrieben. Queens Leadgitarrist Brian May findet den Song den schönsten, den Freddie jemals produziert hat. Er kommt direkt aus dem Herzen, sagt er, und er erzählt, Freddie habe sich während der Arbeiten an dem Song sehr stark geöffnet. Die beiden hatten stundenlang an der Produktion gesessen, um das Bestmögliche rauszuholen. Und so entsteht einer der schönsten Songs von Queen, der inzwischen schon fast eine Legende ist.

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2: 18 Grad in Kruft, 18 Grad in Mendicht und in Koblenz-Lützel haben wir auch aktuell 18 Grad gemessen. Ja, der Tag startet heute wieder mit einem Mix aus Sonne und Wolken. Aktuell ist es noch stark bewölkt. Heute bleibt es noch relativ angenehm mit 25 Grad. Ab morgen überschreiten wir wieder die 30 Grad und es wird insgesamt sonniger.
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3: Ich bin Diana Kramer. Staatsanwaltschaft und Polizei ermitteln weiter nach dem Angriff beim CSD am Wochenende in Berlin. Der Tatverdächtige ist tot. Die Ermittler hatten ihn am Abend in einer Kleingartenanlage in Berlin aufgespürt. Bei dem Anschlag am Samstag soll Abdul B. 29 Menschen verletzt haben. Eine Frau starb.
4: Als die Polizisten Abdul B. stellen wollen, läuft er mit einer Stichwaffe auf sie zu. Die Einsatzkräfte reagieren und schießen. Und die Verletzungen, die der Verdächtige leidet, sind so heftig, dass ihm nicht mehr zu helfen ist. Noch ist nicht sicher geklärt, dass Abdul B. derjenige ist, der einen Wagen auf Menschen am Rande des CSDs lenkte und dann mit mutmaßlich einer Machete auf Passanten einstach. Vieles deutet aber darauf hin. Von den Verletzten schwebt niemand mehr in Lebensgefahr. Aus Berlin, Lea Matschulat.
3: Nach einer tagelangen Hängepartie um den Posten des Bundesverkehrsministers ist jetzt eine Lösung gefunden. Der bisherige parlamentarische Geschäftsführer der Unionsbundestagsfraktion, Steffen Bilger, wird Patrick Schnieder ablösen. Bundeskanzler Friedrich Merz werde den 47-Jährigen für den Posten vorschlagen, teilte ein Regierungssprecher mit.
5: Mit Bilger hat Kanzler Merz nun einen Verkehrsexperten für den Posten ausgesucht. Er saß mehrere Jahre im Verkehrsausschuss des Parlaments und war parlamentarischer Staatssekretär im Verkehrsministerium. Noch Verkehrsminister Schnieder wollte nach dem Hin und Her um seinen Posten schon selbst um Entlassung bitten, um, wie Schnieder selbst sagte, den unwürdigen Zustand zu beenden. Nachdem Merz ihn loswerden wollte und der Wunschnachfolger einen Rückzieher machte. Nun steht seine Nachfolge. Und die Entlassung Schnieders und die Ernennung Bilgers wird voraussichtlich am Mittwoch erfolgen. Tine Klimach, Berlin.
3: Die USA haben inmitten des Irankriegs die Verlegung von weiterem Militär in den Nahen Osten bestätigt. Der US-Botschafter bei den Vereinten Nationen, Mike Waltz, sagte dem US-Sender CBS News, es würden zusätzliche Kapazitäten in die Region verlegt. Genauere Angaben machte er nicht. US-Medien hatten bereits vor rund einer Woche berichtet, dass die USA weitere Kampf- und Tankflugzeuge in den Nahen Osten verlegen. Zum Sport. Tadej Pogacar hat zum 5. Mal die Tour de France gewonnen und damit Radsportgeschichte geschrieben. Der Slowene dominierte die Rundfahrt mit insgesamt 5 Etappensiegen.
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6: Mit Lenz Göbels, guten Morgen. Die Servicebetriebe Neuwied und die Stadtwerke Bendorf wollen sich zum 1. Januar zusammenschließen. Voraussetzung dafür ist noch die Zustimmung der jeweiligen Stadträte. Für die Bürger soll sich zunächst nichts ändern. Straßenreinigung, Winterdienste sowie die Pflege von Grünanlagen und Spielplätzen laufen weiter wie gewohnt. Durch den Zusammenschluss sollen Personal, Fahrzeuge und Maschinen künftig gemeinsam genutzt werden. Die Betriebe wollen so unter anderem dem Fachkräftemangel begegnen und Kosten besser auffangen. Alle Arbeitsplätze sollen dabei erhalten bleiben. Zurzeit bereiten Workshops die rechtlichen und organisatorischen Schritte für die neuen gemeinsamen Servicebetriebe vor. Außerdem in den Regionalnachrichten um 13:30. Auf der Bendorfer Straße in Weitersburg kommt es ab heute zu Verkehrsänderungen und das Projekt Schwammlandschaft Holzbachaue hat eine neue Leitung.
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2: Kurz nach 6:00, wir schauen auf die Straßen. Aktuell sieht's aber gut aus, soweit sind die frei, gute Fahrt.
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2: Blitzer haben wir noch keine, Radarkontrollen sind aber für Koblenz angekündigt. Für die Kartause, die Goldgrube, Innenstadt, Ehrenbreitstein und für Rübenach. Also falls ihr was entdeckt habt, Staus oder Blitzer melden wollt, einfach anrufen oder eine WhatsApp senden an die 0261 98 820 99. Vielen Dank.
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2: Guten Morgen, es ist Montagmorgen, kurz nach 6. Wir starten mit guter Musik in die frühen Morgenstunden und es ist noch ein bisschen dunkel draußen. Zeit auf jeden Fall zusammen langsam wach zu werden und da hilft euch unser Supermix. Gleich mit Alle Farben, Melissa Etheridge und den Anfang macht jetzt Olivia Dean mit So Easy. Mein Name ist Ala Schenz und ich wünsche einen guten Montagmorgen.
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1: Wo sich heute Oberligisten auf dem Rasen duellieren, kämpften früher die Spitzen des deutschen Fußballs um Trophäen. Das Stadion Oberwerth war in den 90er Jahren Schauplatz eines der bekanntesten Vorbereitungsturniere im deutschen Fußball, dem Fuji Cup. Während Bundesligisten sich heute häufig im Trainingslager oder bei internationalen Turnieren auf die neue Saison vorbereiten, führte der Weg damals die Fußballstars regelmäßig nach Koblenz. Von 1993 bis 1996 wurde das Finalturnier des Fuji Cups im Stadion Oberwerth ausgetragen. Kurz vor dem Bundesliga-Start trafen hier Mannschaften wie der FC Bayern München, Borussia Dortmund, Werder Bremen oder Eintracht Frankfurt aufeinander. Für die Fans gab es dabei Fußball auf höchstem Niveau zu sehen. 1993 gewann Borussia Dortmund das Finale mit 3:2 gegen den FC Bayern München. Ein Jahr später holten sich die Münchner den Titel nach einem Elfmeterschießen gegen Eintracht Frankfurt. Und auch 1995 stand Bayern München wieder ganz oben und gewann gegen Borussia Dortmund. Diesmal mit 3:2. Beim letzten Fuji Cup Finale in Koblenz 1996 setzte sich der FC Schalke 04 nach einem Elfmeterschießen gegen den FC Bayern München durch. Rekordsieger des Turniers wurde der FC Bayern München mit insgesamt 5 Titeln. Doch auch Koblenz schrieb ein Stück Fußballgeschichte. 4 Endspiele in Folge machten das Stadion Oberwerth für kurze Zeit zum Treffpunkt der deutschen Fußballelite. 1997 wurde der Fuji Cup schließlich durch den offiziellen DFB-Ligapokal ersetzt und damit endet auch die Zeit der großen Finalspiele in Koblenz. Geblieben sind die Erinnerungen an besondere Fußballabende auf dem Oberwerth, an denen einige der größten Mannschaften Deutschlands um den Turniersieg kämpften. 4 große Fußballabende auf dem Oberwerth bleiben bis heute in Erinnerung. Und genau deshalb ist die 4 unsere heutige Koblenz-Zahl des Tages.
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2: 18 Grad in Bendorf, 18 Grad in Braubach und in Koblenz. Auf der Festung Ehrenbreitstein sind es aktuell auch 12 Grad ungefähr. Ja, der Tag, der startet heute etwas bewölkt. Am Nachmittag ziehen auch noch mal ein paar Wolken mehr dazu. Es wird etwas windig mit 25 Grad. Aber die Abkühlung heute müssen wir auf jeden Fall noch mal nutzen, da die nächsten Tage wird es auf jeden Fall wieder wärmer in der Region. Ab morgen wieder Sonne pur, 30 Grad. Mittwoch wieder 36 Grad in der Spitze mit viel Sonne, kaum Wolken. Und der Donnerstag dann auch wieder mit 36 Grad. Und am Donnerstagabend sind auch Gewitter gemeldet.
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3: Mit Lenz Göbels, guten Morgen. Die Servicebetriebe Neuwied und die Stadtwerke Bendorf wollen sich zum 1. Januar zusammenschließen. Voraussetzung dafür ist noch die Zustimmung der jeweiligen Stadträte. Für die Bürger soll sich zunächst nichts ändern. Straßenreinigung, Winterdienste sowie die Pflege von Grünanlagen und Spielplätzen laufen weiter wie gewohnt. Durch den Zusammenschluss sollen Personal, Fahrzeuge und Maschinen künftig gemeinsam genutzt werden. Die Betriebe wollen so unter anderem dem Fachkräftemangel begegnen und Kosten besser auffangen. Alle Arbeitsplätze sollen dabei erhalten bleiben. Zurzeit bereiten Workshops die rechtlichen und organisatorischen Schritte für die neuen gemeinsamen Servicebetriebe vor. Auf der K80 in Weitersburg müssen Autofahrer ab heute mit Behinderungen rechnen. Grund sind Arbeiten an der Schutzplanke in der Bendorfer Straße. Der betroffene Abschnitt wird voraussichtlich bis Anfang August halbseitig gesperrt. Der Verkehr wird während der Arbeiten mit einer Ampel geregelt. Mit der Maßnahme soll die Verkehrssicherheit auf dem Streckenabschnitt verbessert werden. Die Verbandsgemeinde Rhein-Mosel bittet darum, Wildtiere nicht zu füttern. Besonders an der Mosel werden immer wieder Gänse, Nutrias und andere Tiere mit Futter angelockt. Das kann jedoch Folgen für die Natur und die Umgebung haben. Durch zusätzliches Futter können sich manche Tierarten stark vermehren und andere Arten verdrängen. Bei Verletzung der Vorschriften droht ein Bußgeld von bis zu 5.000 Euro. Der Landkreis Neuwied hat die Leitung des Projektes Schwammlandschaft Holzbachaue neu besetzt. Seit dem 1. April koordiniert die Agraringenieurin Madeleine Bonse das bundesgeförderte Vorhaben. Ziel des Projektes ist es, die Holzbachaue in den Verbandsgemeinden Dierdorf und Puderbach ökologisch aufzuwerten und besser an die Folgen des Klimawandels anzupassen. Geplant sind unter anderem die Renaturierung von Gewässern sowie die Entwicklung von Feuchtwiesen und Auländern. Das Projekt soll außerdem den natürlichen Wasserrückhalt stärken und so den Schutz vor Hochwasser und Starkregen verbessern. Im Freibad Oberwerth in Koblenz hat die Initiative Sicherheit in unserer Stadt über wichtige Alltagsthemen informiert. Besucher konnten sich an einem Informationsstand rund um Kriminalprävention und Schutz im Alltag beraten lassen. Im Mittelpunkt standen unter anderem Telefonbetrug, Taschendiebstahl, Einbruchschutz und der Umgang mit Krisensituationen. Viele Gäste berichteten von eigenen Erfahrungen mit betrügerischen Anrufen. Auch das Thema Vorsorge bei längeren Stromausfällen stieß auf großes Interesse. Die Mitarbeiter der Initiative gaben Tipps und verteilten Informationsmaterial sowie kleine Sicherheitsartikel.
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2: Kurz nach 6:30, wir schauen auf die Straße. Aktuell sieht's aber gut aus, die sind soweit frei, kommen gut durch.
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2: Blitze haben wir aktuell noch keine. Radarkontrollen sind aber angekündigt heute für die Kartause, die Goldgrube, Innenstadt, Ehrenbreitstein und Rübenach. Also falls ihr was entdeckt habt, Staus oder Blitzer melden wollt, einfach die Antenne Koblenz Hotline wählen oder per WhatsApp an die 0261 988 2099. Vielen Dank und kommt gut durch.
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2: Der Supermix, einen schönen guten Morgen jetzt am Montagmorgen hier aus dem Studio. Ihr hört jetzt gleich zum Wachwerden erstmal ordentlich drei Hits am Stück, die Schwung bringen. Wir starten aber ganz sanft mit BTS und Swim. Und dann würde ich sagen, schwimmen wir mal so ganz langsam in den Montagmorgen rein mit guter Laune. Mein Name ist Ala Schenz und ich wünsche euch auf jeden Fall einen guten Start.
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1: Mit Lisa Tauchen, hallo. Ein Hauch von Italien weht diese Woche durch die Mainer Innenstadt. Bei La Dolce Mayen wird am Donnerstag von 17 bis 22 Uhr gebummelt, geschlemmt und gemeinsam gefeiert. Neben verlängerten Öffnungszeiten in den Geschäften gibt's Live-Musik, eine Modenschau, einen Salsa-Kurs und jede Menge italienisches Flair. An einer langen Tafel können Besucher ihre eigenen Speisen mitbringen oder sich vor Ort mit italienischen Spezialitäten verwöhnen lassen. Der Abend lädt zum Verweilen, Tanzen und Genießen ein und macht die Mainer Innenstadt zum Treffpunkt für die ganze Region. Und wer lieber seine Karriere im Blick hat und noch keinen Ausbildungsplatz für dieses Jahr gefunden hat, bekommt in Koblenz jetzt ganz unkompliziert eine neue Chance. Bei den Azubi-Spots auf den letzten Drücker können Jugendliche direkt mit Unternehmen aus der Region ins Gespräch kommen und offene Ausbildungsstellen entdecken. Los geht's am Donnerstag um 17 Uhr in der Jugendberufsagentur Koblenz. Am besten die Bewerbungsunterlagen gleich mitbringen, vielleicht klappt's ja direkt vor Ort mit dem ersten Eindruck. Außerdem gibt's Unterstützung bei Fragen rund um Berufswahl und Bewerbung. Das Ganze ist kostenlos, eine Anmeldung ist nicht nötig. Einfach vorbeikommen und die Chance nutzen. Ein schönes Getränk in der Hand, gute Gespräche und dazu der Blick auf den Rhein? Genau das erwartet Besucher beim Weinpicknick Tafel am Strom in Leutesdorf. Am Sonntag lädt ab 15 Uhr eine lange Tafel unter der Platanenallee zum Genießen und Verweilen ein. Winzer aus Leutesdorf und der Region schenken ihre schönsten Spezialitäten aus. Wer Hunger bekommt, kann sich am Grill versorgen oder einfach sein eigenes Picknick mitbringen. Die Getränke gibt's direkt vor Ort, der Eintritt ist frei. Reservieren muss niemand, einfach vorbeikommen und einen Platz an der langen Tafel suchen. Und bei allem wünschen wir euch natürlich auch wie immer viel Spaß.
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2: 18 Grad in Lahnstein, 18 Grad in Kopern-Gondorf und in Koblenz-Immendorf auch hier. Aktuell bereits 18 Grad. Aber heute müssen wir das Wetter auf jeden Fall nochmal genießen. Es bleibt zwar bei dem Mix aus Sonne und Wolken, aber das Ganze mit milden 25 Grad. Die Hitze, die beginnt ab Mittwoch wieder. Morgen steigt es etwas auf 30 Grad. Ein bisschen weniger Wolken als heute. Mittwoch dann wieder 36 Grad maximal. Und auch am Donnerstag erwartet uns wieder Hitzewetter. 36 Grad auch hier in der Spitze. Und abends können einige Gewitter durch die Region ziehen.
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3: Ich bin Diana Kramer. Nach dem mutmaßlich islamistisch motivierten Anschlag am Rande des Christopher Street Day in Berlin ist der Tatverdächtige erschossen worden. Er war am Abend nach einer Fahndung gefunden worden, Polizeisprecher Jörn Iffländer.
4: Der Tatverdächtige des Anschlags im großen Tiergarten ist hier von Spezialeinsatzkräften in einer Laubenkolonie in Berlin-Spandau lokalisiert worden und ist im Rahmen des Zugriffs auf unsere Einsatzkräfte mit einer Stichwaffe zugegangen, ist von unserem Spezialeinsatzkommando mit einer Schusswaffe gestoppt worden und ist in der Folge verstorben.
3: Polizeisprecher Jörn Iffländer. Am Samstagabend war der Tatverdächtige Abdul B. mit einem Kleintransporter am Rande des CSD in der Hauptstadt in eine Menschenmenge gerast. 29 Menschen wurden verletzt, eine Frau starb. Der CDU-Politiker Steffen Bilger soll neuer Bundesverkehrsminister werden. Bundeskanzler Friedrich Merz will den bisherigen parlamentarischen Geschäftsführer der Unionsfraktion als Nachfolger von Patrick Schnieder vorschlagen. Schnieder hatte zuvor angekündigt, selbst um seine Entlassung zu bitten.
5: Damit ist die Hängepartie um das Verkehrsministerium wohl erst einmal vorbei. Schnieder erklärte, er wolle mit seinem Schritt die Konsequenzen aus den vergangenen Tagen ziehen und einen aus seiner Sicht unwürdigen Zustand beenden. Merz bedauerte nach Angaben seines Sprechers, dass der Wechsel wegen unvorhergesehener Umstände nicht wie geplant kommuniziert worden sei. Bilger gilt in der Union als ausgewiesener Verkehrsexperte. Er saß jahrelang im Verkehrsausschuss und war bereits Staatssekretär im Ministerium. Thomas Bleskin, Berlin.
3: Die geplante höhere Besteuerung alkoholischer Getränke stößt bei einer großen Mehrheit der Bürger auf Zustimmung. Knapp zwei Drittel gaben in einer Forsa-Umfrage für die kaufmännische Krankenkasse an, dass sie diesen Vorstoß der Bundesregierung für sinnvoll halten. Gleichzeitig glauben die meisten aber nicht, dass der Konsum durch eine höhere Alkoholsteuer tatsächlich zurückgeht. Die schweren Waldbrände im Südwesten Frankreichs und in Spanien halten Einsatzkräfte weiter in Atem. Im Großraum Bordeaux rückten die Flammen bis auf 15 Kilometer an die Stadt heran. Rund 220.000 Menschen wurden in der Region in Sicherheit gebracht. In Spanien waren nach Behördenangaben rund 120.000 Menschen von Evakuierungen oder Ausgangssperren betroffen. Dort meldeten die Einsatzkräfte aber zuletzt erste Fortschritte bei den Löscharbeiten.
0: Und jetzt noch mehr Informationen aus unserer Region.
6: Mit Lenz Göbels, guten Morgen. In Koblenz gibt es nach Angaben der Gewerkschaft NGG rund 730 Kita-Plätze für Kinder unter 3 Jahren. Die Betreuungsquote liegt damit bei etwa 26%. Die Gewerkschaft kritisiert, dass viele Familien dadurch Schwierigkeiten bei der Vereinbarkeit von Arbeit und Betreuung haben. Besonders kritisch sieht die NGG mögliche Änderungen beim Arbeitszeitgesetz. Längere Arbeitstage könnten die Planung für Eltern zusätzlich erschweren, so die Gewerkschaft. Sie fordert deshalb mehr Betreuungsplätze und verlässlichere Arbeitszeiten. Auch für Menschen, die Angehörige pflegen, seien feste Arbeitszeiten wichtig. Die NGG warnt zudem vor gesundheitlichen Folgen durch zu lange Arbeitstage. Außerdem in den Regionalnachrichten um 20:30. In Neuwiedheimbach-Weiß kommt es in dieser Woche zu Verkehrseinschränkungen und der Rhein-Lahn-Kreis warnt vor Falschinformationen in den sozialen Medien.
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2: 7:03. Wir schauen auf die Straße. Aktuell sieht es aber gut aus. Die sind soweit frei. Kommt gut durch.
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2: Blitze haben wir aktuell noch keine, aber Radarkontrollen sind für heute angekündigt für die Kartause, die Goldgrube, die Innenstadt Ehrenbreitstein und Rübenach. Also, falls ihr was entdeckt habt, Blitzer oder Staus melden wollt, einfach entweder hier anrufen in der Redaktion oder per WhatsApp an die 0261 988 2099. Vielen Dank und kommt gut an.
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2: Ja, manche Menschen hinterlassen Spuren auf Leinwänden, andere im Gedächtnis einer Stadt. Lotte Meurer hat beides geschafft. Die Koblenzer Künstlerin hielt ihre Heimatstadt in farbenfrohen Bildern fest und wird nun mit einem eigenen Platz in der Altstadt geehrt. Wo genau sich das befindet, das klären wir gleich nach zwei Hits. Wir starten jetzt erstmal weiter mit dem Supermix. Ihr hört jetzt Alex Warren mit Fever Dream. Mein Name ist Ala Schenz und ich wünsche einen guten Start in den Montag.
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0: Eine Koblenz, der Supermix, und gleich hört ihr noch Teddy Swims mit seinem Song Bad Dreams. Manche Menschen hinterlassen Spuren auf Leinwänden, andere im Gedächtnis einer Stadt. Lotte Meurer hat beides geschafft. Die Koblenzer Künstlerin hielt ihre Heimatstadt in farbenfrohen Bildern fest und wird nun mit einem eigenen Platz in der Stadt geehrt. Warum ihre Werke und ihr Wirken bis heute Bedeutung haben, erklärt Stadtratsmitglied Fritz Naumann.
1: Also Lotte Meurer war eine Künstlerin, war eine Malerin, die in der Altstadt gewohnt und gewirkt hat über viele Jahrzehnte und die in dieser Altstadt auch stark verwurzelt war. Sie war stark beheimatet in dieser Region, stark beheimatet in dieser Stadt und deswegen war die Überlegung, ihr diese Ehre teilnimmt. Sie als Malerin, sie war sehr kommunikativ, sie war sehr, sehr unruhig in ihrer Art. Sie hat intensiv gearbeitet, konnte auch andere Dinge intensiv machen. Sie hat immer gern gefeiert. Sie hat ihr Atelier in der Firmenstraße gehabt, also mitten in der Altstadt und war immer unterwegs in der Altstadt. Deswegen glaube ich, ihre Verbundenheit zu diesem Stadtteil war groß. Deswegen ist diese Entscheidung, glaube ich, eine richtige Entscheidung.
0: Zwischen Altenhof und Münzplatz wird diese besondere Verbindung zu Koblenz nun mit der Platzbenennung sichtbar. Doch bei der Auswahl eines neuen Namens müssen verschiedene Faktoren berücksichtigt werden. Welche das sind, erklärt Michael Heiser, Leiter des Amts für Stadtvermessung und Bodenmanagement in Koblenz.
2: Straßenbenennungen laufen immer so, dass man bei Neubauten natürlich oder bei neuen Straßenbenennungen eine große Auswahl hat. Hier war es genau umgekehrt. Es gab eine Initiative zu sagen, wir wollen gerne Lotte Meurer einen Platz geben, eine Straßenbenennung eben, um sie zu ehren. Und da ist es so, dass wir dann suchen müssen, wo finden wir denn entsprechende Straßen oder wo finden wir entsprechende Plätze. Schwierigkeit ist, dass man halt einen Platz finden muss, wo wir keine Umbenennungen haben. Weil dann muss man die Bürger beteiligen, dann hat das einen Aufwand auch für die Bürger, die jeweils an der Straße nennen mit Adressänderungen. Grundsätzlich sind Straßen- oder Platzbenennungen, wie jetzt hier bei Lotte Meurer, ein Zeichen der Ehrung, der Persönlichkeit, um gesellschaftliches Leben aufrechtzuerhalten, um die Erinnerung an Personen aufrechtzuerhalten, die für die Gesellschaft, für Koblenz wichtig waren und eben Koblenz repräsentiert haben. In vielfältiger Weise, egal ob Sport oder Kunst.
0: Mit dem Lotte-Meurer-Platz erinnert Koblenz künftig an eine Künstlerin, die ihre Heimatstadt mit besonderen Bildern festgehalten hat. Der neue Ort verbindet damit Stadtgeschichte, Kunst und die persönliche Erinnerung vieler Koblenzer.

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2: 19 Grad in Bassenheim, 19 Grad hier in Mendig und in Koblenz-Lützel auch aktuell 19 Grad. Ja, der Tag startet sehr wolkig. Die Sonne, die lässt sich trotzdem ab und zu heute nochmal blicken, mit 5 Sonnenstunden über den Tag verteilt. Heute wird es aber noch nicht so warm, also mit milden, angenehmen 25 Grad erst ab. Morgen steigen die Temperaturen wieder stetig, am Mittwoch sogar 36 Grad und am Donnerstagabend sind auch wieder Gewitter gemeldet.
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3: Mit Lenz Göbels, guten Morgen. In Koblenz gibt es nach Angaben der Gewerkschaft NGG rund 730 Kita-Plätze für Kinder unter 3 Jahren. Die Betreuungsquote liegt damit bei etwa 26%. Die Gewerkschaft kritisiert, dass viele Familien dadurch Schwierigkeiten bei der Vereinbarkeit von Arbeit und Betreuung haben. Besonders kritisch sieht die NGG mögliche Änderungen beim Arbeitszeitgesetz. Längere Arbeitstage könnten die Planung für Eltern zusätzlich erschweren, so die Gewerkschaft. Sie fordert deshalb mehr Betreuungsplätze und verlässlichere Arbeitszeiten. Auch für Menschen, die Angehörige pflegen, seien feste Arbeitszeiten wichtig. Die NGG warnt zudem vor gesundheitlichen Folgen durch zu lange Arbeitstage. Die Burghofstraße im Neuwieder Stadtteil Heimbach-Weiß wird ab heute für eine Woche gesperrt. Grund sind notwendige Arbeiten zur Verkehrssicherung im Bereich zwischen dem Waldeingang und dem Parkplatz Bernsmühlchen. Auch die Zufahrt zum Golfplatz über die Burghofstraße ist in dieser Zeit nicht möglich. Der Golfplatz bleibt aber weiterhin über die Waldstraße erreichbar. Die Stadt bittet alle Verkehrsteilnehmer, die Sperrung zu beachten und alternative Wege zu nutzen. Nach Abschluss der Arbeiten soll die Strecke wieder wie gewohnt freigegeben werden. Die Kreisverwaltung des Rhein-Lahn-Kreises warnt vor Falschinformationen in sozialen Medien. Alle Informationen liefert unsere Rhein-Mosel-Expertin Lisa Tauchen.
4: Aktuell kursieren Videos, in denen behauptet wird, alle Rentner müssten bis August einen Lebensnachweis einreichen. Sonst werde die Rente eingestellt. Die Deutsche Rentenversicherung weist darauf hin, diese Videos enthalten falsche Informationen. Kriminelle versuchen damit, Angst zu verbreiten und später an persönliche Daten zu gelangen. Die Rentenversicherung rät dazu, Quellen im Internet kritisch zu prüfen und solche Meldungen nicht weiter zu verbreiten. Verlässliche Informationen gibt es direkt bei der Deutschen Rentenversicherung oder in deren offiziellen Broschüren und Angeboten. Aus der Nachrichtenredaktion Lisa Tauchen.
3: Der Studienkreis verschenkt zum Start ins neue Schuljahr einen Ratgeber für Eltern von Grundschulkindern. Die Broschüre Kompass für die Grundschule gibt Tipps zum Schulalltag und zur Unterstützung der Kinder. Sie richtet sich an Familien von der Einschulung bis zum Wechsel auf eine weiterführende Schule. Themen sind unter anderem Selbstständigkeit, Lernen und der Umgang mit neuen Herausforderungen. Der Ratgeber ist kostenlos in den Studienkreisfilialen in Koblenz, Dierdorf, Bendorf und Andernach erhältlich. Zusätzlich gibt es online weitere Tipps und Videos zur Grundschulzeit.
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2: Kurz nach 7:30, wir schauen auf die Straße. Da haben wir eine Gefahrenmeldung auf der A61 Ludwigshafen Richtung Koblenz zwischen Stromberg und Rheinböllen. Hier steht ein defektes Fahrzeug. Ansonsten sind die Straßen frei. Kommt gut durch.
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2: Aktuell haben wir noch keine Blitzer, aber es sind Radarkontrollen für heute angekündigt. Für die Kartause, die Goldgrube, Innenstadt, Ehrenbreitstein und für Rübenach. Das heißt, falls ihr was entdeckt habt, gerne melden oder per WhatsApp an die 0261 98 820 99. Vielen Dank, denn gemeinsam machen wir unsere Straßen sicherer.
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2: Ein Pflaster, das rund um die Uhr die Körperwerte misst und dadurch Krankheiten frühzeitig erkennen lässt. Genau das hat ein neues Forschungsprojekt der Hochschule Koblenz jetzt ins Laufen gebracht mit dem Namen Wear a Lab. Was das genau ist mit dem tragbaren Mini-Labor, das klären wir gleich nach 2 Hits am Stück. Wir starten erstmal ganz entspannt mit Bruno Mars und I Just Might. Mein Name ist Alla Schenz und ich wünsche einen guten Start in die neue Woche.
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0: Antenne Koblenz, der Supermix. Und gleich hört ihr noch Kamerad mit Friends. Ein Pflaster, das rund um die Uhr wichtige Körperwerte misst und dadurch Krankheiten frühzeitig erkennen kann. Genau daran arbeitet das neue Forschungsprojekt der Hochschule Koblenz mit dem Namen Wear a Lab. Was hinter dem tragbaren Minilabor steckt, hat Lukas Schäf, Professor für Sportmedizinische Technik von der Hochschule Koblenz, mit meinem Kollegen Lenz Göbels einmal geklärt.
1: Jetzt gibt es das neue Forschungsprojekt von Ihnen, Wear a Lab. Was ist die Grundidee dahinter und welches Problem soll damit gelöst werden?
2: Ja, die Grundidee steckt schon in dem Namen, Wear a Lab, also trage ein Labor. Und unser Traum ist, ein Pflaster zu entwickeln, das Laborfähigkeiten hat. Also man stellt sich vor, wie ein kleines Pflaster, das man sich leicht auf den Oberarm klebt und das in der Lage ist, unter anderem biochemische Parameter zu extrahieren und quasi die ganze Zeit zu analysieren. Am besten wäre das 24/7 und das ganze Jahr. So lange wird man sowas natürlich nicht schaffen, aber über einen möglichst großen Zeitraum, um im Hintergrund Körperzustände zu monitoren.
1: Und warum braucht es aus Ihrer Sicht wirklich dieses neue Format?
2: Wir wissen alle, dass medizinische Versorgung extrem teuer ist. Und die naheliegende Idee ist erstmal, man spart an Leistungen, aber man kann das auch anders anfassen, dieses Problem oder anders angehen, wenn wir uns jetzt überlegen, dass wir früher therapieren wollen, dass wir, bevor der Patient vielleicht Beschwerden hat und bevor die Oma oder der Opa zum Notfall wird, dass man häufig schon früher sieht, dass es Parameter sind, die quasi aus dem Blut laufen und dass man viel früher agiert. Wenn wir jetzt den älteren Menschen uns ansehen, dann ist es üblicherweise so, man wird aufgenommen ins Krankenhaus. Nach einer gewissen Zeit ist man dann hoffentlich erstmal wieder gesund und dann gibt es regelmäßige Einbestellungstermine. Die sind fix, ne? Meinetwegen alle 3 Monate oder nach einem halben Jahr wird er wiederkommen. Die Zeit dazwischen ist völlig unbekannt, was mit dem Patienten passiert. Einige Patienten müssten nach diesem halben Jahr oder vielleicht auch schon gar nach 3 Monaten wieder einbestellt werden, um Dinge anzupassen. Andere vielleicht erst nach über einem Jahr. Und es wäre doch eigentlich viel besser, wenn wir die ganze Zeit Informationen hätten, wie es dem Patienten geht. Und dann, wenn notwendig ist, also nach dem klinischen Befinden, gezielt einbestellen, wenn der Patient es benötigt.
0: Ein kleines Pflaster mit großem Potenzial. Wie das Wear a Lab funktioniert und warum es die medizinische Diagnostik verändern könnte, hört ihr gleich hier in einer halben Stunde.

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2: 18 Grad in Weißenturm, 18 Grad in Neuwied und in Koblenz, Lützel aktuell 19 Grad. Und die Sonne, die zeigt sich heute ab und zu bei einem Mix aus Sonne und Wolken. Ab Nachmittag wird es dann noch etwas windiger. Heute noch mit angenehmen 25 Grad. Ab morgen steigen die Temperaturen wieder. Wir erwarten dann am Dienstag 30 Grad Sonne pur. Am Mittwoch kommt nochmal die Hitze. 36 Grad und das Ganze wolkenlos mit viel Sonne. Auch Donnerstag und Donnerstagabend sind hier und da auch Gewitter gemeldet.
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3: Ich bin Diana Kramer. Nach dem mutmaßlich islamistisch motivierten Anschlag am Rande des Christopher Street Days in Berlin und dem Tod des Tatverdächtigen mehren sich die Forderungen nach Aufklärung und rechtlichen Konsequenzen. Im Fokus steht dabei die Frage, weshalb Abdul B. auf freiem Fuß war, obwohl er als Gefährder galt und auch schon verurteilt worden war. Die Strafe war aber zur Bewährung ausgesetzt worden. Der Fall müsse lückenlos aufgeklärt werden, sagte auch Innenminister Alexander Dobrindt. Abdul B. war gestern nach einer Fahndung in einer Kleingartenanlage aufgespürt und von der Polizei erschossen worden. In Frankreich und Spanien wüten weiter verheerende Waldbrände. Hunderttausende Menschen sind dort in Gefahr.
4: In Frankreich im Großraum Bordeaux ist die Lage dramatisch. Rund 220.000 Menschen wurden seit Mitte letzter Woche wegen der Waldbrände in Sicherheit gebracht. Auch in Spanien geht es mit den Löscharbeiten nur mühsam voran. Der Klimawandel treffe unseren Kontinent besonders hart, sagt Bundesumweltminister Schneider. Er müsse gestoppt werden, damit Hitze, Dürre und Waldbrände in Zukunft nicht noch schlimmer werden. Schneider fordert mehr Anstrengungen beim Ausbau der erneuerbaren Energien und anderer Klimalösungen. Katrin Müller, Nachrichtenredaktion.
3: Zwei Drittel der Menschen in Deutschland befürworten die geplante stärkere Besteuerung von alkoholischen Getränken. Gleichzeitig geht in einer Forsa-Umfrage für die kaufmännische Krankenkasse eine genauso große Mehrheit davon aus, dass sich dadurch am Alkoholkonsum nichts ändert.
5: 20% mehr Steuern auf Schnaps, auch Mischgetränke damit oder Sekt werden ab dem kommenden Jahr stärker besteuert. Eine große Mehrheit findet das gut. Die Bundesregierung erhofft sich knapp eine halbe Milliarde Euro Mehreinnahmen im Jahr. Bei Bier und Wein bleibt alles wie es ist. Viele Befragte glauben, dass davon dann mehr getrunken wird, um der Steuererhöhung auszuweichen. Zwei Drittel sind außerdem für ein komplettes Alkoholverbot für alle unter 18. Unter Aufsicht sind in Deutschland Bier und Wein bisher schon ab 14 erlaubt. Jan-Henner Reitze, Berlin.
3: Die Ebola-Epidemie in der Demokratischen Republik Kongo dehnt sich weiter aus. Mehr als 1.400 Menschen sind seit Ende April nachweislich an dem Virus gestorben, wie aus Zahlen der Gesundheitsbehörden hervorgeht. Die Zahl der im Labor bestätigten Infektionen stieg auf 3.200. Experten gehen aber von einer hohen Dunkelziffer an Infektionen aus, die bislang weder erkannt noch gemeldet wurden.
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6: Mit Lenz Göbels, guten Morgen. Die Servicebetriebe Neuwied und die Stadtwerke Bendorf wollen sich zum 1. Januar zusammenschließen. Voraussetzung dafür ist noch die Zustimmung der jeweiligen Stadträte. Für die Bürger soll sich zunächst nichts ändern. Straßenreinigung, Winterdienste sowie die Pflege von Grünanlagen und Spielplätzen laufen weiter wie gewohnt. Durch den Zusammenschluss sollen Personal, Fahrzeuge und Maschinen künftig gemeinsam genutzt werden. Die Betriebe wollen so unter anderem dem Fachkräftemangel begegnen und Kosten besser auffangen. Alle Arbeitsplätze sollen dabei erhalten bleiben. Zurzeit bereiten Workshops die rechtlichen und organisatorischen Schritte für die neuen gemeinsamen Servicebetriebe vor. Außerdem in den Regionalnachrichten um halb. Auf der Bendorfer Straße in Weitersburg kommt es ab heute zu Verkehrsänderungen und das Projekt Schwammlandschaft Holzbachaue hat eine neue Leitung.
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2: 8:04. Wir schauen auf die Straßen. Aktuell sieht's aber gut aus. Soweit sind die frei. Kommt gut durch.
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2: Aktuell haben wir noch keine Blitzer, Radarkontrollen sind aber angekündigt. Heute für die Stadtteile Kartause, die Goldgrube, die Innenstadt Ehrenbreitstein und Rübenach. Also falls ihr was entdeckt habt, Staus oder Blitzer melden wollt, einfach anrufen oder eine WhatsApp senden an die 0261 98 8 20 99. Vielen Dank.
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2: Und es geht gleich spannend weiter, denn das Forschungsprojekt Wear a Lab, entwickelt von einem Forschungsteam hier an der Uni Koblenz, hat ein Minilabor in Form eines Pflasters hergestellt. Es soll wichtige biomechanische Werte direkt am Körper messen und dabei helfen, Krankheiten möglichst früh zu erkennen. Wie genau das funktionieren soll, das erfahrt ihr gleich nach zwei Hits. Wir starten jetzt mit Picture This und Michael Schulte mit ihrem Song Giants. Mein Name ist Ala Schenz und ich wünsche einen guten Start in den Montag.
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0: 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Und gleich hätte noch Leonie mit Somewhere in Between. Das Forschungsprojekt Wear a Lab entwickelt ein Mini-Labor in Form eines Pflasters. Es soll wichtige biomechanische Werte direkt am Körper messen und dabei helfen, Krankheiten möglichst früh zu erkennen. Wie das funktioniert, hat Lukas Schäf, Professor für Sportmedizinische Technik von der Hochschule Koblenz, meinem Kollegen Lenz Göbels einmal erklärt.
1: Es ist so gesehen ein tragbares Mini-Labor auf der Haut. Können Sie vielleicht in einfachen Worten erklären, wie diese Mikronadeltechnologie funktioniert?
2: Die Mikronadeltechnologie funktioniert so, dass wir ganz, ganz oberflächlich in der Haut nur sind. Wir durchstoßen nur diese äußerste Schicht und wir dringen nur in die sogenannte Epidermis ein. Das ist wirklich die oberste Hautschicht. Und wir möchten kein Gefäß dabei eröffnen, sondern wir benutzen die Flüssigkeit, die alle Zellen umgibt. Die sogenannte interstitielle Flüssigkeit. Und diese Flüssigkeit enthält so gut wie alle Informationen, die auch in unserem Blut stecken.
1: Sie haben es beschrieben wie ein Pflaster, schmerzfrei. Wie genau kann man sich das vorstellen? Spürt man das Patch dann überhaupt nicht? Nimmt man das wahr oder?
2: Nein, das spüren Sie normalerweise noch gar nicht. Wobei ich jetzt dazu sagen muss, wir entwickeln das Ganze ja erst. Also wir haben es noch nicht, dass ich jetzt nicht sagen kann, wir haben es ausprobiert. Wir wollen diese ganzen Sachen entwickeln, aber einfach von der Physiologie oder von der Histologie, sie gehen gar nicht so tief.
1: Wir hatten es angesprochen, ältere Menschen profitieren sehr wahrscheinlich am meisten davon oder einfach grundlegend Kranke, aber das kann doch auch einfach etwas sein, was so im Alltag hilft.
2: Die älteren Herrschaften waren unser Ausgangspunkt, aber wenn wir jetzt an Prävention denken, würden sogar die Jungen viel mehr profitieren, um ganz, ganz früh Entwicklung von Krankheiten zu entdecken, um dann frühzeitig oder die ersten Anzeichen, die Frühzeichen zu entdecken, um dann frühzeitig zu therapieren, dass man erst gar nicht richtig krank wird. Das wäre so das Ideal. Und wenn wir jetzt wieder von dem finanziellen Aspekt denken, was bedeutet das für die Belastung der Gesellschaft durch Gesundheitskosten, wäre das vermutlich die größte Stellschraube, an der wir anfangen könnten. Und es geht häufig darum, dass man eben frühzeitig Veränderungen sieht und dann eben ganz frühzeitig agieren könnte.
0: Früher erkennen, schneller behandeln. Genau das ist das Ziel von Wear a Lab. Welche Möglichkeiten das Pflaster künftig auch im Sport bieten soll, das hört ihr hier bei mir in einer Stunde.

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3: Aktuell gemessen 19 Grad in Pleit, 19 Grad in Drehens und in Koblenz-Stolzenfels aktuell schon 20 Grad. Heute steigen die Temperaturen noch auf die maximalen 25 Grad bei einem Mix aus Sonne und Wolken.
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4: Mit Lenz Göbels, guten Morgen. Die Servicebetriebe Neuwied und die Stadtwerke Bendorf wollen sich zum 1. Januar zusammenschließen. Voraussetzung dafür ist noch die Zustimmung der jeweiligen Stadträte. Für die Bürger soll sich zunächst nichts ändern. Straßenreinigung, Winterdienste sowie die Pflege von Grünanlagen und Spielplätzen laufen weiter wie gewohnt. Durch den Zusammenschluss sollen Personal, Fahrzeuge und Maschinen künftig gemeinsam genutzt werden. Die Betriebe wollen so unter anderem dem Fachkräftemangel begegnen und Kosten besser auffangen. Alle Arbeitsplätze sollen dabei erhalten bleiben. Zurzeit bereiten Workshops die rechtlichen und organisatorischen Schritte für die neuen gemeinsamen Servicebetriebe vor. Auf der K80 in Weitersburg müssen Autofahrer ab heute mit Behinderungen rechnen. Grund sind Arbeiten an der Schutzplanke in der Bendorfer Straße. Der betroffene Abschnitt wird voraussichtlich bis Anfang August halbseitig gesperrt. Der Verkehr wird während der Arbeiten mit einer Ampel geregelt. Mit der Maßnahme soll die Verkehrssicherheit auf dem Streckenabschnitt verbessert werden. Die Verbandsgemeinde Rhein-Mosel bittet darum, Wildtiere nicht zu füttern. Besonders an der Mosel werden immer wieder Gänse, Nutrias und andere Tiere mit Futter angelockt. Das kann jedoch Folgen für die Natur und die Umgebung haben. Durch zusätzliches Futter können sich manche Tierarten stark vermehren und andere Arten verdrängen. Bei Verletzung der Vorschriften droht ein Bußgeld von bis zu 5.000 Euro. Der Landkreis Neuwied hat die Leitung des Projektes Schwammlandschaft Holzbachaue neu besetzt. Seit dem 1. April koordiniert die Agraringenieurin Madeleine Bonse das bundesgeförderte Vorhaben. Ziel des Projektes ist es, die Holzbachaue in den Verbandsgemeinden Dierdorf und Puderbach ökologisch aufzuwerten und besser an die Folgen des Klimawandels anzupassen. Geplant sind unter anderem die Renaturierung von Gewässern sowie die Entwicklung von Feuchtwiesen und Auländern. Das Projekt soll außerdem den natürlichen Wasserrückhalt stärken und so den Schutz vor Hochwasser und Starkregen verbessern. Im Freibad Oberwerth in Koblenz hat die Initiative Sicherheit in unserer Stadt über wichtige Alltagsthemen informiert. Besucher konnten sich an einem Informationsstand rund um Kriminalprävention und Schutz im Alltag beraten lassen. Im Mittelpunkt standen unter anderem Telefonbetrug, Taschendiebstahl, Einbruchschutz und der Umgang mit Krisensituationen. Viele Gäste berichteten von eigenen Erfahrungen mit betrügerischen Anrufen. Auch das Thema Vorsorge bei längeren Stromausfällen stieß auf großes Interesse. Die Mitarbeiter der Initiative gaben Tipps und verteilten Informationsmaterial sowie kleine Sicherheitsartikel.
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3: Und wir haben kurz nach 8:30. Wir schauen zu euch raus auf die Straße. Da haben wir eine Gefahrenmeldung auf der A1 Trier Richtung Saarbrücken zwischen dem Dreieck Moseltal und der Fellbacher Talbrücke. Hier steht ein liegen gebliebenes Fahrzeug. Dann noch die A1 Köln Koblenz Richtung Saarbrücken zwischen dem Dreieck Moseltal und Mehring. Auch hier steht ein defektes Fahrzeug. Ansonsten sind die Straßen soweit frei. Kommt gut durch.
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3: Blitzer haben wir noch keine, aber falls ihr was entdeckt habt, gerne anrufen oder eine WhatsApp senden. Das geht beides an unsere Antenne Koblenz Hotline 0261 98 8 20 99. Vielen Dank und kommt gut durch.
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3: Der Supermix und gleich geht's weiter mit guter Musik und danach, nach zwei Hits am Stück, hört ihr dann das neue Warum heißt das so? Und da sprechen wir heute über den Koblenzer Stadtteil Horsheim. Warum das so ist, das erfahrt ihr gleich. Erstmal geht's hier weiter mit viel Schwung und Baby Rexha und Faithless mit New Religion. Auf jeden Fall ein sehr guter Song, um laut mitzusingen. Mein Name ist Alla Schenz und ich wünsche euch ganz viel Spaß heute.
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1: Heute schauen wir in einen Stadtteil auf der rechten Rheinseite von Koblenz nach Horchheim. Zwischen Pfaffendorf und Lahnstein gelegen, wirkt Horchheim bis heute an vielen Stellen fast wie ein eigenes Dorf. Eingemeindet wurde es 1937. Doch die Geschichte des Ortes reicht weit zurück. Archäologische Funde auf der Horchheimer Höhe zeigen, dass hier schon in keltischer Zeit Menschen gelebt haben. Später entdeckte man Gräberfelder aus der Merowingerzeit. Ein Hinweis darauf, dass Horchheim schon sehr früh ein besiedelter Ort war. Und dann ist da natürlich der Name. Im Althochdeutschen bedeutet Hor so viel wie Sumpf. Kombiniert mit dem typisch deutschen Heim für eine Siedlung heißt Horchheim also ursprünglich sumpfiges Heim. Der Ortsname selbst hat im Laufe der Jahrhunderte einige Wandlungen durchgemacht. 1189 tauchte Horchheim erstmals schriftlich als Horigheim auf, später dann in Varianten wie Horcheheim oder Horichheim. Insgesamt änderte sich die Schreibweise häufig, bevor man sich Mitte des 16. Jahrhunderts auf das Horchheim einigte, das wir heute kennen. Auch sonst hat der Stadtteil viele Geschichten. Horchheim war im Mittelalter eng mit Klöstern und kirchlichen Einrichtungen verbunden. Der Weinbau spielte eine große Rolle. Bis etwa 1920 wurden die Hänge nördlich des Dorfes bewirtschaftet. Teile alter Weinbergsmauern sind heute noch zu sehen. Sehenswert ist auch die Pfarrkirche St. Maximin. Ihr Turm stammt aus dem 12. Jahrhundert. Der Rest der Kirche wurde später im neobarocken Stil erneuert. Und am Rande von Horchheim auf der Schmittenhöhe entstand um 1937 ein militärischer Übungsplatz. Heute ist ein Teil davon Naturschutzgebiet. Horchheim ist also ein Stadtteil mit langer Tradition. Und sein Name erinnert noch heute daran, wie die Landschaft rund um Koblenz früher einmal aussah. Feucht, sumpfig und voller Geschichte.
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2: 20 Grad in Mayen, 20 Grad in Pleit und in Koblenz-Kesselheim sind es auch aktuell 20 Grad. Die 25 Grad, die erreichen wir heute auch noch bei einem Mix aus Sonne und Wolken. Ab morgen wird es dann noch wieder deutlich wärmer. Morgen mit 30 Grad, viel Sonnenschein. Ab Mittwoch erreichen wir wieder die Hitzetage mit 36 Grad und Sonne pur. Donnerstag auch so und am Donnerstagabend sind auch wieder Gewitter für die Region gemeldet.
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3: Ich bin Diana Kramer. Nach dem mutmaßlich islamistisch motivierten Anschlag am Rande des Christopher Street Days in Berlin mehren sich die Forderungen nach rechtlichen Konsequenzen. Bei dem Anschlag waren 29 Menschen verletzt worden, eine Frau starb. Der Tatverdächtige Abdul B. galt als Gefährder und war trotz einer Verurteilung auf freiem Fuß. Er war gestern Abend bei einem Einsatz in einer Berliner Kleingartenanlage von der Polizei erschossen worden.
4: Weshalb war er trotzdem frei? Das fragen sich viele Menschen. Innenminister Dobrindt verspricht, die Umstände zu prüfen. Im Fokus steht dabei die Frage, warum die Jugendstrafe zur Bewährung ausgesetzt wurde. Dass man in diesem Maße der Gefährdung zu einer Bewährungsstrafe kommt, sei sicherlich nicht nachvollziehbar, sagte Dobrindt dem Sender RTL. Lauter werden zudem Forderungen, das Strafrecht zu verschärfen. Insgesamt ist unser Terrorstrafrecht zu milde, sagte der Terrorismusexperte Peter Neumann dem ZDF. Dirk Zeitler, Berlin.
3: Miete und Nebenkosten überfordern immer mehr Menschen in Deutschland. Knapp die Hälfte kann sich die Wohnkosten gerade so leisten, zeigt eine YouGov-Umfrage für die Postbank. Rund 60% der Mieter müssen laut eigener Aussage 30% oder mehr ihres Haushaltsnettoeinkommens aufbringen, um die Wohnkosten zu bezahlen. Die größte Hürde für den Kauf einer eigenen Immobilie ist bei den meisten fehlendes Eigenkapital. Nach einer tagelangen Hängepartie um den Posten des Bundesverkehrsministers ist eine Lösung gefunden. Der bisherige parlamentarische Geschäftsführer der Unionsfraktion Steffen Bilger soll Patrick Schnieder ablösen.
5: Mit Bilger hat Kanzler Merz nun einen Verkehrsexperten für den Posten ausgesucht. Er saß mehrere Jahre im Verkehrsausschuss des Parlaments und war parlamentarischer Staatssekretär im Verkehrsministerium. Noch Verkehrsminister Schnieder wollte nach dem Hin und Her um seinen Posten schon selbst um Entlassung bitten, nachdem Merz ihn loswerden wollte und der Wunschnachfolger einen Rückzieher machte. Tine Klimach, Berlin.
3: Die USA haben inmitten des Irankriegs die Verlegung von weiterem Militär in den Nahen Osten bestätigt. Der US-Botschafter bei den Vereinten Nationen, Mike Waltz, sagte dem US-Sender CBS News, es würden zusätzliche Kapazitäten in die Region verlegt. Genauere Angaben machte er nicht. US-Medien hatten bereits vor rund einer Woche berichtet, dass die USA weitere Kampf- und Tankflugzeuge in die Region verlegen.
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6: Mit Lenz Göbels, guten Morgen. In Koblenz gibt es nach Angaben der Gewerkschaft NGG rund 730 Kita-Plätze für Kinder unter 3 Jahren. Die Betreuungsquote liegt damit bei etwa 26%. Die Gewerkschaft kritisiert, dass viele Familien dadurch Schwierigkeiten bei der Vereinbarkeit von Arbeit und Betreuung haben. Besonders kritisch sieht die NGG mögliche Änderungen beim Arbeitszeitgesetz. Längere Arbeitstage könnten die Planung für Eltern zusätzlich erschweren, so die Gewerkschaft. Sie fordert deshalb mehr Betreuungsplätze und verlässlichere Arbeitszeiten. Auch für Menschen, die Angehörige pflegen, seien feste Arbeitszeiten wichtig. Die NGG warnt zudem vor gesundheitlichen Folgen durch zu lange Arbeitstage. Außerdem in den Regionalnachrichten um 20:30. In Neuwiedheimbach-Weiß kommt es in dieser Woche zu Verkehrseinschränkungen und der Rhein-Lahn-Kreis warnt vor Falschinformationen in den sozialen Medien.
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2: Kurz nach 9. Wir schauen zu euch raus auf die Straßen. Aktuell sieht's aber gut aus. Soweit sind die frei. Kommt gut durch.
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2: Blitzer haben wir aktuell auch noch keine. Falls ihr aber irgendwo was entdeckt habt, Staus oder Blitzer melden wollt, einfach anrufen oder per WhatsApp an die 0261 988 2099. Vielen Dank und kommt gut durch.
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2: Der Supermix und gleich geht es weiter mit dem Minilabor, denn Krankheiten früh zu erkennen und gleichzeitig neue Möglichkeiten für die Sportmedizin zu schaffen, das ist die Idee hinter dem Forschungsprojekt Wear a Lab. Das intelligente Pflaster soll biochemische Veränderungen im Körper messen und wichtige Informationen in Echtzeit liefern. Wie das Ganze im Bereich Sport funktionieren soll, hört ihr gleich nach 3 Hits am Stück. Wir starten jetzt weiter mit Kygo und Save My Love. Mein Name ist Ala Schenz und ich wünsche einen guten Start in die neue Woche.
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0: 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Und gleich hört ihr noch Pink mit Don't Let Me Get Me. Krankheiten früh erkennen und gleichzeitig neue Möglichkeiten für die Sportmedizin schaffen. Das ist die Idee hinter dem Forschungsprojekt Wear a Lab. Das intelligente Pflaster soll biochemische Veränderungen im Körper messen und wichtige Informationen in Echtzeit liefern. Lukas Schäf, Professor für sportmedizinische Technik von der Hochschule Koblenz, hat meinem Kollegen Lenz Göbels erklärt, wie das funktionieren soll.
1: Sie sprechen auch von einer Anwendung im Sport. Wie könnte Wear a Lab dort konkret eingesetzt werden?
2: Das hängt ein bisschen von den Parametern ab, die man misst. Sie kennen ja jetzt schon die Sportuhren. Die haben so einen kleinen Nachteil, dass sie, wenn die auf dem Körper sitzen, die wackeln so ein bisschen. Das ist jetzt nicht das ganz große Problem. Man hat ja auch die Brustgröße, die wackeln dann weniger oder ein paar andere Modelle. Die Idee, dass wir im Moment im Wesentlichen die Herz-Kreislauf-Funktion überwachen mit diesen Sportuhren. Aber solche Parameter wie zum Beispiel Laktat, um die Belastung der Muskulatur zu sehen, um die Energiereserve zu sehen des Muskels, das können wir im Moment nicht mit diesen optischen Verfahren, Signale optisch oder elektrisch, nicht abdecken. Und wenn wir jetzt das Laktat messen könnten, dann könnte man hier noch einen zusätzlichen Parameter einführen. Das heißt, man könnte noch gezielter das Training steuern oder eben im Wettkampf das noch gezielter steuern, weil man dann auch metabolisch weiß, also vom Stoffwechsel her, wo man eigentlich gerade steht. Man kann dann auch besser abschätzen, ob man jetzt nochmal eine Schippe drauflegt und dann vielleicht wirklich noch zum Ziel kommt in einem Wettkampf oder dass man schon sagt, okay, ich überpace jetzt muss ich ein bisschen das Tempo rausnehmen, sonst erreiche ich die Ziellinie nicht.
1: Welche Herausforderungen gibt es denn auch bei der Entwicklung? Sie haben angesprochen, Sie sind noch mittendrin. Ist es eher technisch oder medizinisch?
2: Sowohl als auch. Also wir haben, also medizinisch stehen natürlich die Grundgedanken, aber die Hauptprobleme sind natürlich die Umsetzung, die Sensoren. Wir müssen neue Sensoren entwickeln, die gibt es nicht auf dem Markt, weil wenn es sie auf dem Markt gibt, würde das Pflaster vermutlich schon existieren. Wir müssen also neue Messtechnik entwickeln, da haben wir auch schon viele Ideen und ganz ehrlich, wir haben ja jetzt die Zusage erst bekommen für das Projekt seit April, so schnell geht es dann doch nicht. Das Projekt ist auf 4 Jahre angelegt und gefördert. Vielleicht an dieser Stelle sollten wir das auch mal sagen, werden wir halt vom Bund und vom Land und dann natürlich auch das Ministerium für Forschung, Wissenschaft und Raumfahrt.
0: Noch steckt Wear a Lab in der Forschungsphase. Ziel ist es, ein Pflaster zu entwickeln, das biochemische Veränderungen im Körper frühzeitig erkennt und so Möglichkeiten in der Medizin und Sportmedizin eröffnet. Wie sich das Forschungsprojekt weiterentwickelt und welche Fortschritte die Forschenden erzielen, darüber informieren wir euch natürlich auch in Zukunft.

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2: 20 Grad in Kruft, 20 Grad in Mülheim-Kärlich und in Koblenz Niederwerth auch jetzt gerade aktuell 20 Grad. Heute bleibt es erstmal bewölkt bei einem Mix aus Sonne und Wolken. 4 Sonnenstunden über den Tag verteilt. Müssen wir auf jeden Fall nochmal genießen, denn ab morgen steigen die Temperaturen und die extreme Hitze erwartet uns tatsächlich ab Mittwoch, denn dann sind mindestens 36 Grad geplant und Donnerstag auch. Und Donnerstagabend kann es dann gegen 18 Uhr auch hier und da in der Region gewittern.
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3: Mit Lenz Göbels, guten Morgen. In Koblenz gibt es nach Angaben der Gewerkschaft NGG rund 730 Kita-Plätze für Kinder unter 3 Jahren. Die Betreuungsquote liegt damit bei etwa 26%. Die Gewerkschaft kritisiert, dass viele Familien dadurch Schwierigkeiten bei der Vereinbarkeit von Arbeit und Betreuung haben. Besonders kritisch sieht die NGG mögliche Änderungen beim Arbeitszeitgesetz. Längere Arbeitstage könnten die Planung für Eltern zusätzlich erschweren, so die Gewerkschaft. Sie fordert deshalb mehr Betreuungsplätze und verlässlichere Arbeitszeiten. Auch für Menschen, die Angehörige pflegen, seien feste Arbeitszeiten wichtig. Die NGG warnt zudem vor gesundheitlichen Folgen durch zu lange Arbeitstage. Die Burghofstraße im Neuwieder Stadtteil Heimbach-Weiß wird ab heute für eine Woche gesperrt. Grund sind notwendige Arbeiten zur Verkehrssicherung im Bereich zwischen dem Waldeingang und dem Parkplatz Bernsmühlchen. Auch die Zufahrt zum Golfplatz über die Burghofstraße ist in dieser Zeit nicht möglich. Der Golfplatz bleibt aber weiterhin über die Waldstraße erreichbar. Die Stadt bittet alle Verkehrsteilnehmer, die Sperrung zu beachten und alternative Wege zu nutzen. Nach Abschluss der Arbeiten soll die Strecke wieder wie gewohnt freigegeben werden. Die Kreisverwaltung des Rhein-Lahn-Kreises warnt vor Falschinformationen in sozialen Medien. Alle Informationen liefert unsere Rhein-Mosel-Expertin Lisa Tauchen.
4: Aktuell kursieren Videos, in denen behauptet wird, alle Rentner müssten bis August einen Lebensnachweis einreichen. Sonst werde die Rente eingestellt. Die Deutsche Rentenversicherung weist darauf hin, diese Videos enthalten falsche Informationen. Kriminelle versuchen damit, Angst zu verbreiten und später an persönliche Daten zu gelangen. Die Rentenversicherung rät dazu, Quellen im Internet kritisch zu prüfen und solche Meldungen nicht weiter zu verbreiten. Verlässliche Informationen gibt es direkt bei der Deutschen Rentenversicherung oder in deren offiziellen Broschüren und Angeboten. Aus der Nachrichtenredaktion Lisa Tauchen.
3: Der Studienkreis verschenkt zum Start ins neue Schuljahr einen Ratgeber für Eltern von Grundschulkindern. Die Broschüre Kompass für die Grundschule gibt Tipps zum Schulalltag und zur Unterstützung der Kinder. Sie richtet sich an Familien von der Einschulung bis zum Wechsel auf eine weiterführende Schule. Themen sind unter anderem Selbstständigkeit, Lernen und der Umgang mit neuen Herausforderungen. Der Ratgeber ist kostenlos in den Studienkreisfilialen in Koblenz, Dierdorf, Bendorf und Andernach erhältlich. Zusätzlich gibt es online weitere Tipps und Videos zur Grundschulzeit.
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2: Wir haben kurz nach 9:30, wir schauen auf die Straßen. Aktuell sieht's aber gut aus, soweit sind die frei, kommt gut durch.
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2: Blitz haben wir aktuell auch noch keine, aber falls ihr was entdeckt habt, Blitzerstaus oder andere Gefahren melden wollt, gerne anrufen oder eine WhatsApp senden. Das geht beides an unsere Antenne Koblenz Hotline 0261 988 2099. Wir wünschen eine gute und vor allen Dingen eine sichere Fahrt.
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2: 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Hier geht's erstmal weiter mit dem Supermix. Ihr hört jetzt Sombre mit Homeworker. Mein Name ist Ala Schenz und ich wünsche einen guten Start in die neue Woche.
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1: Mit Lisa Tauchen, hallo. Ein Hauch von Italien weht diese Woche durch die Mainer Innenstadt. Bei La Dolce Mayen wird am Donnerstag von 17 bis 22 Uhr gebummelt, geschlemmt und gemeinsam gefeiert. Neben verlängerten Öffnungszeiten in den Geschäften gibt's Live-Musik, eine Modenschau, einen Salsa-Kurs und jede Menge italienisches Flair. An einer langen Tafel können Besucher ihre eigenen Speisen mitbringen oder sich vor Ort mit italienischen Spezialitäten verwöhnen lassen. Der Abend lädt zum Verweilen, Tanzen und Genießen ein und macht die Mainer Innenstadt zum Treffpunkt für die ganze Region. Und wer lieber seine Karriere im Blick hat und noch keinen Ausbildungsplatz für dieses Jahr gefunden hat, bekommt in Koblenz jetzt ganz unkompliziert eine neue Chance. Bei den Azubi-Spots auf den letzten Drücker können Jugendliche direkt mit Unternehmen aus der Region ins Gespräch kommen und offene Ausbildungsstellen entdecken. Los geht's am Donnerstag um 17 Uhr in der Jugendberufsagentur Koblenz. Am besten die Bewerbungsunterlagen gleich mitbringen, vielleicht klappt's ja direkt vor Ort mit dem ersten Eindruck. Außerdem gibt's Unterstützung bei Fragen rund um Berufswahl und Bewerbung. Das Ganze ist kostenlos, eine Anmeldung ist nicht nötig. Einfach vorbeikommen und die Chance nutzen. Ein schönes Getränk in der Hand, gute Gespräche und dazu der Blick auf den Rhein? Genau das erwartet Besucher beim Weinpicknick Tafel am Strom in Leutesdorf. Am Sonntag lädt ab 15 Uhr eine lange Tafel unter der Platanenallee zum Genießen und Verweilen ein. Winzer aus Leutesdorf und der Region schenken ihre schönsten Spezialitäten aus. Wer Hunger bekommt, kann sich am Grill versorgen oder einfach sein eigenes Picknick mitbringen. Die Getränke gibt's direkt vor Ort. Der Eintritt ist frei. Reservieren muss niemand. Einfach vorbeikommen und einen Platz an der langen Tafel suchen. Und bei allem wünschen wir euch natürlich auch wie immer viel Spaß.
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2: 21 Grad in Lahnstein, 21 Grad in Kettich und in Koblenz auf der Kartause auch aktuell 21 Grad. Ja, heute bleibt es noch wechselhaft und unter 30 Grad. Ein Mix aus Sonne und Wolken erwarten uns. Ab morgen wird es wieder wärmer. 30 Grad, etwas mehr Sonne. Und die Hitzetage, die starten am Mittwoch mit 36 Grad und Sonne pur.
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3: Ich bin Diana Kramer. Der Tatverdächtige des mutmaßlich islamistischen Anschlags beim CSD in Berlin ist bei einem Polizeieinsatz erschossen worden. Zwei Tage nach der Tat läuft inzwischen die Debatte darüber weiter, warum der Deutsche mit libanesischen Wurzeln auf freiem Fuß war und den Anschlag überhaupt verüben konnte. Er war als Gefährder bekannt und auch verurteilt worden. Bundesinnenminister Alexander Dobrindt am Abend im ZDF.
4: Das wird ein Teil der Aufarbeitung sein, ob man hier in der Tat mit Bewährungsstrafen arbeiten kann. Ich glaube, dass das nicht der richtige Weg ist, wenn man sich das Register der Straftaten anschaut, Unterstützung von Terrorvereinigungen, dann kann man hier davon ausgehen, dass es sicherlich sinnvoll gewesen wäre, diese Person in Haft zu nehmen.
3: Bundesinnenminister Dobrindt. Mehrere Waldbrände halten Frankreich und Spanien weiter in Atem. Besonders dramatisch ist weiter die Lage um Bordeaux im Südwesten Frankreichs. Seit Mittwoch wurden dort mehr als 220.000 Menschen in Sicherheit gebracht, auch viele Urlauber. Die Flammen sind inzwischen nur noch rund 15 Kilometer von der Metropole entfernt. Der Brand bleibt aufgrund von Winden schwer kontrollierbar, heißt es von den Rettungskräften. Zwei Drittel der Menschen in Deutschland befürworten die geplante stärkere Besteuerung von alkoholischen Getränken. Gleichzeitig geht in einer Forsa-Umfrage für die kaufmännische Krankenkasse eine genauso große Mehrheit davon aus, dass sich dadurch am Alkoholkonsum nichts ändert.
5: 20% mehr Steuern auf Schnaps. Auch Mischgetränke damit oder Sekt werden ab dem kommenden Jahr stärker besteuert. Eine große Mehrheit findet das gut. Die Bundesregierung erhofft sich knapp 500 Millionen Euro Mehreinnahmen im Jahr. Bei Bier und Wein bleibt alles wie es ist. Viele Befragte glauben, dass davon dann mehr getrunken wird, um der Steuererhöhung auszuweichen. Zwei Drittel sind außerdem für ein komplettes Alkoholverbot für alle unter 18. Unter Aufsicht sind in Deutschland Bier und Wein bisher schon ab 14 erlaubt. Jan-Henner Reitze, Berlin.
3: Nach den jüngsten US-Angriffen im Iran sind Behörden zufolge massive Schäden an der Wasserversorgung im Landessüden entstanden. Mehrere Einrichtungen, darunter Meerwasserentsalzungsanlagen, seien beschädigt oder zerstört worden, heißt es. Schäden an der Wasserversorgung treffen die Zivilbevölkerung im Süden des Iran besonders hart. Dort herrscht im Sommer extreme Trockenheit bei Temperaturen um die 40 Grad.
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2: Mit Ala Schenz, guten Tag. Die Städte Neuwied und Güstrow wollen ihre fast 40 Jahre bestehende Partnerschaft weiterpflegen. Dafür war der Güstrower Bürgermeister erstmals zu einem Besuch in der Deichstadt. Gemeinsam mit dem Vorsitzenden des Partnerstadtvereins Güstrow besuchte er das Neuwieder Deichstadtfest und wurde von Oberbürgermeister Jan Einig empfangen. Auf dem Programm standen außerdem Besuche in der Abtei Rommersdorf und bei der Feuerwehr. Bei Gesprächen tauschten sich die Verantwortlichen über Themen wie Klimaschutz in Innenstädten, Stadtfeste und Angebote für Jugendliche.
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2: 10:04, wir schauen auf die Straße. Aktuell sieht's gut aus, die sind soweit frei, kommt gut durch.
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2: Aktuell haben wir keine Blitzer. Falls ihr was entdeckt habt, gerne anrufen 0261 988 2099. Wir wünschen eine gute, aber vor allen Dingen eine sichere Fahrt.
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2: Es ist Montag, die neue Woche hat gestartet und hier geht's auf jeden Fall weiter mit Sonnenschein und guter Laune, auch hier im Supermix. Wir starten mit Kamrat und Hug Yourself. Mein Name ist Ala Schenz und ich wünsche euch einen schönen Start in die neue Woche.
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1: Wo sich heute Oberligisten auf dem Rasen duellieren, kämpften früher die Spitzen des deutschen Fußballs um Trophäen. Das Stadion Oberwerth war in den 90er Jahren Schauplatz eines der bekanntesten Vorbereitungsturniere im deutschen Fußball, dem Fuji Cup. Während Bundesligisten sich heute häufig im Trainingslager oder bei internationalen Turnieren auf die neue Saison vorbereiten, führte der Weg damals die Fußballstars regelmäßig nach Koblenz. Von 1993 bis 1996 wurde das Finalturnier des Fuji Cups im Stadion Oberwerth ausgetragen. Kurz vor dem Bundesliga-Start trafen hier Mannschaften wie der FC Bayern München, Borussia Dortmund, Werder Bremen oder Eintracht Frankfurt aufeinander. Für die Fans gab es dabei Fußball auf höchstem Niveau zu sehen. 1993 gewann Borussia Dortmund das Finale mit 3:2 gegen den FC Bayern München. Ein Jahr später holten sich die Münchner den Titel nach einem Elfmeterschießen gegen Eintracht Frankfurt. Und auch 1995 stand Bayern München wieder ganz oben und gewann gegen Borussia Dortmund. Diesmal mit 3:2. Beim letzten Fuji Cup Finale in Koblenz 1996 setzte sich der FC Schalke 04 nach einem Elfmeterschießen gegen den FC Bayern München durch. Rekordsieger des Turniers wurde der FC Bayern München mit insgesamt 5 Titeln. Doch auch Koblenz schrieb ein Stück Fußballgeschichte. 4 Endspiele in Folge machten das Stadion Oberwerth für kurze Zeit zum Treffpunkt der deutschen Fußballelite. 1997 wurde der Fuji Cup schließlich durch den offiziellen DFB-Ligapokal ersetzt und damit endet auch die Zeit der großen Finalspiele in Koblenz. Geblieben sind die Erinnerungen an besondere Fußballabende auf dem Oberwerth, an denen einige der größten Mannschaften Deutschlands um den Turniersieg kämpften. 4 große Fußballabende auf dem Oberwerth bleiben bis heute in Erinnerung. Und genau deshalb ist die 4 unsere heutige Koblenz-Zahl des Tages.
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2: Der Finanztipp auch heute wieder wie immer mit Patricia Haß von der VR-Bank Rhein A. Eifel. 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
3: 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Wenn dein Schein weg ist, ist er weg. 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
2: Danke, Patricia, und wir hören uns wieder beim nächsten Mal.
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2: 21 Grad in Hillscheid, 21 Grad in Kopern-Gondorf und in Koblenz-Güls auch hier 21 Grad. Ja, es bleibt auf jeden Fall mild. Viele dicke Wolken sammeln sich heute, aber die bleiben trocken heute bei einem Mix aus Sonne und Wolken. Wir müssen das auf jeden Fall nochmal genießen, die 25 Grad, denn die Temperaturen steigen wieder Richtung Hitzetage. Morgen mit 30 Grad, am Mittwoch bis zu 36 Grad, am Donnerstag auch. Das Ganze auch mit viel Sonne und am Donnerstag gegen Nachmittag kann es hier und da auch Gewitter geben in der Region.
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2: Mit aller Schenz, guten Tag. Die Städte Neuwied und Güstrow wollen ihre fast 40 Jahre bestehende Partnerschaft weiterpflegen. Dafür war der Güstrower Bürgermeister erstmals zu einem Besuch in der Deichstadt. Gemeinsam mit dem Vorsitzenden des Partnerstadtvereins Güstrow besuchte er das Neuwieder Deichstadtfest und wurde von Oberbürgermeister Jan Einig empfangen. Auf dem Programm standen außerdem Besuche in der Abtei Rommersdorf und bei der Feuerwehr. Bei Gesprächen tauschten sich die Verantwortlichen über Themen wie Klimaschutz in Innenstädten, Stadtfeste und Angebote für Jugendliche. Im Landkreis Main-Koblenz gibt es ein neues Angebot für mehr Begrünung auf Gebäuden. Das Gründachkataster zeigt Bürgern kostenlos, ob sich ihr Dach grundsätzlich für eine Begrünung eignet. Begrünte Dächer können an heißen Tagen kühlen, Regenwasser speichern und neue Lebensräume für Tiere und Pflanzen schaffen. Außerdem können sie Wärmedämmung von Gebäuden verbessern. Der Landkreis Main-Koblenz unterstützt die Begrünung von privaten und gewerblichen Gebäuden mit finanziellen Zuschüssen. Interessierte können online prüfen, welche Möglichkeiten ihr Gebäude bietet. In Oberlahnstein erwartet Besucher am 7. und 9. August ein ganzes Wochenende mit Musik, Essen, Stadtführungen und Feuerwerken. Am Adolf-Kolping-Ufer gibt es eine Foodtruck-Meile mit Live-Musik. Außerdem ist erstmals Maximilians Brauwiesen offizieller Veranstaltungsort. Dort steigt unter anderem eine große 80er- und 90er-Party. Wegen der Veranstaltung gibt es zeitweise Sperrungen für Autos, Radfahrer und Fußgänger. Die Stadt empfiehlt deshalb die Anreise mit Bus und Bahn.
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2: Kurz nach 10:30, wir schauen auf die Straßen. Aktuell sieht's aber gut aus, soweit sind die frei, gute Fahrt.
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2: Aktuell haben wir noch keine Blitzer. Falls ihr was entdeckt, gerne anrufen oder per WhatsApp an die 0261 988 2099. Vielen Dank und kommt gut durch.
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1: Antenne Koblenz hier, der Supermix. Wir sind hier im Tierheim Neuwied und sprechen heute mit
2: Sabrina Steger.
1: Welches Tier haben wir denn hier vor uns?
2: Unseren schönen schwarzen Labby, das ist der Konrad.
1: Können Sie Konrad einmal beschreiben?
2: Konrad ist tollpatschig, Konrad ist lustig, Konrad hat tausend gute Ideen, ist super menschenbezogen, freundlich, versteht sich gut mit Artgenossen, ist aber immer sehr wild in allen Bereichen und braucht noch ein bisschen Erziehung.
1: Für wen ist Konrad besonders geeignet? Welchen Menschen braucht Konrad?
2: Konrad braucht, glaube ich, den typischen Labrador-Besitzer, ein bisschen humorvoll, dabei grundsätzlich das Potenzial seines Hundes sehend. Der wäre auch für Familien oder als Zweithund geeignet. Ja, Konrad passt eigentlich überall hin.
1: Was für Eigenschaften hat Konrad?
2: Konrad ist aufgeschlossen, Konrad möchte gefallen, hat aber, wie gesagt, noch ein bisschen Erziehungsarbeit. Also aktuell arbeiten wir sehr an der Leinenführigkeit und da darf auch noch ein bisschen trainiert werden.
1: Wenn ein Hörer nun für Konrad interessiert ist, wie kann man sich melden?
2: Gerne per Telefon, Messenger oder Mail.
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2: 21 Grad in Kesselheim, 21 Grad in Fallendar und in Koblenz. Hier in Gülz haben wir auch 21 Grad aktuell. Genießen wir heute nochmal die Wolken am Himmel, denn 25 Grad werden es nur maximal. Aber die Hitzetage stehen wieder vor unserer Tür. Morgen mit 30 Grad, wenig Wolken, viel Sonne. Und am Mittwoch geht es richtig los mit 36 Grad in der Spitze. Auch wenig bis gar keine Wolken. Am Donnerstag auch 36 Grad. Und am Donnerstagabends kann es in der Region hier und da auch wieder gewittern.
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3: Ich bin Diana Kramer. Nach dem Anschlag auf den Christopher Streeter in Berlin gehen die Ermittlungen weiter und es wird auch über eine mögliche Verschärfung des Terrorstrafrechts diskutiert. Der Tatverdächtige wurde am Abend bei einem Polizeieinsatz getötet. Abdul B. war den Behörden als Gefährder bekannt und verurteilt. Trotzdem war er auf freiem Fuß.
4: Es gibt noch viele offene Fragen. Der SPD-Innenexperte Fiedler fordert eine genaue Aufarbeitung. Im aktuellen Fall sei nicht das Strafrecht das Problem, möglicherweise dessen Anwendung, sagte er im Radiointerview. Geklärt werden müsse, warum der Tatverdächtige wieder auf freiem Fuß gewesen sei und warum Staatsanwaltschaft und Gericht unterschiedlich entschieden hätten. Der Mann war im Mai wegen der Vorbereitung einer schweren staatsgefährdenden Gewalttat zu 22 Monaten Jugendstrafe verurteilt worden. Allerdings auf Bewährung, er kam auf freien Fuß. David Riemer, Redaktion.
3: Miete und Nebenkosten überfordern immer mehr Menschen in Deutschland. In einer YouGov-Umfrage für die Postbank gab knapp die Hälfte der befragten Mieter an, dass sie sich ihre Wohnkosten gerade so leisten können. Fast jeder achte Mieter lebt nach eigener Einschätzung über seine finanziellen Verhältnisse.
5: Miete, Wasser, Heizung, auch das ist teurer geworden. Nur rund jeder dritte Mieter kann sich seine Wohnkosten nach eigenen Angaben noch gut leisten. In der Umfrage vor 3 Jahren war es noch etwa jeder zweite. Laut Faustregel sollten die Wohnkosten maximal 30% des Haushaltsnettoeinkommens betragen. Rund 60% der Mieter liegen da deutlich drüber. Knapp die Hälfte träumt von den eigenen 4 Wänden. Die größte Hürde für viele ist aber fehlendes Eigenkapital für einen Haus- oder Wohnungskredit. Katrin Müller, Nachrichtenredaktion.
3: Im vergangenen Jahr sind deutlich weniger Kinder und Jugendliche zu ihrem Schutz vorübergehend in Einrichtungen oder Pflegefamilien aufgenommen worden. Die Zahl der Vorübergehenden in Obhutnahmen sank gegenüber 2024 um 18%, teilte das Statistische Bundesamt mit. Hintergrund sei vor allem auch, dass weniger unbegleitete Minderjährige aus dem Ausland eingereist seien. In Venedig müssen Tagesbesucher seit April Eintritt zahlen und das rechnet sich für die Lagunenstadt. Mehr als 5 Millionen Euro hat Venedig in diesem Jahr eingenommen, teilte die Stadt im Norden Italiens mit. 10 Euro zahlt jeder Tagesbesucher. Im nächsten Jahr wird es womöglich noch teurer.
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2: Mit aller Schens, guten Tag. Im Bürgerhaus Wirges haben sich rund 150 Fachkräfte zu einem ersten Fachtag über die Zusammenarbeit in Kitas getroffen. Unter dem Motto gemeinsam Brücken bauen, zusammen handeln, ging es um die Unterstützung von Kindern und Familien. Kita-Leitungen, Sozialarbeitende und weitere Fachkräfte tauschten sich über ihre Erfahrungen aus. Dabei standen vor allem gute Kommunikation, Vertrauen und gemeinsame Lösungen im Mittelpunkt. In Vorträgen und Gesprächsrunden wurden verschiedene Beispiele aus dem Kita-Alltag vorgestellt.
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2: Wir haben kurz nach 11 und wir schauen zu euch raus auf die Straße. Da haben wir eine Gefahrenmeldung auf der A61 Koblenz Richtung Ludwigshafen zwischen dem Kreuz Frankenthal und Ludwigshafen. Hier ist eine Tagesbaustelle, fahrt hier auf jeden Fall vorsichtig. Dann haben wir noch eine Gefahrenmeldung auf der A61 Mönchengladbach Richtung Koblenz zwischen Niederzissen und Wehr. Hier steht ein defektes Fahrzeug, fahrt hier auch bitte vorsichtig. Ansonsten sieht es ganz gut aus, die Straßen sind frei, gute Fahrt.
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2: Aktuell haben wir noch keine Blitzer, aber falls ihr was entdeckt habt, gerne anrufen oder per WhatsApp an die 0261 988 2099. Denn gemeinsam machen wir unsere Straßen sicherer.
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2: 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Und hallo hier aus dem Studio am Friedrich-Ebert-Ring. Und den Morgen, den haben wir ja schon rum und starten in den Tag. Schauen schon quasi Richtung Mittagspause und dürfen uns freuen, denn wir haben hier auch ziemlich gute Lieder mit dabei. Jetzt starten wir erstmal mit Louis Tomlinson und Imposter. Mein Name ist Alla Schanz und ich wünsche euch bei allem, was ihr heute macht, ganz viel Spaß.
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1: Mit Alla Schenz, guten Tag. Die Polizei Montabaur berichtet, dass in Winkelbach ein Mann in der Nacht zum Sonntag einen versuchten Diebstahl verhindert hat. Ein 40-jähriger Dorfbewohner bemerkte gegen 2.40 Uhr auf dem Heimweg, dass seine Rüttelplatte nicht mehr auf seinem Grundstück stand, sondern auf der Fahrbahn. Kurz darauf beobachtete er einen 56-jährigen Mann, der versuchte, die Rüttelplatte zu einem in der Nähe abgestellten Anhänger gespannt zu ziehen. Nachdem der Eigentümer die Polizei verständigt und den Verdächtigen angesprochen hatte, ließ dieser von seinem Vorhaben ab. Die Polizei nahm die Personalien des Mannes auf und leitete ein Strafverfahren wegen versuchten Diebstahls ein. Am Freitagnachmittag ist ein 23-jähriger Fahrradfahrer auf einem Radweg an der Wied bei Niederbreitbach gestürzt, wie die Polizei Neuwied berichtet. Der Unfall ereignete sich gegen 17.15 Uhr in der Nähe des Campingplatzes Nauerburg. Dabei zog sich der Mann Kopfverletzungen zu. Nach ersten Erkenntnissen stürzte der Fahrradfahrer ohne Fremdeinwirkung. Der genaue Unfallhergang ist noch unklar. Die Polizei bittet Zeugen, die Hinweise geben können, sich bei der Polizeiinspektion Straßenhaus zu melden. In Koblenz ist eine Flucht von einer Polizeikontrolle mit einem Verkehrsunfall und einer Festnahme geendet. Am Mittwochabend wollte die Polizei am Hauptbahnhof einen Autofahrer kontrollieren, doch der Mann flüchtete mit hoher Geschwindigkeit. In der Emil-Schüller-Straße fuhr er ohne zu bremsen in eine Kreuzung und stieß mit einem Motorrad zusammen. Die Fahrerin wurde dabei leicht verletzt. Der Autofahrer setzte seine Flucht zunächst fort. Wenig später konnte das Fahrzeug im Bereich des Koblenzer Forums gestellt werden. Jedoch mit anderen Kennzeichen und ohne Fahrer. Polizeikräfte konnten den Tatverdächtigen wenig später im Bereich des Zentralplatzes feststellen. Laut der Polizei stand der Mann unter dem Einfluss von Drogen. Außerdem wurde eine geringe Menge Amphetamin gefunden. Das Auto und der Führerschein wurden sichergestellt. Gegen den Fahrer wird jetzt wegen mehreren Straftaten ermittelt.
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2: Aktuell 21 Grad haben wir hier in Mülheim-Kärlich. 21 Grad in Rehens und in Koblenz auf der Pfaffendorfer Höhe auch 21 Grad. Sonne und Wolken wechseln sich heute ab. Heute ist es noch relativ angenehm mit 25 Grad. Das ändert sich die nächsten Tage. Die Hitzetage stehen nämlich vor der Tür. 30 Grad morgen und ab Mittwoch dann satte 36 Grad in der Spitze.
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2: Mit Alla Schenz, guten Tag. Im Bürgerhaus Wirges haben sich rund 150 Fachkräfte zu einem ersten Fachtag über die Zusammenarbeit in Kitas getroffen. Unter dem Motto gemeinsam Brücken bauen, zusammen handeln, ging es um die Unterstützung von Kindern und Familien. Kita-Leitungen, Sozialarbeitende und weitere Fachkräfte tauschten sich über ihre Erfahrungen aus. Dabei standen vor allem gute Kommunikation, Vertrauen und gemeinsame Lösungen im Mittelpunkt. In Vorträgen und Gesprächsrunden wurden verschiedene Beispiele aus dem Kita-Alltag vorgestellt. Staatssekretär Thorsten Welling hat die Struktur- und Genehmigungsdirektion Nord in Koblenz besucht. Dort traf er sich mit SGD-Nord-Präsident Joachim Rodenkirch zu einem ersten Austausch. Themen waren aktuelle Aufgaben der Landesverwaltung und die weitere Zusammenarbeit zwischen der Staatskanzlei und der Behörde. Beide Seiten wollen den regelmäßigen Austausch auch in Zukunft fortsetzen. Ein Beispiel für die Zusammenarbeit ist die politische Ausstellung Rückblende, die jedes Jahr in der SGD Nord gezeigt wird. Die Stadtbibliothek Boppard lädt am 13. August zu einem Leseabend in den Innenhof der Kurfürstlichen Burg ein. Unter dem Titel »Jeder Abschied erzählt seine eigene Geschichte« geht es um unterschiedliche Erfahrungen mit Abschied und Trauer. Es wird aus den Büchern »Auf den letzten Metern« und »Mein Leben mit einem Zebra im Kopf« vorgelesen. Die Veranstaltung beginnt um 19 Uhr, der Eintritt ist frei. Bei schlechtem Wetter findet der Leseabend in der Stadtbibliothek statt.
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2: Wir haben kurz nach 11:30 und schauen auf die Straße. Was haben wir denn da über? Soweit sieht aber eigentlich ganz gut aus. Nur hier auf der A61 Koblenz Richtung Ludwigshafen zwischen Worms und dem Kreuz Ludwigshafen 4 Kilometer Stau. Hier braucht ihr etwas länger, ansonsten sind die Straßen frei. Kommt gut durch.
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2: Aktuell haben wir noch keine Blitzer, aber falls ihr was entdeckt habt, gerne anrufen. Wir geben es gerne weiter. Unsere Nummer lautet 0261 98 8 20 99.
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1: Mit Lenz Göbels, hallo. Eine neue Woche bietet auch immer wieder neue Möglichkeiten zum Blutspenden. Und heute stehen euch gleich mehrere Spendenorte zur Auswahl. Die Gemeinde Wolken öffnet die Goloringhalle in der Straße zur Wildwiese von 17 bis 19:30 Uhr. In Dieblich dient die Schulturnhalle in der Kirchstraße 30 bis 34 als Anlaufstelle. Dort kann von 16:30 Uhr bis 20 Uhr gespendet werden. Und auch in Montabaur-Horessen könnt ihr Blut spenden. Die Turnhalle

0: Begegnungen an der Liebfrauenkirche 20 von 14 bis 19 Uhr. In Neuhäusel steht das Gemeindehaus St. Anna in der Gartenstraße von 16 bis 20 Uhr bereit. Und in Pleit könnt ihr in der Hummerichhalle am alten Kirchplatz 5 ebenfalls von 16 bis 20 Uhr Blut spenden. Zum Monatsende bietet Nick & Nick noch einmal eine Möglichkeit an. Am Donnerstag öffnen die Vereinsräume in der Kolpingstraße 18 von 16.30 Uhr bis 20 Uhr ihre Türen. Im neuen Monat geht es dann direkt weiter. Am 3. August öffnet der Kaisersaal in Rehns in der Bahnhofsstraße 11 von 16 bis 20 Uhr seine Türen. Und nur einen Tag später könnt ihr in Boppard Buchholz spenden. Die Grundschule in der Heidestraße 49 ist von 17 bis 20 Uhr geöffnet. Und wie immer, wenn eine Blutspende dabei ist in der nächsten oder in der übernächsten Woche, die wir noch nicht erwähnt haben, dann könnt ihr uns das gerne melden. Entweder per E-Mail an redaktion@antenne-koblenz.de oder per WhatsApp direkt live ins Studio unter 0261 988 2099. Eure Blutspendetermine in der Region.
1: Das war ABAB0, das DRK Blutspende-Update. Weitere Informationen gibt es unter www.blutspende.jetzt.

0: Kann man Glück eigentlich erklären? 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
2: 22 Grad in Neuwied, 22 Grad in Ochtendung und in Koblenz im Rauental auch hier 22 Grad. Die 25 Grad erreichen wir heute noch. Es bleibt bei dem Mix aus Sonne und Wolken. Heute nochmal angenehmer, denn ab morgen fängt an, die Temperatur wieder zu steigen. Ab Mittwoch erwarten uns wieder Hitzetage. Morgen 30 Grad mit viel Sonne und am Mittwoch bis zu 36 Grad. Es könnten es hier und da auch ein bisschen mehr werden. Das Ganze auch wieder bei Sonne pur. Am Donnerstag geht es auch wieder sehr warm weiter, 36 Grad auch hier. Ein bisschen bewölkt bleibt es trotzdem, aber deutlich spürbar warm. Und am Abend ziehen noch einige Schauer durch die Region.
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3: Ich bin Diana Kramer. Nach dem Anschlag auf den Christopher Street in Berlin gehen die Ermittlungen weiter und es wird auch über eine mögliche Verschärfung des Terrorstrafrechts diskutiert. Der Tatverdächtige wurde am Abend bei einem Polizeieinsatz getötet. Abdul B. war den Behörden als Gefährder bekannt und verurteilt. Trotzdem war er auf freiem Fuß.
4: Es gibt noch viele offene Fragen. Der SPD-Innenexperte Fiedler fordert eine genaue Aufarbeitung. Im aktuellen Fall sei nicht das Strafrecht das Problem, möglicherweise dessen Anwendung, sagte er im Radiointerview. Geklärt werden müsse, warum der Tatverdächtige wieder auf freiem Fuß gewesen sei und warum Staatsanwaltschaft und Gericht unterschiedlich entschieden hätten. Der Mann war im Mai wegen der Vorbereitung einer schweren staatsgefährdenden Gewalttat zu 22 Monaten Jugendstrafe verurteilt worden. Allerdings auf Bewährung, er kam auf freien Fuß. David Riemer, Redaktion.
3: Miete und Nebenkosten überfordern immer mehr Menschen in Deutschland. In einer YouGov-Umfrage für die Postbank gab knapp die Hälfte der befragten Mieter an, dass sie sich ihre Wohnkosten gerade so leisten können. Fast jeder achte Mieter lebt nach eigener Einschätzung über seine finanziellen Verhältnisse.
5: Miete, Wasser, Heizung, auch das ist teurer geworden. Nur rund jeder dritte Mieter kann sich seine Wohnkosten nach eigenen Angaben noch gut leisten. In der Umfrage vor 3 Jahren war es noch etwa jeder zweite. Laut Faustregel sollten die Wohnkosten maximal 30% des Haushaltsnettoeinkommens betragen. Rund 60% der Mieter liegen da deutlich drüber. Knapp die Hälfte träumt von den eigenen 4 Wänden. Die größte Hürde für viele ist aber fehlendes Eigenkapital für einen Haus- oder Wohnungskredit. Katrin Müller, Nachrichtenredaktion.
3: Im vergangenen Jahr sind deutlich weniger Kinder und Jugendliche zu ihrem Schutz vorübergehend in Einrichtungen oder Pflegefamilien aufgenommen worden. Die Zahl der Vorübergehenden in Obhutnahmen sank gegenüber 2024 um 18%, teilte das Statistische Bundesamt mit. Hintergrund sei vor allem auch, dass weniger unbegleitete Minderjährige aus dem Ausland eingereist seien. In Venedig müssen Tagesbesucher seit April Eintritt zahlen und das rechnet sich für die Lagunenstadt. Mehr als 5 Millionen Euro hat Venedig in diesem Jahr eingenommen, teilte die Stadt im Norden Italiens mit. 10 Euro zahlt jeder Tagesbesucher. Im nächsten Jahr wird es womöglich noch teurer.
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2: Mit Alain Schenz, guten Tag. Die Städte Neuwied und Güstrow wollen ihre fast 40 Jahre bestehende Partnerschaft weiter pflegen. Dafür war der Güstrower Bürgermeister erstmals zu einem Besuch in der Deichstadt. Gemeinsam mit dem Vorsitzenden des Partnerstadtvereins Güstrow besuchte er das Neuwieder Deichstadtfest und wurde von Oberbürgermeister Jan Einig empfangen. Auf dem Programm standen außerdem Besuche in der Abtei Rommersdorf und bei der Feuerwehr. Bei Gesprächen tauschten sich die Verantwortlichen über Themen wie Klimaschutz in Innenstädten, Stadtfeste und Angebote für Jugendliche.
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2: Wir haben kurz nach 12 und schauen auf die Straße. Aktuell sieht's aber gut aus, soweit sind die frei, kommt gut durch.
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2: Aktuell noch keine Blitzer, falls ihr was entdeckt habt, gerne anrufen 0261 98 820 99. Wir wünschen eine gute und sichere Fahrt.
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2: 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Hier geht's weiter mit dem Supermix. Ihr hört jetzt Harry Styles und American Girls. Mein Name ist Alla Schenz und ich wünsche euch einen schönen Tag.
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1: Heute schauen wir in einen Stadtteil auf der rechten Rheinseite von Koblenz nach Horchheim. Zwischen Pfaffendorf und Lahnstein gelegen, wirkt Horchheim bis heute an vielen Stellen fast wie ein eigenes Dorf. Eingemeindet wurde es 1937. Doch die Geschichte des Ortes reicht weit zurück. Archäologische Funde auf der Horchheimer Höhe zeigen, dass hier schon in keltischer Zeit Menschen gelebt haben. Später entdeckte man Gräberfelder aus der Merowingerzeit. Ein Hinweis darauf, dass Horchheim schon sehr früh ein besiedelter Ort war. Und dann ist da natürlich der Name. Im Althochdeutschen bedeutet Hor so viel wie Sumpf. Kombiniert mit dem typisch deutschen Heim für eine Siedlung heißt Horchheim also ursprünglich sumpfiges Heim. Der Ortsname selbst hat im Laufe der Jahrhunderte einige Wandlungen durchgemacht. 1189 tauchte Horchheim erstmals schriftlich als Horigheim auf, später dann in Varianten wie Horcheheim oder Horichheim. Insgesamt änderte sich die Schreibweise häufig, bevor man sich Mitte des 16. Jahrhunderts auf das Horchheim einigte, das wir heute kennen. Auch sonst hat der Stadtteil viele Geschichten. Horchheim war im Mittelalter eng mit Klöstern und kirchlichen Einrichtungen verbunden. Der Weinbau spielte eine große Rolle. Bis etwa 1920 wurden die Hänge nördlich des Dorfes bewirtschaftet. Teile alter Weinbergsmauern sind heute noch zu sehen. Sehenswert ist auch die Pfarrkirche St. Maximin. Ihr Turm stammt aus dem 12. Jahrhundert. Der Rest der Kirche wurde später im neobarocken Stil erneuert. Und am Rande von Horchheim auf der Schmittenhöhe entstand um 1937 ein militärischer Übungsplatz. Heute ist ein Teil davon Naturschutzgebiet. Horchheim ist also ein Stadtteil mit langer Tradition. Und sein Name erinnert noch heute daran, wie die Landschaft rund um Koblenz früher einmal aussah. Feucht, sumpfig und voller Geschichte.
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2: 22 Grad in Boppard, 22 Grad in Münster-Maifeld und in Koblenz. Oberwert haben wir auch 22 Grad. Wir erreichen heute auch noch die 25 Grad. Es bleibt heute noch unter den 30 Grad, aber das ändert sich die nächsten Tage, denn die Hitzetage stehen vor der Tür. Ab Mittwoch bis zu 36 Grad in der Spitze.
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2: Mit Alla Schenz, guten Tag. Die Städte Neuwied und Güstrow wollen ihre fast 40 Jahre bestehende Partnerschaft weiterpflegen. Dafür war der Güstrower Bürgermeister erstmals zu einem Besuch in der Deichstadt. Gemeinsam mit dem Vorsitzenden des Partnerstadtvereins Güstrow besuchte er das Neuwieder Deichstadtfest und wurde von Oberbürgermeister Jan Einig empfangen. Auf dem Programm standen außerdem Besuche in der Abtei Rommersdorf und bei der Feuerwehr. Bei Gesprächen tauschten sich die Verantwortlichen über Themen wie Klimaschutz in Innenstädten, Stadtfeste und Angebote für Jugendliche. Im Landkreis Main-Koblenz gibt es ein neues Angebot für mehr Begrünung auf Gebäuden. Das Gründach-Kataster zeigt Bürgern kostenlos, ob sich ihr Dach grundsätzlich für eine Begrünung eignet. Begrünte Dächer können an heißen Tagen kühlen, Regenwasser speichern und neue Lebensräume für Tiere und Pflanzen schaffen. Außerdem können sie Wärmedämmung von Gebäuden verbessern. Der Landkreis Main-Koblenz unterstützt die Begrünung von privaten und gewerblichen Gebäuden mit finanziellen Zuschüssen. Interessierte können online prüfen, welche Möglichkeiten ihr Gebäude bietet. In Oberlahnstein erwartet Besucher am 7. und 9. August ein ganzes Wochenende mit Musik, Essen, Stadtführungen und Feuerwerken. Am Adolf-Kolping-Ufer gibt es eine Foodtruck-Meile mit Live-Musik. Außerdem ist erstmals Maximilians Brauwiesen offizieller Veranstaltungsort. Dort steigt unter anderem eine große 80er- und 90er-Party. Wegen der Veranstaltung gibt es zeitweise Sperrungen für Autos, Radfahrer und Fußgänger. Die Stadt empfiehlt deshalb die Anreise mit Bus und Bahn.
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2: Wir haben aktuell kurz nach 12:30 und wir schauen zu euch raus auf die Straßen. Da haben wir auf jeden Fall eine Meldung auf der A61 Koblenz Richtung Ludwigshafen im Bereich des Kreuz Frankenthal. Hier steht ein defektes Fahrzeug. Und dann haben wir noch eins auf der A61 Koblenz Richtung Speyer zwischen Kreuz Frankenthal und Kreuz Mutterstadt. Hier 6 Kilometer Stau. Hier braucht ihr circa eine Viertelstunde länger. Dann die A61 Koblenz Richtung Ludwigshafen zwischen Kreuz Alzey und der Ausfahrt. Hier stockender Verkehr. Ihr braucht hier auch ungefähr 5 Minuten länger.
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2: Auf jeden Fall blitzt es auf der Kathause im Kathäuser Hofweg. Hier ist 30 erlaubt. Und in Koblenz-Metternich in der Raiffeisenstraße. Hier ist auch Tempo 30. Und wenn ihr auch was gesehen habt, Blitzer oder Staus melden wollt, gerne anrufen oder eine WhatsApp senden an die 0261 98 8 20 99. Vielen Dank und gute Fahrt.
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1: Mit Lisa Tauchen, hallo. Ein Hauch von Italien weht diese Woche durch die Mainer Innenstadt. Bei La Dolce Mayen wird am Donnerstag von 17 bis 22 Uhr gebummelt, geschlemmt und gemeinsam gefeiert. Neben verlängerten Öffnungszeiten in den Geschäften gibt's Live-Musik, eine Modenschau, einen Salsa-Kurs und jede Menge italienisches Flair. An einer langen Tafel können Besucher ihre eigenen Speisen mitbringen.

0: offene Ausbildungsstellen entdecken. Los geht's am Donnerstag um 17 Uhr in der Jugendberufsagentur Koblenz. Am besten die Bewerbungsunterlagen gleich mitbringen, vielleicht klappt's ja direkt vor Ort mit dem ersten Eindruck. Außerdem gibt's Unterstützung bei Fragen rund um Berufswahl und Bewerbung. Das Ganze ist kostenlos, eine Anmeldung ist nicht nötig. Einfach vorbeikommen und die Chance nutzen. Ein schönes Getränk in der Hand, gute Gespräche und dazu der Blick auf den Rhein? Genau das erwartet Besucher beim Weinpicknick Tafel am Strom in Leutesdorf. Am Sonntag lädt ab 15 Uhr eine lange Tafel unter der Platanenallee zum Genießen und Verweilen ein. Winzer aus Leutesdorf und der Region schenken ihre schönsten Spezialitäten aus. Wer Hunger bekommt, kann sich am Grill versorgen oder einfach sein eigenes Picknick mitbringen. Die Getränke gibt's direkt vor Ort, der Eintritt ist frei. Reservieren muss niemand, einfach vorbeikommen und einen Platz an der langen Tafel suchen. Und bei allem wünschen wir euch natürlich auch wie immer viel Spaß.
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2: In Andernach haben wir 23 Grad gemessen. 23 Grad sind es aktuell auch in Pleit und in der Koblenzer Stadt Misse. Messen wir ebenfalls 23 Grad. Das Ganze bei einem noch recht zugezogenen Himmel. Doch das ändert sich zum Abend hin und in den kommenden Stunden. Da wird es immer wieder mehr Sonne geben. Es bleibt trotzdem schön angenehm frisch. Höchstwerte von 25 Grad erreichen wir heute noch und das Ganze bei einem leichten Wind. Auch die kommenden Tage, die werden dann aber wieder richtig heiß. Der morgige Dienstag verspricht erstmals 30 Grad und das Ganze bei Sonne pur. Und dann am Mittwoch, da müsst ihr aufpassen, da erwarten wir Höchstwerte von 36 Grad und das auch bei Sonne den ganzen Tag lang.
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3: Ich bin Diana Kramer. Nach dem mutmaßlich islamistischen Terroranschlag beim CSD in Berlin ist ein zweiter Verdächtiger, der zunächst festgenommen wurde, wieder frei. Das teilte die Bundesanwaltschaft mit. Der mutmaßliche Täter Abdul B. war am Abend bei einem Polizeieinsatz in einer Kleingartenanlage in Berlin-Spandau erschossen worden.
4: Der Tatverdacht gegen den Mann hat sich demnach wohl nicht erhärtet. Auch Innenminister Dobrindt hatte erklärt, dass solche Anschläge typischerweise von Einzeltätern begangen werden. Der Hauptverdächtige ist zwar tot, ermittelt wird aber weiter. Zum Beispiel zur Frage, wie sich Abdul B. radikalisiert hat und ob es möglicherweise Mitwisser oder Unterstützer gibt. Der Fall liegt jetzt bei der Bundesanwaltschaft. Katrin Müller, Nachrichtenredaktion.
3: Die Stimmung in der deutschen Wirtschaft hat sich im Juli den dritten Monat in Folge von den Dämpfern infolge des Iran-Kriegs erholt. Das IFO-Geschäftsklima stieg um 0,9 auf 86,6 Punkte, teilte das Münchner Forschungsinstitut mit. Trotz der unsicheren Lage am Persischen Golf zeigt sich die deutsche Wirtschaft weniger pessimistisch, sagte IFO-Präsident Clemens Fuß. Vor allem im Dienstleistungssektor, auf dem Bau und im Handel hält sich die Stimmung auf. Die Bundestagsabgeordnete und bisherige CDU-Schatzmeisterin Franziska Hoppermann soll neue Generalsekretärin ihrer Partei werden. Bundeskanzler und Parteichef Friedrich Merz schlug sie in einer Sitzung des CDU-Präsidiums vor, erfuhr die dpa aus Teilnehmerkreisen.
5: Hoppermann soll auf Carsten Linnemann folgen, der Bundesgesundheitsminister werden soll. Die meisten in der Öffentlichkeit werden die Hamburgerin nicht kennen. In ihrer Partei ist sie allerdings keine Unbekannte. Sie sitzt seit 5 Jahren für den Wahlkreis Hamburg-Wandsbek im Bundestag und ist Mitglied mehrerer Ausschüsse. Hoppermann ist nicht die erste Frau auf diesem Posten in der Geschichte der CDU. Auch die späteren Parteivorsitzenden Angela Merkel und Annegret Kramp-Karrenbauer waren zunächst Generalsekretärinnen. Die Vertriemer-Redaktion.
3: Der Leichenpräparator Gunther von Hagens ist tot. Er starb im Alter von 81 Jahren. Von Hagens entwickelte in den 1970er Jahren in Heidelberg eine Konservierungstechnik von Leichen zu anatomischen Präparaten, die weltweit Millionen Menschen durch seine Körperweltenausstellungen bekannt wurde. Er selbst litt seit vielen Jahren an einer Parkinson-Erkrankung.
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6: Mit Alla Schens, guten Tag. Im Bürgerhaus Wirges haben sich rund 150 Fachkräfte zu einem ersten Fachtag über die Zusammenarbeit in Kitas getroffen. Unter dem Motto "Gemeinsam Brücken bauen, zusammen handeln" ging es um die Unterstützung von Kindern und Familien. Kita-Leitungen, Sozialarbeitende und weitere Fachkräfte tauschten sich über ihre Erfahrungen aus. Dabei standen vor allem gute Kommunikation, Vertrauen und gemeinsame Lösungen im Mittelpunkt. In Vorträgen und Gesprächsrunden wurden verschiedene Beispiele aus dem Kita-Alltag vorgestellt.
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2: Um 13.03 Uhr schauen wir raus zu euch Autofahrern auf die Straßen der Antenne Koblenz-Region und da habe ich eine Gefahrenmeldung auf der A3 Köln Richtung Frankfurt zwischen Dierdorf und Ransbach-Baumbach-Mogendorf. Da steht ein defektes Fahrzeug. Stau habt ihr aktuell auf der A48 Koblenz Richtung Dernbach zwischen Koblenz-Nord und Bendorf-Neuwied. 2 Kilometer sind es hier, ihr braucht 20 Minuten länger und auf der B42 zwischen Urbar und Fallender, da solltet ihr 5 Minuten mehr einplanen. Ansonsten sind die Straßen soweit frei, kommt gut an.
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2: Es blitzt in Koblenz auf der B9 stadteinwärts. Auf der rechten Seite auf Höhe des Autohändlers. Hier sind 100 erlaubt. Und solltet ihr sonst noch was gesehen haben, dann meldet es doch gerne über die Antenne Koblenz Hotline. Einfach anrufen oder ein WhatsApp schreiben an die 0261 988 2099. Denn nur so machen wir gemeinsam unsere Straßen sicherer. Vielen Dank.
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2: An diesem Montagmittag um kurz nach eins und ich begrüße euch zurück nach eurer verdienten Mittagspause, denn gemeinsam mit dem Supermix gestalten wir den Wochenstart so, wie wir es möchten. Am besten also voller Sonnenstrahlen und guter Laune. Für Ersteres sorgen jetzt aber mal Avicii, Billie Eilish und Bruno Mars und mit I Just Might. Und im Anschluss, da erzähle ich euch dann in unserer heutigen Koblenz-Zahl des Tages alles über ein Fußballturnier, welches die größten Sportler Deutschlands damals auf dem Oberwert versammelte. Und ich bin Lenz Göbels und wünsche euch einen wunderbaren Montag.
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1: Wo sich heute Oberligisten auf dem Rasen duellieren, kämpften früher die Spitzen des deutschen Fußballs um Trophäen. Das Stadion Oberwert war in den 90er Jahren Schauplatz eines der bekanntesten Vorbereitungsturniere im deutschen Fußball, dem Fuji Cup. Während Bundesligisten sich heute häufig im Trainingslager oder bei internationalen Turnieren auf die neue Saison vorbereiten, führte der Weg damals die Fußballstars regelmäßig nach Koblenz. Von 1993 bis 1996 wurde das Finalturnier des Fuji Cups im Stadion Oberwert ausgetragen. Kurz vor dem Bundesliga-Start trafen hier Mannschaften wie der FC Bayern München, Borussia Dortmund, Werder Bremen oder Eintracht Frankfurt aufeinander. Für die Fans gab es dabei Fußball auf höchstem Niveau zu sehen. 1993 gewann Borussia Dortmund das Finale mit 3:2 gegen den FC Bayern München. Ein Jahr später holten sich die Münchner den Titel nach einem Elfmeterschießen gegen Eintracht Frankfurt. Und auch 1995 stand Bayern München wieder ganz oben und gewann gegen Borussia Dortmund. Diesmal mit 3:2. Beim letzten Fuji Cup-Finale in Koblenz 1996 setzte sich der FC Schalke 04 nach einem Elfmeterschießen gegen den FC Bayern München durch. Rekordsieger des Turniers wurde der FC Bayern München mit insgesamt 5 Titeln. Doch auch Koblenz schrieb ein Stück Fußballgeschichte. 4 Endspiele in Folge machten das Stadion Oberwert für kurze Zeit zum Treffpunkt der deutschen Fußballelite. 1997 wurde der Fuji Cup schließlich durch den offiziellen DFB-Ligapokal ersetzt und damit endet auch die Zeit der großen Finalspiele in Koblenz. Geblieben sind die Erinnerungen an besondere Fußballabende auf dem Oberwert, an denen einige der größten Mannschaften Deutschlands um den Turniersieg kämpften. 4 große Fußballabende auf dem Oberwert bleiben bis heute in Erinnerung. Und genau deshalb ist die 4 unsere heutige Koblenz-Zahl des Tages.
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2: In Bad Ems haben wir 23 Grad gemessen. 22 Grad sind es in Polch und in Koblenz-Moselweis, da messen wir derzeit 23 Grad. Das Ganze bei einer ordentlichen Wolkendecke über der Antenne Koblenz-Region und die verfolgt uns auch noch ein paar Stunden. Es wird noch einen Tick wärmer, aber ab 16 Uhr, da darf ich verkünden, da kommt dann die Sonne raus. Das Ganze bei einem leichten Wind und Höchstwerten von 25 Grad und bis in den Abend hinein leuchtet dann die Sonne, ehe sie um 21.20 Uhr untergeht und dann auch Tiefstwerte von 12 Grad in der Nacht verspricht. Der morgige Dienstag wird dann anfanglich heiß, 30 Grad in der Spitze und bis zu 15 Sonnenstunden. Der Mittwoch macht es noch heißer, 36 Grad und auch hier keine Wolken am Himmel, sondern nur Sonne.
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3: Mit Alla Schens, guten Tag. Im Bürgerhaus Wirges haben sich rund 150 Fachkräfte zu einem ersten Fachtag über die Zusammenarbeit in Kitas getroffen. Unter dem Motto "Gemeinsam Brücken bauen, zusammen handeln" ging es um die Unterstützung von Kindern und Familien. Kita-Leitungen, Sozialarbeitende und weitere Fachkräfte tauschten sich über ihre Erfahrungen aus. Dabei standen vor allem gute Kommunikation, Vertrauen und gemeinsame Lösungen im Mittelpunkt. In Vorträgen und Gesprächsrunden wurden verschiedene Beispiele aus dem Kita-Alltag vorgestellt. Staatssekretär Thorsten Welling hat die Struktur- und Genehmigungsdirektion Nord in Koblenz besucht. Dort traf er sich mit SGD-Nord-Präsident Joachim Rodenkirch zu einem ersten Austausch. Themen waren aktuelle Aufgaben der Landesverwaltung und die weitere Zusammenarbeit zwischen der Staatskanzlei und der Behörde. Beide Seiten wollen den regelmäßigen Austausch auch in Zukunft fortsetzen. Ein Beispiel für die Zusammenarbeit ist die politische Ausstellung Rückblende, die jedes Jahr in der SGD Nord gezeigt wird. Die Stadtbibliothek Boppard lädt am 13. August zu einem Leseabend in den Innenhof der Kurfürstlichen Burg ein. Unter dem Titel "Jeder Abschied erzählt seine eigene Geschichte" geht es um unterschiedliche Erfahrungen mit Abschied und Trauer. Es wird aus den Büchern "Auf den letzten Metern" und "Mein Leben mit einem Zebra im Kopf" vorgelesen. Die Veranstaltung beginnt um 19 Uhr, der Eintritt ist frei. Bei schlechtem Wetter findet der Leseabend in der Stadtbibliothek statt.
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2: Um 13:45 schauen wir raus zu euch und da habe ich lediglich zwei Staumeldungen. Zum einen auf der A48 Koblenz Richtung Dernbach zwischen Koblenz Nord und Bendorf Neuwied. Dort staut es sich 2 Kilometer zurück, rechnet hier mit 20 Minuten Zeitverlust. Und auf der B42 zwischen Urbar und Fallender, da braucht ihr 5 Minuten länger. Ansonsten sind die Straßen frei, kommt gut an.
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2: Es blitzt in Koblenz auf der B9 stadteinwärts auf der rechten Seite auf Höhe des Autohändlers. Dort sind 100 erlaubt und solltet ihr sonst noch was gesehen haben, seien es Staus, Blitzer oder jegliche andere Gefahren, dann meldet's doch gerne über die Antenne Koblenz Hotline, egal ob ihr anruft oder eine WhatsApp schreibt. Alle Infos gehen an die 0261 988 20 99, denn nur so machen wir gemeinsam unsere Straßen sicherer. Vielen Dank.
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1: Mit Max Lehmann aus der Sportredaktion. Hallo, Sophia Jung hat berechtigte Hoffnungen, im August bei der Leichtathletik-Europameisterschaft in Birmingham an den Start zu gehen und somit auch in diesem Jahr Teil eines internationalen Top-Events zu sein. Als erste Deutsche in diesem Jahr unterbot sie über 200 Meter die direkte Norm, die bei 22,85 Sekunden liegt. Bei Fast Arms, Fast Legs in Wetzlar kam die Rhein-Wiederin bei 22,76 Sekunden raus. Nach der Verletzung im Mai ist die Freude zurück bei der 27-Jährigen, die sich bei 1,9 Metern pro Sekunde Rückenwind an der Lahn durchsetzte und die Spitze in der deutschen Jahresbestenliste übernahm. Maren Schumacher steigerte ihre persönliche Bestleistung auf 23,79 Sekunden. Über 100 Meter mischte Jessica Roos als Siebte des A-Finales erneut weit vorn mit. Jung und Schumacher

0: der absoluten Spitze mit. Zum Sahnehäubchen fehlten 800stel Sekunden auf die drittplatzierte Sophie Ritter. Chetik setzte auf der halben Stadionrunde ihre Hausrekordserie fort. Mit 24,18 Sekunden qualifizierte sie sich für das Finale. Hier sicherte sie sich mit 24,07 Sekunden Rang 6. Die gleiche Platzierung ging an 400-Meter-Hürdenläuferin Lotta Götz. So war das Neueste vom Sport.
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2: 24 Grad messen wir aktuell in Bassenheim. 24 Grad sind es auch in Ransbach, Baumbach und in Koblenz-Lützel messen wir derzeit ebenfalls 24 Grad. Das Ganze bei einem ganz vielen Wolken am Himmel und einem leichten Wind, der uns über den restlichen Tag eigentlich auch noch begleitet. Ab 4 Uhr kommt dann aber auch wieder die Sonne raus und die Wolken bleiben jedoch und leisten ihr Gesellschaft. Die Sonne zeigt sich dann immer Stück für Stück mehr, ehe sie um 21 Uhr untergeht und in der Nacht dann Tiefstwerte von bis zu 12 Grad bringt. Der morgige Dienstag liefert dann wieder Höchstwerte von 30 Grad, das Ganze bei Sonne pur. Und am Mittwoch, da heißt es dann wieder ordentlich schwitzen und trinken. Bei 36 Grad und 15 Sonnenstunden wird es richtig heiß.
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3: Ich bin Thomas Bleskin. Nach dem Anschlag am Rande des Christopher Street Days in Berlin wird über eine mögliche Verschärfung des Terrorstrafrechts diskutiert. Der gestern erschossene Tatverdächtige war den Behörden als Gefährder bekannt und verurteilt. Trotzdem war er auf freiem Fuß.
4: Es gibt noch viele offene Fragen. Der SPD-Innenexperte Fiedler fordert eine genaue Aufarbeitung. Im aktuellen Fall sei nicht das Strafrecht das Problem, möglicherweise dessen Anwendung, sagte er im Radiointerview. Geklärt werden müsse, warum der Tatverdächtige wieder auf freiem Fuß gewesen sei und warum Staatsanwaltschaft und Gericht unterschiedlich entschieden hätten. Der Mann war im Mai wegen der Vorbereitung einer schweren staatsgefährdenden Gewalttat zu 22 Monaten Jugendstrafe verurteilt worden. Allerdings auf Bewährung, er kam auf freien Fuß. Fiedler will nun wissen, wie es zu dieser Entscheidung kam und ob es nach der Haftentlassung Lücken bei der Überwachung gegeben hat. David Riemer, Nachrichtenredaktion.
3: Die bisherige CDU-Schatzmeisterin Franziska Hoppermann ist neue Generalsekretärin ihrer Partei. Wie die dpa aus Parteikreisen erfuhr, hat der Bundesvorstand sie auf Vorschlag von Kanzler Friedrich Merz zur Nachfolgerin von Carsten Linnemann gewählt. Dieser ist als neuer Bundesgesundheitsminister vorgesehen. Bei der Bekämpfung der verheerenden Waldbrände in Spanien gibt es Fortschritte, die Regierung warnt aber vor verfrühtem Optimismus. Auch an der französischen Atlantikküste kämpft die Feuerwehr weiter mit einem Großaufgebot gegen den riesigen Waldbrand. Dieser hat sich aber nicht weiter ausgedehnt.
5: Nach Angaben der Einsatzkräfte sind inzwischen bei den Bränden in Madrid und in den angrenzenden Provinzen alle Hauptfronten eingedämmt, auch wenn mehrere Brandherde aktiv bleiben. Das heißt, die Lage verbessert sich, aber nur langsam. Auch an der französischen Atlantikküste meldeten die Behörden eine stabile Lage, nachdem die riesigen Feuer sich über Nacht nicht weiter bedrohlich ausgedehnt hatten. Die Löscharbeiten könnten aber noch Wochen andauern, bis alle Brandherde erstickt sind, hieß es von der Feuerwehr. Entscheidend sei die weitere Wetterentwicklung mit Wind und Hitze. Michael Evers, Paris.
3: Der stark sinkende Ölpreis kommt bisher nur minimal bei den Autofahrern an. Am Vormittag deuteten die Preise laut ADAC leicht nach unten. Davor waren die Preise bereits über das Wochenende etwas niedriger. Im bundesweiten Tagesdurchschnitt des Sonntags kostete Super E10 2,16 Euro pro Liter, Diesel 2,21 Euro.
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6: Mit Alain Schenz, guten Tag. Die Städte Neuwied und Güstrow wollen ihre fast 40 Jahre bestehende Partnerschaft weiterpflegen. Dafür war der Güstrower Bürgermeister erstmals zu einem Besuch in der Deichstadt. Gemeinsam mit dem Vorsitzenden des Partnerstadtvereins Güstrow besuchte er das Neuwieder Deichstadtfest und wurde von Oberbürgermeister Jan Einig empfangen. Auf dem Programm standen außerdem Besuche in der Abtei Rommersdorf und bei der Feuerwehr. Bei Gesprächen tauschten sich die Verantwortlichen über Themen wie Klimaschutz in Innenstädten, Stadtfeste und Angebote für Jugendliche.
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2: Die Uhr sagt 14.03 Uhr, doch was sagen die Straßen der Antenne Koblenz-Region? Wir schauen gemeinsam nach und klären das Ganze. Auf der A3 Köln Richtung Frankfurt haben wir zwischen Dierdorf und Ransbach-Baumbach-Mogendorf ein defektes Fahrzeug. So auch auf der A61 Koblenz Richtung München-Gladbach zwischen Krufte und Mendig. Stau herrscht weiterhin auf der A48 Koblenz Richtung Dernbach zwischen Koblenz-Nord und der Ausfahrt Bendorf-Neuwied. 3 Kilometer staut es sich hier zurück, rechnet mit einer Viertelstunde Zeitverlust. Und auf der B42 braucht ihr zwischen Urbar und Fallender derzeit 5 Minuten mehr. Ansonsten sind die Straßen frei, kommt gut an.
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2: Geblitzt wird auf der B9 stadteinwärts hier in Koblenz auf der rechten Seite auf Höhe des Autohändlers, das Ganze bei 100. Und solltet ihr sonst noch was gesehen haben, seien es Staus, Blitzer oder jegliche andere Gefahren, meldet es doch gerne über die Antenne Koblenz Hotline. Einfach anrufen oder eine WhatsApp schreiben an die 0261 988 20 99. Denn nur so machen wir gemeinsam unsere Straßen sicherer. Vielen Dank.
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2: Es ist Montag, der 27. Juli. Der Nachmittag läuft auf Hochtouren und der Feierabend rückt für viele ein Stück näher. Manche sitzen schon entspannt zu Hause und überlegen, was man mit dem restlichen Tag noch so anfangen kann. Für mich ganz einfach. Ich sorge noch weiterhin für gute Stimmung mittels dem Supermix. Und was hat der dabei? Ein Blick verrät mir Miley Cyrus, Kenny Loggins und Holy Humberstone mit To Love Somebody. Ach. Und danach erklären wir dann gemeinsam, woher der Koblenzer Stadtteil Horchheim seinen glanzvollen Namen erhält. All das, wie gesagt, nach drei Hits am Stück. Ich bin Lenz Göbels und auf geht's.
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1: Heute schauen wir in einen Stadtteil auf der rechten Rheinseite von Koblenz nach Horchheim. Zwischen Pfaffendorf und Lahnstein gelegen, wirkt Horchheim bis heute an vielen Stellen fast wie ein eigenes Dorf. Eingemeindet wurde es 1937. Doch die Geschichte des Ortes reicht weit zurück. Archäologische Funde auf der Horchheimer Höhe zeigen, dass hier schon in keltischer Zeit Menschen gelebt haben. Später entdeckte man Gräberfelder aus der Merowingerzeit. Ein Hinweis darauf, dass Horchheim schon sehr früh ein besiedelter Ort war. Und dann ist da natürlich der Name. Im Althochdeutschen bedeutet Hor so viel wie Sumpf. Kombiniert mit dem typisch deutschen Heim für eine Siedlung heißt Horchheim also ursprünglich sumpfiges Heim. Der Ortsname selbst hat im Laufe der Jahrhunderte einige Wandlungen durchgemacht. 1189 tauchte Horchheim erstmals schriftlich als Horigheim auf, später dann in Varianten wie Horcheheim oder Horichheim. Insgesamt änderte sich die Schreibweise häufig, bevor man sich Mitte des 16. Jahrhunderts auf das Horchheim einigte, das wir heute kennen. Auch sonst hat der Stadtteil viele Geschichten. Horchheim war im Mittelalter eng mit Klöstern und kirchlichen Einrichtungen verbunden. Der Weinbau spielte eine große Rolle. Bis etwa 1920 wurden die Hänge nördlich des Dorfes bewirtschaftet. Teile alter Weinbergsmauern sind heute noch zu sehen. Sehenswert ist auch die Pfarrkirche St. Maximin. Ihr Turm stammt aus dem 12. Jahrhundert. Der Rest der Kirche wurde später im neobarocken Stil erneuert. Und am Rande von Horchheim auf der Schmittenhöhe entstand um 1937 ein militärischer Übungsplatz. Heute ist ein Teil davon Naturschutzgebiet. Horchheim ist also ein Stadtteil mit langer Tradition. Und sein Name erinnert noch heute daran, wie die Landschaft rund um Koblenz früher einmal aussah. Feucht, sumpfig und voller Geschichte.
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2: Der Finanztipp auch heute wieder wie immer mit Patricia Haß von der VR-Bank Rhein A. Eifel. Patricia, heute die Frage: Ist Bargeld oder Kartenzahlung besser, um den Überblick über Ausgaben zu behalten?
3: Das kommt ganz auf deinen Typ an, aber beide Wege haben klare Vor- und Nachteile für dich. Bargeld macht deine Ausgaben greifbar. Wenn dein Schein weg ist, ist er weg. Das erzeugt bei dir ein ganz natürliches Bewusstsein für Ausgeben. 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Du kannst deine Ausgaben später ganz genau nachverfolgen. Das Problem ist nur, wischen geht verdammt schnell und der psychologische Schmerz beim Bezahlen fehlt oft. Wenn du zu Impulskäufen neigst, bist du mit Bargeld meistens besser beraten. Wenn du diszipliniert bist und aktiv deine Umsätze checkst, profitierst du von der digitalen Übersicht.
2: Danke, Patricia, und wir hören uns wieder beim nächsten Mal.
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2: 23 Grad sind es in Bendorf, 23 Grad messen wir auch in Rehns und auch in Koblenz-Lei sind es derzeit 23 Grad. Das Ganze bei einem leichten Wind und vielen Wolken am Himmel. Die pusten aber leider sich noch nicht von selbst weg, sondern erst ab 4 Uhr bilden sich dann einzelne Lücken in der Wolkendecke und die Sonne kommt hervor und bringt Höchstwerte noch von bis zu 25 Grad. Doch es bleibt recht angenehm der heutige Montag. Zum Start in die Woche erreichen wir in der Nacht dann noch Tiefstwerte von 12 Grad, ehe es dann ab Dienstag richtig heiß wird. 30 Grad und keine Wolke am Himmel. Das Ganze bei Sonne pur über den ganzen Tag verteilt. Der Mittwoch bringt dann sogar Höchstwerte von 36 Grad und auch hier wieder ganz viel Sonne bei bis zu 15 Sonnenstunden.
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3: Mit aller Schenz, guten Tag. Die Städte Neuwied und Güstrow wollen ihre fast 40 Jahre bestehende Partnerschaft weiterpflegen. Dafür war der Güstrower Bürgermeister erstmals zu einem Besuch in der Deichstadt. Gemeinsam mit dem Vorsitzenden des Partnerstadtvereins Güstrow besuchte er das Neuwieder Deichstadtfest und wurde von Oberbürgermeister Jan Einig empfangen. Auf dem Programm standen außerdem Besuche in der Abtei Rommersdorf und bei der Feuerwehr. Bei Gesprächen tauschten sich die Verantwortlichen über Themen wie Klimaschutz in Innenstädten, Stadtfeste und Angebote für Jugendliche. Im Landkreis Main-Koblenz gibt es ein neues Angebot für mehr Begrünung auf Gebäuden. Das Gründach-Kataster zeigt Bürgern kostenlos, ob sich ihr Dach grundsätzlich für eine Begrünung eignet. Begrünte Dächer können an heißen Tagen kühlen, Regenwasser speichern und neue Lebensräume für Tiere und Pflanzen schaffen. Außerdem können sie Wärmedämmung von Gebäuden verbessern. Der Landkreis Main-Koblenz unterstützt die Begrünung von privaten und gewerblichen Gebäuden mit finanziellen Zuschüssen. Interessierte können online prüfen, welche Möglichkeiten ihr Gebäude bietet. In Oberlahnstein erwartet Besucher am 7. und 9. August ein ganzes Wochenende mit Musik, Essen, Stadtführungen und Feuerwerken. Am Adolf-Kolping-Ufer gibt es eine Foodtruck-Meile mit Live-Musik. Außerdem ist erstmals Maximilians Brauwiesen offizieller Veranstaltungsort. Dort steigt unter anderem eine große 80er- und 90er-Party. Wegen der Veranstaltung gibt es zeitweise Sperrungen für Autos, Radfahrer und Fußgänger. Die Stadt empfiehlt deshalb die Anreise mit Bus und Bahn.
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2: Um 14.33 Uhr mit dem Blick raus zu euch und wir schauen auf die A3 Köln Richtung Frankfurt. Denn zwischen Dierdorf und Ransbach-Baumbach-Mogendorf steht ein defektes Fahrzeug. Und auf der A61 Koblenz Richtung München-Gladbach zwischen Kruft und Mendig. Und auf der A61 Koblenz Richtung Ludwigshafen hingegen im Bereich der Anschlussstelle Koblenz-Metternich. Seid bitte in allen Bereichen vorsichtig. So auch auf der A61 Ludwigshafen Richtung Koblenz zwischen dem Rastplatz Hellerwald und Koblenz-Waldesch. Hier sind Personen auf der Fahrbahn. Die Polizei ist bereits benachrichtigt. Stau herrscht weiterhin auf der A48 Koblenz Richtung Dernbach. Zwischen Koblenz Nord und Bendorf Neuwied 3 Kilometer sind es derzeit. Ihr braucht 15 Minuten länger. Auf der B42 zwischen Ober- und Fallendar solltet ihr auch mehr Zeit einplanen. Hier braucht ihr 5 Minuten mehr. Ansonsten sind die Straßen frei. Kommt gut an.
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2: Geblitzt wird hier in Koblenz auf der B9 statt einwärts auf der rechten Seite. Auf Höhe des Autohändlers das Ganze bei 100. Und solltet ihr sonst noch was gesehen haben, dann meldet es doch gerne über die Antenne Koblenz Hotline. Alle Infos entweder per Anruf oder WhatsApp an die 0261 988 2099, denn nur so machen wir gemeinsam unsere Straßen sicherer. Vielen Dank.
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1: Mit Max Dehmann. Transfer im zweiten Anlauf bei Rot-Weiß Koblenz. James Shepherd kannte die Kabine des FC Rot-Weiß Koblenz bereits, als er sich bei den ersten Trainingseinheiten in dieser Saisonvorbereitung dort umzog. Vor einem Jahr saß er dort schon einmal, führte gute Gespräche, aber in der Kürze der Zeit war ein Wechsel zur RWK für den jungen Innenverteidiger aus organisatorischen Gründen schwierig hinzubekommen. Weil er schon damals einen guten Eindruck von Verein, Umfeld und den handelnden Personen hatte, ist der Wechsel jetzt im zweiten Anlauf geglückt. Alle Ziele, von denen Fatty gesprochen hat, haben zu meiner Vorstellung gepasst, erzählt der US-Amerikaner von seinem Austausch mit Trainer Fatty Çift. Das waren entsprechende Grundlagen für die Unterschrift unter dem Vertrag. In James haben wir einen Spieler gefunden, den wir gesucht haben. Ein Linksfuß für die Innenverteidigung, sagt der sportliche Leiter Christian Noll über den 22-Jährigen, der mit 16 aus Nordamerika nach Deutschland kam. Ich befand mich zuerst in einem Programm, das Spieler aus den USA nach Deutschland bringt, um hier zu trainieren und zu spielen, erklärt Shepherd. Nach einem Probetraining in Walldorf fand er einen Platz im A-Jugend-Bundesliga-Kader des FC Astoria. Über den KFC Uerdingen

0: eine konstante Saison spielen und bis zum letzten Spieltag oben in der Tabelle mitkämpfen, so der Rot-Weiß-Neuzugang in einer Pressemitteilung des Vereins. So das Neueste vom Oberliga-Update.
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1: In Boppard haben wir 24 Grad gemessen. 24 Grad sind es auch in Saffig und in Koblenz in Metternich. Da sind es auch 24 Grad. Es bleibt wölkig und zugezogen in der Antenne Koblenz Region. Und das Ganze bei einem mäßigen Wind. Das begleitet uns bis in den Abend fast hinein. Einzig und allein ab 17 Uhr. Da machen dann die Wolken ein bisschen Platz, sodass sich die Sonne auch etwas mal zeigt und uns 25 Grad noch in der Spitze bringt. Zum Abend hin kühlt es dann aber deutlich ab. Und sobald die Sonne dann um 21 Uhr untergegangen ist, da wird es dann richtig frisch. In der Nacht auf Dienstag erwarten wir Tiefstwerte von bis zu 12 Grad, ehe der Tag sich dann wieder ordentlich aufwärmt und 30 Grad in der Spitze bringt. Das Ganze bei kaum Wolken am Himmel und ganz viel Sonne. Und der Mittwoch, der wird dann richtig heiß, 36 Grad in der Spitze, wobei es in der Nacht noch Tiefstwerte von 14 Grad bringt. Aber auch hier über den ganzen Tag verteilt Sonne pur, 15 Sonnenstunden. Auf jeden Fall genügend trinken und aufeinander aufpassen. Und so auch am Donnerstag. Auch hier erwarten wir 36 Grad, 10 Sonnenstunden und am Nachmittag, da sind dann sogar einzelne Gewitter und Windstürme möglich.
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2: Ich bin Thomas Bleskin. Bundeskanzler Friedrich Merz hat die Verzögerungen bei der Neubesetzung des Verkehrsministeriums bedauert. Der CDU-Chef sagte, wegen der kurzfristigen Abstimmung und der Absage eines möglichen Nachfolgers habe die Entscheidung zunächst nicht öffentlich gemacht werden können.
3: Lassen Sie mich noch einmal daran erinnern, dass der Umbau nach dem Rücktritt von Jens Spahn vom Amt des Fraktionsvorsitzenden notwendig wurde. Wir haben uns den Zeitpunkt und den Anlass nicht ausgesucht, aber es ist uns allen klar, dass eine so wichtige Personalie auch andere Veränderungen nach sich zieht. Ich habe mich außerdem entschieden, diese Gelegenheit zu ergreifen, um Veränderungen an drei zusätzlichen Stellen im Kabinett einzuleiten.
2: Bundeskanzler Merz. Steffen Bilger soll nun Patrick Schnieder als Verkehrsminister ablösen. Persönliche Probleme mit Schnieder gebe es nicht, sagte Merz. Nach dem Anschlag am Rande des Christopher Street Days in Berlin wird über eine mögliche Verschärfung des Terrorstrafrechts diskutiert. Der gestern erschossene Tatverdächtige war den Behörden als Gefährder bekannt und verurteilt, trotzdem war er auf freiem Fuß.
4: Es gibt noch viele offene Fragen. Der SPD-Innenexperte Fiedler fordert eine genaue Aufarbeitung. Im aktuellen Fall sei nicht das Strafrecht das Problem, möglicherweise dessen Anwendung, sagte er im Radiointerview. Geklärt werden müsse, warum der Tatverdächtige wieder auf freiem Fuß gewesen sei und warum Staatsanwaltschaft und Gericht unterschiedlich entschieden hätten. Der Mann war im Mai wegen der Vorbereitung einer schweren staatsgefährdenden Gewalttat zu 22 Monaten Jugendstrafe verurteilt worden. Allerdings auf Bewährung, er kam auf freien Fuß. Fiedler will nun wissen, wie es zu dieser Entscheidung kam und ob es nach der Haftentlassung Lücken bei der Überwachung gegeben hat. David Riemer, Nachrichtenredaktion.
2: Bei der Bekämpfung der verheerenden Waldbrände in Spanien gibt es Fortschritte, die Regierung warnt aber vor verfrühtem Optimismus. Auch an der französischen Atlantikküste kämpft die Feuerwehr weiter mit einem Großaufgebot gegen den riesigen Waldbrand. Dieser hat sich aber nicht weiter ausgedehnt. Der Leichenpräparator Gunther von Hagens ist tot. Er starb im Alter von 81 Jahren, erfuhr die dpa aus seinem Umfeld. Von Hagens litt schon viele Jahre an einer Parkinson-Erkrankung. Der Mediziner entwickelte in den 70er Jahren in Heidelberg eine Konservierungstechnik von Leichen zu anatomischen Präparaten, die weltweit Millionen durch seine Körperweltenausstellungen bekannt wurde.
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5: Mit Alla Schens, guten Tag. Vor dem Landgericht Koblenz begangen heute früh zwei Prozesse wegen mutmaßlicher Drogendelikte. In einem Fall muss sich ein 43-jähriger Mann aus Burgbrohl verantworten. Die Staatsanwaltschaft wirft den Angeklagten vor, mit Cannabis und weiteren Betäubungsmitteln gehandelt zu haben. Außerdem soll er Messer und eine Machete zur Absicherung seines Handels bereitgehalten haben. In einem weiteren Verfahren geht es um einen 27-jährigen Mann aus Leutesdorf. Ihm wird ebenfalls vorgeworfen, mit Cannabis, Kokain und Amphetaminen gehandelt zu haben. Dabei soll der Angeklagte auch teilweise mit größeren Mengen gehandelt haben. Außerdem in den Regionalnachrichten um halb: Das Statistische Landesamt in Bad Ems zählt besonders viele private Autos und die anhaltende Trockenheit erzeugt auf dem Neuwieder Friedhöfen eine erhöhte Brandgefahr.
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1: Sehr geehrte Damen und Herren, es ist 15.03 Uhr und wir schauen auf die Straßen der Antenne Koblenz-Region. Auf der A3 Köln Richtung Frankfurt haben wir zwischen Dierdorf und Ransbach, Baumbach, Mogendorf ein defektes Fahrzeug. Auf der A61 Koblenz Richtung München-Gladbach genauso zwischen Kruft und Mendig. Und einmal auf der A61 Koblenz Richtung Ludwigshafen im Bereich der Anschlussstelle Koblenz-Metternich. Ebenfalls auf der A61 Koblenz Richtung Ludwigshafen haben wir zwischen Koblenz-Dieblich und Koblenz-Waldesch eine Plane auf der Fahrbahn. Und auf der A61 Ludwigshafen Richtung Koblenz zwischen dem Rastplatz Hellerwald und Koblenz-Waldesch Personen auf der Fahrbahn. Die Polizei ist bereits benachrichtigt. Stau herrscht auf der A48 Koblenz Richtung Dernbach zwischen Koblenz-Nord und Bendorf-Neuwied. 3 Kilometer staut es sich hier zurück. Ihr braucht 20 Minuten länger. Und auf der B42 zwischen Urbar und Fallendar solltet ihr 5 Minuten mehr einplanen. Ansonsten sind die Straßen frei, kommt gut und sicher an.
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1: Es blitzt in Koblenz weiterhin auf der B9 stadteinwärts auf der rechten Seite auf Höhe des Autohändlers. Das Ganze bei 100. Und wenn ihr sonst was gesehen habt, dann meldet es doch gerne über die Antenne Koblenz Hotline. Alle Infos zu Staus, Blitzern oder jegliche andere Gefahren könnt ihr entweder per Anruf oder WhatsApp an die 0261 988 2099 senden. 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
1: An diesem wunderbaren Montagnachmittag, da schauen wir genauestens auf ein Projekt der Hochschule Koblenz. Denn wenn es nach innen geht, soll in Zukunft ein einfaches Pflaster dafür sorgen, dass wir immer genauestens über unseren Körper Bescheid wissen. Hört sich erstmal einmal vielversprechend an. Doch wie genau das Minilabor funktioniert, das hört ihr nach 3 Hits am Stück. Und die kommen von Phil Collins, Michael Patrick Kelly und Samba. Der geht voran mit seiner Single Homewrecker. Und mein Name ist Lind Göbelt. Einen schönen Tag euch.
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0: Antenne Koblenz, der Supermix an diesem Montag um 14:45 mit Phil Collins und In the Air Tonight und gleich noch mit Topic und Becky G. Doch vorher sprechen wir über ein Pflaster, das rund um die Uhr wichtige Körperwerte misst und dadurch Krankheiten frühzeitig erkennen könnte. Genau daran arbeitet das neue Forschungsprojekt der Hochschule Koblenz mit dem Namen Wear a Lab. Was hinter dem tragbaren Minilabor steckt, das hat mir Lukas Schäf, Professor für Sportmedizinische Technik von der Hochschule Koblenz, genauestens erklärt. Jetzt gibt es das neue Forschungsprojekt von Ihnen, Wear a Lab. Was ist die Grundidee dahinter und welches Problem soll damit gelöst werden?
1: Ja, die Grundidee steckt schon in dem Namen, Wear a Lab, also trage ein Labor. Und unser Traum ist, ein Pflaster zu entwickeln, das Laborfähigkeiten hat. Also man stellt sich vor, wie ein kleines Pflaster, das man sich vielleicht auf den Oberarm klebt und das in der Lage ist, unter anderem biochemische Parameter zu extrahieren und quasi die ganze Zeit zu analysieren. Am besten wäre das 24/7 und das ganze Jahr. So lange wird man sowas natürlich nicht schaffen, aber über einen möglichst großen Zeitraum, um im Hintergrund Körperzustände zu monitoren.
0: Und warum braucht es aus Ihrer Sicht wirklich dieses neue Format?
1: Wir wissen alle, dass medizinische Versorgung extrem teuer ist. Und die naheliegende Idee ist erstmal, man spart an Leistungen, aber man kann das auch anders anfassen, dieses Problem oder anders angehen, wenn wir uns jetzt überlegen, dass wir früher therapieren wollen, dass wir, bevor der Patient vielleicht Beschwerden hat und bevor die Oma oder der Opa zum Notfall wird, dass man häufig schon früher sieht, dass es Parameter sind, die quasi aus dem Lot laufen und dass man viel früher agiert. Wenn wir jetzt den älteren Menschen uns ansehen, dann ist üblicherweise so, man wird aufgenommen ins Krankenhaus. Nach einer gewissen Zeit ist man dann hoffentlich erstmal wieder gesund und dann gibt es regelmäßige Einbestellungstermine. Die sind fix, ne? Meinetwegen alle 3 Monate oder nach einem halben Jahr bitte wiederkommen. Die Zeit dazwischen ist völlig unbekannt, was mit dem Patienten passiert. Einige Patienten müssten nach diesem halben Jahr oder vielleicht auch so schon gar nach 3 Monaten wieder einbestellt werden, um Dinge anzupassen. Andere vielleicht erst nach über einem Jahr. Und es wäre doch eigentlich viel besser, wenn wir die ganze Zeit Informationen hätten, wie es dem Patienten geht und dann, wenn notwendig ist, also nach dem klinischen Befinden, gezielt einbestellen, wenn der Patient es benötigt.
0: Ein kleines Pflaster mit großem Potenzial. Wie das Wear a Lab funktioniert und warum es die medizinische Diagnostik verändern könnte, das hört ihr gleich bei mir nach einer Stunde. Hier geht es weiter mit Topic, Becky G und ihrer Hit-Single Sorry Puppy.

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1: 24 Grad messen wir aktuell in Dieblich. 24 Grad sind es auch in Braubach. Und in Koblenz-Immendorf sind es ebenfalls 24 Grad. Das Ganze bei keiner Sonne am Himmel, sondern ganz vielen Wolken, die sich davor verstecken. Auch das bleibt in den kommenden Stunden genauso. Erst ab 18 Uhr zeigt sich die Sonne immer mal wieder ein bisschen. Das Ganze dann bei weiterhin einem leichten Wind und Höchsttemperaturen noch bis zu 25 Grad. Doch dann zum Abend hin kühlt es wieder ordentlich ab, bevor der morgige Dienstag ordentlich heiß wird. 12 Grad in der Nacht, 30 Grad am Tag und das dann bei bis zu 15 Sonnenstunden. Das müssen wir vielleicht sogar eher noch genießen, denn der Mittwoch wird noch heißer. 36 Grad erwarten wir hier und das auch dann wieder bei Sonne pur über den kompletten Tag lang. Und auch der Donnerstag liefert 36 Grad in der Spitze und am Nachmittag kann es hier sogar zu einzelnen Gewittern kommen.
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2: Mit Alla Schens, guten Tag. Vor dem Landgericht Koblenz begangen heute früh zwei Prozesse wegen mutmaßlicher Drogendelikte. In einem Fall muss sich ein 43-jähriger Mann aus Burgbrohl verantworten. Die Staatsanwaltschaft wirft den Angeklagten vor, mit Cannabis und weiteren Betäubungsmitteln gehandelt zu haben. Außerdem soll er Messer und eine Machete zur Absicherung seines Handels bereitgehalten haben. In einem weiteren Verfahren geht es um einen 27-jährigen Mann aus Leutesdorf. Ihm wird ebenfalls vorgeworfen, mit Cannabis, Kokain und Amphetaminen gehandelt zu haben. Dabei soll der Angeklagte auch teilweise mit größeren Mengen gehandelt haben. Das Statistische Landesamt in Bad Ems zählt besonders viele private Autos im Verhältnis zur Einwohnerzahl in Rheinland-Pfalz. Spitzenreiter ist der Landkreis Südwestpfalz mit 728 privat zugelassenen Pkw je 1000 Einwohner. Auch die Regionen Vulkaneifel und Kusel gehören bundesweit zu den Gebieten mit besonders hoher Autodichte. Im Kreis Main-Koblenz kommen 667 private Pkw auf 1000 Einwohner, im Landkreis Neuwied sind es 665. In Koblenz liegt der Wert bei 574 Pkw je 1000 Einwohner und damit unter dem Landesdurchschnitt. Insgesamt kommen in Rheinland-Pfalz durchschnittlich rund 587 private Autos auf 1000 Einwohner. Damit liegt das Land bundesweit auf Platz 2 hinter dem Saarland. Die anhaltende Trockenheit sorgt auf den Friedhöfen in Neuwied für eine erhöhte Brandgefahr. Die Servicebetriebe Neuwied rufen Besucher deshalb dazu auf, auf Grabkerzen mit offener Flamme zu verzichten. Besonders bei hohen Temperaturen können Kerzen umfallen und trockenes Gras oder Laub entzünden. Bereits in diesem Jahr musste auf einem Friedhof in Tournai ein kleiner Brand gelöscht werden. Als sichere Alternative empfehlen die Servicebetriebe LED-Grablichter. Diese sehen echten Kerzen ähnlich, verursachen aber keine Brandgefahr. Ein Verbot von Grablichtern gibt es in Neuwied bisher nicht. Sobald sich die Wetterlage wieder entspannt, können herkömmliche Grabkerzen wieder genutzt werden. Am Donnerstag gibt es in der Stadtbibliothek Koblenz einen Vortrag zum Thema Zeitmanagement. Dabei geht es darum, wie Menschen ihren Alltag besser planen und wichtige Aufgaben gezielter erledigen können. Die Veranstaltung wird von der Gleichstellungsstelle der Stadt Koblenz und der Stadtbibliothek organisiert. Referentin Beatrix Sieben zeigt, wie sich Arbeit und persönliche Zeit besser miteinander verbinden lassen. Der Vortrag beginnt um 17 Uhr im Erdgeschoss der Stadtbibliothek. Einlass ist ab 16.30 Uhr. Karten kosten 4 Euro und sind in der Stadtbibliothek Koblenz erhältlich. Für Besucher unter 18 Jahren ist der Eintritt frei.
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1: Um kurz nach 3:30 schauen wir nochmal raus auf die Straßen und wir blicken auf die A3 Köln Richtung Frankfurt. Denn zwischen Dierdorf und Ransbach, Baumbach, Mogendorf steht ein defektes Fahrzeug. So auch auf der A61 Koblenz Richtung Ludwigshafen im Bereich der Anschlussstelle Koblenz-Metternich. Wir haben auch eine Plane auf der Fahrbahn auf der A61 Koblenz Richtung Ludwigshafen. Und zwar zwischen Dieblich und Waldesch. Seid ihr bitte vorsichtig. Auf der A61 Ludwigshafen Richtung Koblenz ebenfalls achtsam sein zwischen dem Rastplatz Hellerwald und Koblenz-Waldesch. Denn hier sind Personen auf der Fahrbahn. Die Polizei ist benachrichtigt. Stau herrscht aktuell auf der B42 zwischen Urba und Fallender. Da braucht ihr 10 Minuten länger. Ansonsten sind die Straßen frei. Kommt gut an.
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1: Es blitzt auf der B416 in Winningen kurz nach dem Schwimmbad in Fahrtrichtung Kobern-Gondorf. Hier sind 70 erlaubt und solltet ihr sonst noch was gesehen haben, dann meldet's doch gerne entweder per Anruf oder WhatsApp an die Antenne Koblenz Hotline, die 0261 988 2099. Denn nur so machen wir gemeinsam unsere Straßen sicherer. Vielen Dank!
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1: Antenne Koblenz hier, der Supermix. Wir sind hier im Tierheim Neuwied und sprechen heute mit
2: Sabrina Steger.
1: Welches Tier haben wir denn hier vor uns?
2: Unseren schönen schwarzen Labby, das ist der Konrad.
1: Können Sie Konrad einmal beschreiben?
2: Konrad ist tollpatschig, Konrad ist lustig, Konrad hat tausend gute Ideen, ist super menschenbezogen, freundlich, versteht sich gut mit Artgenossen, ist aber immer sehr wild in allen Bereichen und braucht noch ein bisschen Erziehung.
1: Für wen ist Konrad besonders geeignet? Welchen Menschen braucht Konrad?
2: Konrad braucht, glaube ich, den typischen Labrador-Besitzer, ein bisschen humorvoll, dabei grundsätzlich das Potenzial seines Hundes sehend. Der wäre auch für Familien oder als Zweithund geeignet. Ja, Konrad passt eigentlich überall hin.
1: Was für Eigenschaften hat Konrad?
2: Konrad ist aufgeschlossen, Konrad möchte gefallen, hat aber, wie gesagt, noch ein bisschen Erziehungsarbeit. Also aktuell arbeiten wir sehr an der Leinenführigkeit und da darf auch noch ein bisschen trainiert werden.
1: Wenn ein Hörer nun für Konrad interessiert ist, wie kann man sich melden?
2: Gerne per Telefon, Messenger oder Mail.
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Einen wunderschönen guten Nachmittag wünsche ich euch. Und nach Kygo und Tina Turner habe ich folgenden Hit noch natürlich für euch auf Lager.

0: Katy Perry mit Part of Me und das Gleiche. Das hört ihr den ganzen Tag noch. Aber jetzt gleich noch. Vor 4.
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1: 24 Grad sind es aktuell in Kettig, 24 Grad messen wir auch in Urbau und in Koblenz-Horchheim, da sind es ebenfalls 24 Grad und das Ganze bleibt auch heute fast genauso, wie es aktuell ist, das Wetter. Die Wolken wollen nicht von dannen ziehen und erst zum Abend hin kommt dann die Sonne auch ein bisschen raus. Das Ganze bei einem mäßigen Wind und heute noch bei Höchsttemperaturen von 25 Grad. Zum Abend hin kühlt es dann ab, sobald die Sonne um 21 Uhr untergeht. Es bleibt auch trocken und wir erwarten Tiefstwerte von 12 Grad in der Nacht. Der Dienstag an sich bringt dann wieder Höchstwerte von 30 Grad bei Sonne pur und der Mittwoch wird richtig heiß, 36 Grad in der Spitze und auch 15 Sonnenstunden über den Tag verteilt. Der Donnerstag macht es fast gleich, 36 Grad in der Spitze. Einen sonnigen Vormittag, doch dann am Nachmittag ziehen einzelne Gewitterwolken auf, die uns dann bis in den Abend hinein begleitet. Da bleibt es dann aber wieder trocken und liefert auch ordentlich Sonnenschein wieder. Und in der Nacht kühlt es dann aber auch wieder ab. Glorreiche Tage stehen uns bevor. Viel Sonne, aber auch ordentlich richtig hohe Temperaturen.
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2: Ich bin Thomas Bleskin. Nach dem mutmaßlich islamistischen Anschlag am Rande des Berliner Christopher Street Days fordert Justizsenatorin Badenberg eine Überprüfung des Jugendstrafrechts. Die CDU-Politikerin sagte, die gesetzlichen Maßstäbe müssten auf ihre Zeitgemäßheit geprüft werden. In vergleichbaren Fällen könnten Täter durch die Anwendung des Erwachsenenstrafrechts härter bestraft werden. Ob die frühere Entscheidung im Fall des Tatverdächtigen falsch gewesen sei, lasse sich jedoch nicht pauschal beurteilen. Bundeskanzler Friedrich Merz hat die Verzögerungen bei der Neubesetzung des Verkehrsministeriums bedauert. Der CDU-Politiker erklärte, wegen der kurzfristigen Abstimmung und der Absage eines möglichen Nachfolgers habe die Entscheidung zunächst nicht öffentlich gemacht werden können.
3: Lassen Sie mich noch einmal daran erinnern, dass der Umbau nach dem Rücktritt von Jens Spahn vom Amt des Fraktionsvorsitzenden notwendig wurde. Wir haben uns den Zeitpunkt und den Anlass nicht ausgesucht, aber es ist uns allen klar, dass eine so wichtige Personalie auch andere Veränderungen nach sich zieht. Ich habe mich außerdem entschieden, diese Gelegenheit zu ergreifen, um Veränderungen an drei zusätzlichen Stellen im Kabinett einzuleiten.
2: Bundeskanzler Merz. Steffen Bilger soll nun Patrick Schnieder als Verkehrsminister ablösen. Persönliche Probleme mit Schnieder gebe es nicht, sagte Merz. Tanken ist wieder etwas günstiger geworden. Laut ADAC kostet ein Liter Super E10 im bundesweiten Schnitt derzeit rund 2,16 Euro, Diesel gut 2,21 Euro.
4: Wer in den vergangenen Tagen getankt hat, dürfte den Unterschied wohl kaum bemerkt haben. Zwar sind die Preise leicht gesunken, der Rückgang ist aber nur minimal. Laut ADAC müssen Benzin und Diesel eigentlich noch günstiger sein. Dass das bisher ausbleibt, liegt aber nicht nur am Ölpreis. Auch die Raffinerien und die Wechselkurse bestimmen mit, was am Ende auf der Anzeigetafel an der Tankstelle steht. Der ADAC sagt trotzdem, die Spritpreise liegen schon seit Wochen auf einem zu hohen Niveau. Zoe Tassovali, Redaktion.
2: Porsche will bis 2035 weitere 5000 Arbeitsplätze in der Region Stuttgart abbauen. Betroffen sind das Stammwerk in Zuffenhausen und das Entwicklungszentrum in Weissach. Im Gegenzug wird die Standortsicherung bis Ende 2035 verlängert. Betriebsbedingte Kündigungen sind ausgeschlossen.
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5: Mit aller Schens, guten Tag. Die Polizei Koblenz vermeldet einen Leichenfund am Freitagmittag im Gewerbegebiet Niewand nahe Bad Ems. Eine Person hatte den Leichnam des 53-jährigen Mannes in einem Gebüsch im Bereich auf der Leih entdeckt und die Polizei verständigt. Die Identität des Verstorbenen konnte inzwischen geklärt werden. Nach ersten Erkenntnissen geht die Polizei von einem medizinischen Notfall als Todesursache aus. Hinweise auf ein mögliches Verbrechen gibt es zum derzeitigen Ermittlungsstand nicht. Weitere Untersuchungen zur genauen Todesursache übernimmt die Kriminalpolizei Montabaur. Außerdem in den Regionalnachrichten um halb. Nach dem Anschlag auf dem CSD in Berlin setzte Koblenz mit einer Mahnwache ein Zeichen. Und in der Koblenzer Innenstadt sorgen kleinere Veränderungen aktuell für Diskussionen.
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1: Um kurz nach vier schauen wir nochmal raus zu euch auf die Straßen. Da blicken wir auf die A61 Koblenz Richtung Ludwigshafen, denn dort haben wir ein defektes Fahrzeug im Bereich der Anschlussstelle Koblenz-Metternich sowie zwischen Dieblich und Waldesch eine Plane auf der Fahrbahn. Hier in Koblenz auf der B9 braucht die Stadt einwärts über die Europabrücke derzeit 5 Minuten länger und auf der B42 zwischen Urbau und Fallender solltet ihr auch 10 Minuten mehr einplanen. Ansonsten sind die Straßen frei, kommt gut an.
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1: Es blitzt auf der B416 in Winningen kurz nach dem Schwimmbad in Fahrtrichtung Kobern-Gondorf. Dort sind 70 erlaubt und solltet ihr sonst noch was sehen, dann meldet es doch gerne. Einfach anrufen oder eine WhatsApp schreiben an die Antenne Koblenz Hotline. Alle Infos gehen dann an die 0261 988 2099. Denn nur so machen wir gemeinsam unsere Straßen sicherer. Vielen Dank euch.
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1: Einen angenehmen Montag wünsche ich euch. Unser gemeinsamer Nachmittag steht klar unter dem Fokus Forschung. Denn wir lassen uns von der Hochschule Koblenz erklären, wie in Zukunft mittels eines kleinen Pflasters Krankheiten früher erkannt und bekämpft werden sollen. Wear a Lab heißt das Ganze und was das alles kann, hat mir Lukas Schäf von der Hochschule Koblenz auf der Kartause erklärt. Mehr dazu alles gleich nach drei Hits am Stück. Mit dabei Bill Medley, Dermot Kennedy und jetzt direkt Alex Warren mit Fever Dream. Ich bin Hans Göbel. Hallo.
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0: Antenne Koblenz, der Supermix, hier mit Billy Metal und Jennifer Warnes und gleich mit One Republic. Doch vorher sprechen wir weiter über das Forschungsprojekt Wear Lab, denn das entwickelt ein Minilabor in Form eines Pflasters. Es soll wichtige biochemische Werte direkt am Körper messen und dabei helfen, Krankheiten möglichst früh zu erkennen. Wie das funktioniert, das hat mir Lukas Schäf, Professor für sportmedizinische Technik von der Hochschule Koblenz, genauestens erklärt. Es ist so gesehen ein tragbares Minilabor auf der Haut. Können Sie vielleicht in einfachen Worten erklären, wie diese Mikronadeltechnologie funktioniert?
1: Die Mikronadeltechnologie funktioniert so, dass wir ganz, ganz oberflächlich in der Haut nur sind. Wir durchstoßen nur diese äußerste Schicht und wir dringen nur in die sogenannte Epidermis ein, das ist wirklich die oberste Hautschicht. Und wir möchten kein Gefäß dabei eröffnen, sondern wir benutzen die Flüssigkeit, die alle Zellen umgibt, die sogenannte interstitielle Flüssigkeit. Und diese Flüssigkeit enthält so gut wie alle Informationen, die auch in unserem Blut stecken.
0: Sie haben es beschrieben wie ein Pflaster, schmerzfrei. Wie genau kann man sich das vorstellen? Spürt man das Patch dann überhaupt nicht? Nimmt man das wahr oder?
1: Nein, das spüren Sie normalerweise noch gar nicht. Wobei ich jetzt dazu sagen muss, wir entwickeln das Ganze ja erst. Also wir haben es noch nicht, dass ich jetzt nicht sagen kann, wir haben es ausprobiert. Wir wollen diese ganzen Sachen entwickeln, aber einfach von der Physiologie oder von der Histologie, sie gehen gar nicht so tief.
0: Wir hatten es angesprochen, ältere Menschen profitieren sehr wahrscheinlich am meisten davon oder einfach grundlegend Kranke, aber das kann doch auch einfach etwas sein, was so im Alltag hilft.
1: Die älteren Herrschaften waren unser Ausgangspunkt, aber wenn wir jetzt an Prävention denken, würden sogar die Jungen viel mehr profitieren, um ganz, ganz früh Entwicklung von Krankheiten zu entdecken, um dann frühzeitig oder die ersten Anzeichen, die Frühzeichen zu entdecken, um dann frühzeitig zu therapieren, dass man erst gar nicht richtig krank wird. Das wäre so das Ideal. Und wenn wir jetzt wieder von dem finanziellen Aspekt denken, was bedeutet das für die Belastung der Gesellschaft durch Gesundheitskosten, wäre das vermutlich die größte Stellschraube, an der wir anfangen könnten. Und es geht häufig darum, dass man eben frühzeitig Veränderungen sieht und dann eben ganz frühzeitig agieren könnte.
0: Früher erkennen, schneller behandeln, genau das ist das Ziel von Wear Lab. Welche Möglichkeiten das Pflaster künftig auch im Sport bieten soll, das hört ihr gleich in einer Stunde. Hier übernimmt jetzt aber mal One Republic mit ihrem gemeinsamen Hit Need Your Love an diesem Montag um 16:16 Uhr. Viel Spaß!

Antenne Koblenz. An diesem Montagnachmittag mit gerade eben noch einem meiner Lieblingssongs. Doch bei diesem gemeinsamen Ritt in Richtung Feierabend folgt gleich folgender Hit. Ihr kennt ihn alle, hört rein.

0: Despacito mit Luis Fonsi und Daddy Yankee. Das Ganze gleich noch vor halb.
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1: 25 Grad sind es derzeit in Weißenturm. 25 Grad messen wir auch in Mayen und in Koblenz-Gölz sind es aktuell auch 25 Grad. Das Ganze weiterhin bei vielen Wolken am Himmel und der Sonne gar keine Chance gelassen. Auch das ändert sich aber denn in den kommenden Stunden. Es wird zwar kühler, doch zum Abend hin kommt die Sonne vermehrt raus und liefert uns ein bisschen Sonnenschein, um den Abend dann auch vollkommen zu genießen. Um 21 Uhr geht sie unter und dann kühlt es nochmal richtig, richtig ab. In der Nacht auf Dienstag erwarten wir Tiefstwerte von bis zu 12 Grad, ehe der Tag an sich dann in der Spitze 30 Grad bringt bei bis zu 15 Sonnenstunden. Und der Mittwoch wird nochmal heißer, aber auch hier anfangs kälter. In der Nacht auf Mittwoch 14 Grad und am Tag selbst dann 36. Ein 22 Grad Temperaturunterschied. Das Ganze bei bis zu 15 Sonnenstunden, also keiner Wolke am Himmel. Passt auf euch auf, trinkt genügend und genießt das Wetter.
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2: Mit aller Schens, guten Tag. Die Polizei Koblenz vermeldet einen Leichenfund am Freitagmittag im Gewerbegebiet Niewand nahe Bad Ems. Eine Person hatte den Leichnam des 53-jährigen Mannes in einem Gebüsch im Bereich auf der Leih entdeckt und die Polizei verständigt. Die Identität des Verstorbenen konnte inzwischen geklärt werden. Nach ersten Erkenntnissen geht die Polizei von einem medizinischen Notfall als Todesursache aus. Hinweise auf ein mögliches Verbrechen gibt es zum derzeitigen Ermittlungsstand nicht. Weitere Untersuchungen zur genauen Todesursache übernimmt die Kriminalpolizei Montabaur. Aufgrund der aktuellen Ereignisse beim CSD in Berlin wurde bei der Polizei in der Nacht von Samstag auf Sonntag eine Kundgebung in Form einer Mahnwache in Koblenz auf dem Münzplatz für den Sonntag in der Zeit zwischen 14 und 15 Uhr angemeldet. Durch die Stadt Koblenz wurde die Kundgebung genehmigt und von der Koblenzer Polizei begleitet. Die Veranstaltung verlief aus polizeilicher Sicht friedlich und ohne Störungen. In der Koblenzer Innenstadt sorgen kleinere Veränderungen aktuell für Diskussionen. Mit der Eröffnung des neuen Hotels an der Ecke Pfuhlgasse und Löhrstraße soll bald eine neue Baustelle verschwinden. Gleichzeitig fallen einige Details im Umfeld auf. Nach Arbeiten an Versorgungsleitungen wurden vor dem Neubau Teile der Fußgängerzone neu gepflastert. Dabei unterscheiden sich die neuen Steine optisch von der ursprünglichen Gestaltung der Löhrstraße. Auch ein älterer Zigarettenautomat vor einem bepflanzten Beet sorgt für Kritik. Einige Koblenzer wünschen sich, dass solche Kleinigkeiten bei der weiteren Entwicklung der Innenstadt stärker berücksichtigt werden. Die Löhrstraße war vor der Bundesgartenschau 2011 für rund 8 Millionen Euro neu gestaltet worden. Der Amtspokal der Verbandsgemeinde Fallendar ist in diesem Jahr auf dem Sportplatz Mallendarer Berg ausgetragen worden. Bei dem traditionsreichen Fußballturnier traten 6 Mannschaften aus der Region gegeneinander an. Mit dabei waren Teams aus Fallendar, Urber, Niederwerd, Weitersburg, Immendorf und Arzheim. Nach spannenden Spielen setzte sich am Ende der FC Gemeiner Urber durch. Die Mannschaft durfte den Wanderpokal mit nach Hause nehmen. Bürgermeister Adolf T. Schneider dankte den Helfern, Schiedsrichtern und Vereinen für die Organisation und den fairen Wettbewerb. Der Amtspokal wird bereits seit 1968 ausgetragen und erinnert an die Geschichte der früheren Gemeinden rund um Fallendar.
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1: Hallo liebe Autofahrer, es ist 16.35 Uhr und wir schauen raus zu euch auf die A61 Koblenz Richtung Ludwigshafen, denn dort haben wir ein defektes Fahrzeug im Bereich der Anschlussstelle Koblenz in Metternich. Stau herrscht derzeit auf der B9 stadteinwärts über die Europabrücke. Hier braucht ihr 10 Minuten länger, so auch auf der B42 zwischen Urbar und Fallendar. Doch auch hier in Koblenz in der Innenstadt Friedrich-Ebert in Richtung Europabrücke, da solltet ihr dann nur noch 5 Minuten mehr einplanen. Ansonsten sind die Straßen soweit frei. Kommt gut an.
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1: Es blitzt in Neuwied-Oberbieber am Ortseingang auf der Gladbacher Straße bergab bei 50. Auf der B416 in Winningen steht ein weiterer Blitzer kurz nach dem Schwimmbad in Fahrtrichtung Kobern-Gondorf. Hier sind 70 erlaubt. Und solltet ihr sonst noch was gesehen haben, seine Staus, Blitzer oder jegliche weitere Gefahren, meldet es doch gerne einfach über die Antenne Koblenz Hotline. Egal ob ihr anruft oder eine WhatsApp schreibt. Es geht an die 0261 988 20 99. Vielen Dank.
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1: Mit Lenz Göbels, hallo. Eine neue Woche bietet auch immer wieder neue Möglichkeiten zum Blutspenden. Und heute stehen euch gleich mehrere Spendenorte zur Auswahl. Die Gemeinde Wolken öffnet die Goloringhalle in der Straße zur Wildwiese von 17 bis 19.30 Uhr. In Dieblich dient die Schulturnhalle in der Kirchstraße 30 bis 34 als Anlaufstelle. Dort kann von 16.30 Uhr bis 20 Uhr gespendet werden. Und auch in Montabaur Horessen könnt ihr Blut spenden. Die Turnhalle der Waldschule in der Straße an der Waldschule ist von 16 bis 20 Uhr geöffnet. Morgen gibt es zwei weitere Möglichkeiten. In Urmitz könnt ihr in der Peter-Hering-Halle in der kalten Engerser Straße 5 von 16 bis 20 Uhr Blut spenden. In Ransbach-Baumbach öffnet die Stadthalle in der Rheinstraße 103 von 16.30 Uhr bis 20 Uhr ihre Türen. Am Mittwoch habt ihr dann gleich drei Spendenorte zur Auswahl. In der Koblenzer Innenstadt öffnet das Haus der Begegnungen an der Liebfrauenkirche 20 von 14 bis 19 Uhr. In Neuhäusel steht das Gemeindehaus St. Anna in der Gartenstraße von 16 bis 20 Uhr bereit. Und in Pleit könnt ihr in der Hummerichhalle am alten Kirchplatz 5 ebenfalls von 16 bis 20 Uhr Blut spenden. Zum Monatsende bietet Nickenich noch einmal eine Möglichkeit an. Am Donnerstag öffnet die Vereinsräume in der Kolpingstraße 18 von 16.30 Uhr bis 20 Uhr ihre Türen. Im neuen Monat geht es dann direkt weiter. Am 3. August öffnet der Kaisersaal in Rehns in der Bahnhofstraße 11 von 16 bis 20 Uhr seine Türen. Und nur einen Tag später könnt ihr in Boppard Buchholz spenden. Die Grundschule in der Heidestraße 49 ist von 17 bis 20 Uhr geöffnet. Und wie immer, wenn eine Blutspende dabei ist in der nächsten oder in der übernächsten Woche,

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1: In Weißenturm, da haben wir 23 Grad gemessen. 23 Grad sind es auch in Hörgrenzhausen. Und hier in der Koblenzer Innenstadt, da messen wir weiterhin 25 Grad. Und ich sehe aus dem Fenster, die Sonne, die zeigt sich so ganz langsam. Und in den kommenden Stunden wird es aber etwas mehr. Zum Abend hin verschwinden die Wolken zumindest teilweise und geben der Sonne immer mal wieder Möglichkeiten, sich von ihrer besten Seite zu zeigen. Das Ganze aber noch bei einem leichten Wind. Sobald die Sonne dann untergegangen ist, gegen 21.20 Uhr, erwarten uns Tiefstwerte in der Nacht von bis zu 12 Grad. Ehe der morgige Dienstag dann wieder ordentlich heiß wird, erwarten uns 30 Grad in der Spitze bei ganz wenig Wolken am Himmel und Sonne pur. Der Mittwoch legt noch einmal drauf. 23 Grad erwarten wir vielleicht am Morgen noch und dann am Mittag, da sind es dann 36 Grad in der Spitze. In der Nacht kühlt es dann zwar wieder ab auf 14 Grad auf den Donnerstag, doch der Donnerstag selbst liefert wieder Höchstwerte von 36 Grad.
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2: Ich bin Thomas Pleskin. Bundeskanzler und CDU-Chef Friedrich Merz krempelt das Personal in seiner Partei, der Fraktion und in der Regierung weiter um. Innerparteilichen Ärger gibt es vor allem, nachdem der Kanzlerverkehrsminister Patrick Schnieder rausgeworfen hat.
3: Der bisherige parlamentarische Geschäftsführer Steffen Bilger soll neuer Verkehrsminister werden. Amtsvorgänger Schnieder stammt aus Rheinland-Pfalz. Dessen CDU-Landesverband hat wegen der Art und Weise des Rauswurfs nun ein geplantes Treffen mit dem Kanzler abgesagt. Begründung: Vertrauensverlust und mangelnde Wertschätzung. Auch in den Ostverbänden der CDU rumort es gewaltig. Der Ärger über Merz wird größer. Durch die Personalrochade ist es fast unmöglich, sich am Wahlkampfstand auf Landesthemen zu konzentrieren. Das sagte Sachsen-Anhalts Ministerpräsident Schulze im Radiointerview. Dort wird Anfang September ein neuer Landtag gewählt. David Riemer, Nachrichtenredaktion.
2: Nach dem mutmaßlich islamistischen CSD-Anschlag fordert Berlins Justizsenatorin Badenberg eine Überprüfung des Jugendstrafrechts. Die CDU-Politikerin sagte im ARD-Morgenmagazin, die gesetzlichen Maßstäbe müssten auf ihre Zeitgemäßheit geprüft werden. In vergleichbaren Fällen könnten Täter durch die Anwendung des Erwachsenenstrafrechts härter bestraft werden. Ob die frühere Entscheidung im Fall des Tatverdächtigen falsch gewesen sei, lasse sich jedoch nicht pauschal beurteilen. Tanken ist wieder etwas günstiger geworden. Laut ADAC kostet ein Liter Super E10 im bundesweiten Schnitt derzeit rund 2,16 Euro, Diesel gut 2,21 Euro.
4: Wer in den vergangenen Tagen getankt hat, dürfte den Unterschied wohl kaum bemerkt haben. Zwar sind die Preise leicht gesunken, der Rückgang ist aber nur minimal. Laut ADAC müssten Benzin und Diesel eigentlich noch günstiger sein. Dass das bisher ausbleibt, liegt aber nicht nur am Ölpreis. Auch die Raffinerien und die Wechselkurse bestimmen mit, was am Ende auf der Anzeigetafel an der Tankstelle steht. Der ADAC sagt trotzdem, die Spritpreise liegen schon seit Wochen auf einem zu hohen Niveau. Zoe Tassovali, Redaktion.
2: Porsche will bis 2035 weitere 5000 Arbeitsplätze in der Region Stuttgart abbauen. Betroffen sind das Stammwerk in Zuffenhausen und das Entwicklungszentrum in Weissach. Im Gegenzug wird die Standortsicherung bis Ende 2035 verlängert. Betriebsbedingte Kündigungen sind ausgeschlossen. Der Abbau soll vor allem über Altersteilzeit, Fluktuation und freiwillige Aufhebungsverträge erfolgen.
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5: Mit Alaschens, guten Tag. Vor dem Landgericht Koblenz begangen heute früh zwei Prozesse wegen mutmaßlicher Drogendelikte. In einem Fall muss sich ein 43-jähriger Mann aus Burgbrohl verantworten. Die Staatsanwaltschaft wirft den Angeklagten vor, mit Cannabis und weiteren Betäubungsmitteln gehandelt zu haben. Außerdem soll er Messer und eine Machete zur Absicherung seines Handels bereitgehalten haben. In einem weiteren Verfahren geht es um einen 27-jährigen Mann aus Leutesdorf. Ihm wird ebenfalls vorgeworfen, mit Cannabis, Kokain und Amphetaminen gehandelt zu haben. Dabei soll der Angeklagte auch teilweise mit größeren Mengen gehandelt haben. Außerdem in den Regionalnachrichten um halb: Das Statistische Landesamt in Bad Ems zählt besonders viele private Autos und die anhaltende Trockenheit erzeugt auf dem Neuwieder Friedhöfen eine erhöhte Brandgefahr.
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1: Um kurz nach 17 Uhr schauen wir raus zu euch auf die Straßen und da habe ich eine Gefahrenmeldung auf der A48 Koblenz Richtung Dernbach. Zwischen Hörgrenzhausen und dem Dreieck Dernbach steht ein defektes Fahrzeug. So auch auf der A61 Koblenz Richtung Ludwigshafen zwischen Dieblich und Waldesch. Stau haben wir aktuell auf der B42 zwischen Urbau und Fallender. Da braucht ihr 5 Minuten länger. Und auf der B260 Wiesbaden Richtung Lahnstein braucht ihr zwischen der Lahnstraße und Bad Ems 10 Minuten länger. Ansonsten sind die Straßen frei, kommt gut an.
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1: Ein Caddy blitzt in Koblenz auf der Pfaffendorfer Höhe auf der Karl-Friedrich-Gördeler-Straße, das Ganze bei 30. In Neuwied-Oberbiber steht ein Blitzer am Ortseingang auf der Gladbacher Straße bergab. Bei 50 blitzt es hier und auf der B416 in Winningen, da blitzt es kurz nach dem Schwimmbad in Fahrtrichtung Kobern-Gondorf bei 70. Und solltet ihr sonst noch was gesehen haben, dann meldet es doch gerne über die Antenne Koblenz Hotline. Egal ob Staus, Blitzer oder jegliche andere Gefahren, egal ob Anruf oder WhatsApp, alle Infos gehen an die 0261 98 8 20 99, denn nur so machen wir gemeinsam unsere Straßen sicherer. Vielen Dank.
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1: Um kurz nach 5 und direkt nach 3 jetzt am Stück geht es weiter mit unserer Analyse zum hochinteressanten Forschungsprojekt der Hochschule Koblenz. Ein intelligentes Pflaster soll biochemische Veränderungen im Körper messen und den Nutzer so früh genug mitteilen können, dass etwas nicht stimmt. Die Theorie ist im Aufbau, von Praxis ist aktuell noch wenig Rede. Doch wie genau das Minilabor im Endeffekt die Daten erheben soll, das erklärt uns gleich Lukas Schäf von der Hochschule Koblenz. Vorher hört ihr noch The Clash, Loy und jetzt direkt Olivia mit ihrem Hitsong So Easy to Fall in Love. Ich bin Lenz Göbels, genießt euren Tag.
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0: 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Krankheiten früh erkennen und gleichzeitig neue Möglichkeiten für die Sportmedizin schaffen, das ist die Idee hinter dem Forschungsprojekt Wear a Lab. Das intelligente Pflaster soll biochemische Veränderungen im Körper messen und wichtige Informationen in Echtzeit liefern. Lukas Schäf, Professor für Sportmedizin Technik von der Hochschule Koblenz, hat mir genauestens erklärt, wie das Ganze funktionieren soll. Sie sprechen auch von einer Anwendung im Sport. Wie könnte Wear a Lab dort konkret eingesetzt werden?
1: Das hängt ein bisschen von den Parametern ab, die man misst. Sie kennen ja jetzt schon die Sportuhren. Die haben so einen kleinen Nachteil, dass sie, wenn die auf dem Körper sitzen, die wackeln so ein bisschen. Das ist jetzt nicht das ganz große Problem. Man hat ja auch die Brustgurte, die wackeln dann weniger oder ein paar andere Modelle. Die Idee, dass wir im Moment im Wesentlichen die Herz-Kreislauf-Funktion überwachen mit diesen Sportuhren. Aber solche Parameter wie zum Beispiel Laktat, um die Belastung der Muskulatur zu sehen, um die Energiereserve zu sehen des Muskels, das können wir im Moment nicht mit diesen optischen Verfahren, Signale optisch oder elektrisch, nicht abdecken. Und wenn wir jetzt das Laktat messen könnten, dann könnte man hier noch einen zusätzlichen Parameter einführen. Das heißt, man könnte noch gezielter das Training steuern oder eben im Wettkampf das noch gezielter steuern, weil man dann auch metabolisch weiß, also vom Stoffwechsel her, wo man eigentlich gerade steht. Man kann dann auch besser abschätzen, ob man jetzt nochmal eine Schippe drauflegt und dann vielleicht wirklich noch zum Ziel kommt in einem Wettkampf oder dass man schon sagt, okay, ich überpaste jetzt muss ich ein bisschen das Tempo rausnehmen, sonst erreiche ich die Ziellinie nicht.
0: Welche Herausforderungen gibt es denn auch bei der Entwicklung? Sie haben angesprochen, Sie sind noch mittendrin. Ist es eher technisch oder medizinisch?
1: Sowohl als auch. Also wir haben, also medizinisch stehen natürlich die Grundgedanken, aber die Hauptprobleme sind natürlich die Umsetzung, die Sensoren. Wir müssen neue Sensoren entwickeln, die gibt es nicht auf dem Markt, weil wenn es sie auf dem Markt gibt, würde das Pflaster vermutlich schon existieren. Wir müssen also neue Messtechnik entwickeln, da haben wir auch schon viele Ideen und ganz ehrlich, wir haben ja jetzt die Zusage erst bekommen für das Projekt seit April, so schnell geht es dann doch nicht. Das Projekt ist auf 4 Jahre angelegt und gefördert. Vielleicht an dieser Stelle sollten wir das auch mal sagen, werden wir halt vom Bund und vom Land und dann natürlich auch das Ministerium für Forschung, Wissenschaft und Raumfahrt.
0: Noch steckt Wear a Lab in der Forschungsphase. Ziel ist es, ein Pflaster zu entwickeln, das biochemische Veränderungen im Körper frühzeitig erkennt und so neue Möglichkeiten in der Medizin und Sportmedizin eröffnet. Wie sich das Forschungsprojekt weiterentwickelt und welche Fortschritte die Forschenden erzielen, darüber informieren wir euch natürlich auch in Zukunft. Hier geht es jetzt aber in Zukunft weiter mit Leonie und Callum Scott und ihrem Hitsong Stay an diesem wunderbaren Montag, den 27. Juli um 17.16 Uhr hier mit uns von Antenne Koblenz. Wir begleiten euch bis in den Feierabend.

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1: 25 Grad messen wir aktuell in Ochtendrung. 25 Grad sind es auch in Lahnstein. Und in Koblenz-Arzheim messen wir derzeit ebenfalls 25 Grad. Das Ganze so langsam bei einem Mix aus Sonne und Wolken, könnte man fast schon sagen. Wobei die Wolken weiterhin die Oberhand haben. Es bleibt trocken bis zum Abend hin und es kühlt auch noch ordentlich ab. Sobald die Sonne dann um 21.21 Uhr untergegangen ist, erwarten wir Tiefstwerte in der Nacht von bis zu 12 Grad. Das müssen wir auf jeden Fall nochmal genießen, also ordentlich durchlüften, denn der morgige Dienstag, der bringt 30 Grad in der Spitze und auch der Mittwoch, der wird richtig heiß. Aber auch hier in der Nacht unbedingt lüften, denn der Mittwoch, der bringt 36 Grad mit sich. Beide Tage voller Sonne und kaum Wolken am Himmel.
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2: Mit aller Schens, guten Tag. Vor dem Landgericht Koblenz begangen heute früh zwei Prozesse wegen mutmaßlicher Drogendelikte. In einem Fall muss sich ein 43-jähriger Mann aus Burgbrohl verantworten. Die Staatsanwaltschaft wirft den Angeklagten vor, mit Cannabis und weiteren Betäubungsmitteln gehandelt zu haben. Außerdem soll er Messer und eine Machete zur Absicherung seines Handels bereitgehalten haben. In einem weiteren Verfahren geht es um einen 27-jährigen Mann aus Leutesdorf. Ihm wird ebenfalls vorgeworfen, mit Cannabis, Kokain und Amphetaminen gehandelt zu haben. Dabei soll der Angeklagte auch teilweise mit größeren Mengen gehandelt haben. Das Statistische Landesamt in Bad Ems zählt besonders viele private Autos im Verhältnis zur Einwohnerzahl in Rheinland-Pfalz. Spitzenreiter ist der Landkreis Südwestpfalz mit 728 privat zugelassenen Pkw je 1000 Einwohner. Auch die Regionen Vulkaneifel und Kusel gehören bundesweit zu den Gebieten mit besonders hoher Autodichte. Im Kreis Main-Koblenz kommen 667 private Pkw auf 1000 Einwohner, im Landkreis Neuwied sind es 665. In Koblenz liegt der Wert bei 574 Pkw je 1000 Einwohner und damit unter dem Landesdurchschnitt. Insgesamt kommen in Rheinland-Pfalz durchschnittlich rund 587 private Autos auf 1000 Einwohner. Damit liegt das Land bundesweit auf Platz 2 hinter dem Saarland. Die anhaltende Trockenheit sorgt auf den Friedhöfen in Neuwied für eine erhöhte Brandgefahr. Die Servicebetriebe Neuwied rufen Besucher deshalb dazu auf, auf Grabkerzen mit offener Flamme zu verzichten. Besonders bei hohen Temperaturen können Kerzen umfallen und trockenes Gras oder Laub entzünden. Bereits in diesem Jahr musste auf einem Friedhof in Tournai ein kleiner Brand gelöscht werden. Als sichere Alternative empfehlen die Servicebetriebe LED-Grablichter. Diese sehen echten Kerzen ähnlich, verursachen aber keine Brandgefahr. Ein Verbot von Grablichtern gibt es in Neuwied bisher nicht. Sobald sich die Wetterlage wieder entspannt, können herkömmliche Grabkerzen wieder genutzt werden. Am Donnerstag gibt es in der Stadtbibliothek Koblenz einen Vortrag zum Thema Zeitmanagement. Dabei geht es darum, wie Menschen ihren Alltag besser planen und wichtige Aufgaben gezielter erledigen können. Die Veranstaltung wird von der Gleichstellungsstelle der Stadt Koblenz und der Stadtbibliothek organisiert. Referentin Beatrix Sieben zeigt, wie sich Arbeit und persönliche Zeit besser miteinander verbinden lassen. Der Vortrag beginnt um 17 Uhr im Erdgeschoss der Stadtbibliothek. Einlass ist ab 16.30 Uhr. Karten kosten 4 Euro und sind in der Stadtbibliothek Koblenz erhältlich. Für Besucher unter 18 Jahren ist der Eintritt frei.
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1: Kurz nach 5:30 und wir schauen raus auf die Straßen zu euch. Und da habe ich eine Gefahrenmeldung auf der A48 Koblenz Richtung Dernbach zwischen Hörgrenzhausen und dem Dreieck Dernbach. Da steht ein defektes Fahrzeug. Auf der A61 Koblenz Richtung Ludwigshafen haben wir zwischen Dieblich und Waldesch ein weiteres Exemplar. Und auch aufpassen müsst ihr auf der B49 Montabaur Richtung Koblenz zwischen der B261 Denserheide und der Talbrücke Griesentalbach. Dort liegt ein Gegenstand auf der Fahrbahn. Die Polizei ist bereits benachrichtigt. Stau haben wir auf der B42 zwischen Urbar und Fallender. Da solltet ihr 5 Minuten mehr einplanen. Und auf der B260 Wiesbaden Richtung Lahnstein zwischen der Lahnstraße und Bad Ems herrscht dichter Verkehr. Hier braucht ihr 10 Minuten länger. Ansonsten sind die Straßen frei. Kommt gut an.
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1: Ein Caddy blitzt in Koblenz auf der Pfaffendorfer Höhe auf der Karl-Friedrich-Gördeler-Straße. Das Ganze innerhalb einer 30er-Zone. Auf der B416 in Winningen. Da blitzt es kurz nach dem Schwimmbad in Fahrtrichtung Kobern-Gondorf. Hier sind 70 erlaubt. Und habt ihr sonst noch was gesehen, dann meldet's doch gerne über die Antenne Koblenz Hotline. Egal, ob Infos über Blitzer, Staus oder jegliche andere Gefahren, alles an die 0261 988 2099. Denn nur so machen wir gemeinsam unsere Straßen sicherer. Vielen Dank.
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1: Mit Max Lehmann aus der Sportredaktion. Hallo, Sophia Jung hat berechtigte Hoffnungen, im August bei der Leichtathletik-Europameisterschaft in Birmingham an den Start zu gehen und somit auch in diesem Jahr Teil eines internationalen Top-Events zu sein. Als erste Deutsche in diesem Jahr unterbot sie über 200 Meter die direkte Norm, die bei 22,85 Sekunden liegt. Bei Fast Arms, Fast Legs in Wetzlar kam die Rhein-Wiederin bei 22,76 Sekunden raus. Nach der Verletzung im Mai ist die Freude zurück bei der 27-Jährigen, die sich bei 1,9 Metern pro Sekunde Rückenwind an der Lahn durchsetzte und die Spitze in der deutschen Jahresbestenliste übernahm. Maren Schumacher steigerte ihre persönliche Bestleistung auf 23,79 Sekunden. Über 100 Meter mischte Jessica Roos als Siebte des A-Finales erneut weit vorn mit. Jung und Schumacher verzichteten beide auf die Teilnahme am Endlauf. Pascal Kirskes verbesserte seine beste 100-Meter-Zeit in 2026 auf 10,56 Sekunden, mit denen er das C-Finale für sich entschied. Klein aber fein war das Rhein-Wieder-Aufgebot bei der Deutschen Meisterschaft der Altersklassen U16 und U20 im Lorheide-Stadion von Bochum-Wattenscheid. Alle Starterinnen schnitten auf einstelligen Positionen ab, was in den Top-Starterfeldern bemerkenswert ist. Isabella Cetik erzielte in der 100-Meter-Entscheidung 3 Hausrekorde und mischte als Vierte im Finale in der absoluten Spitze mit. Zum Sahnehäubchen fehlten 800 Sekunden auf die drittplatzierte Sophie Ritter. Cetik setzte auf der halben Stadionrunde ihre Hausrekordserie fort. Mit 24,18 Sekunden qualifizierte sie sich für das Finale. Hier sicherte sie sich mit 24,07 Sekunden Rang 6. Die gleiche Platzierung ging an 400-Meter-Hürdenläuferin Lotta Götz. So war das Neueste vom Sport.
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1: In Münstermaifeld haben wir 24 Grad gemessen. 24 Grad sind es auch in Kobern-Gondorf und in Koblenz-Stolzenfels. Da messen wir aktuell ebenfalls 24 Grad. Das Ganze bei einem Mix aus Sonne und Wolken, wobei die Wolken sich eher langsam, aber sicher etwas kleiner machen und einem leichten Wind, der sie dann auch noch davontreibt. Zum Abend hin, bis die Sonne untergeht um 21.21 Uhr, erwarten wir noch ganz viel Sonnenschein. Das ist dann aber in der Nacht, kühlt es dann aber auch deutlich ab. Wir erwarten Tiefstemperaturen von 12 Grad, ehe der morgige Dienstag 30 Grad in der Spitze verspricht und das bei ganz viel Sonne. Über den kompletten Tag verteilt müsst ihr eigentlich mit Sonnenschein rechnen, also passt auf euch auf und trinkt genügend. Und so ist es dann auch am Mittwoch. In der Nacht erreichen wir noch Tiefstwerte von 14 Grad, ehe der Tag an sich dann Höchstwerte von 36 Grad erreicht. Ein Temperaturwandel von bis zu 22 Grad. Rechnet also auch hier mit ordentlich Hitze. Passt auf euch auf und versucht euch etwas abzukühlen. Und der Donnerstag, der macht es weiter so. 36 Grad in der Spitze. Ein sonniger Vormittag. Am Nachmittag ziehen dann einzelne Gewitterwolken auf, die uns bis in den späten Nachmittag begleiten. Und am Abend, da bleibt es dann aber wieder trocken und wir bekommen ordentlich Sonne, die uns dann in den Freitag begleitet.
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2: Ich bin Thomas Bleskin. Nach dem mutmaßlich islamistischen Anschlag auf den Berliner Christopher Street Day hat der Deutsche Städtetag dazu aufgerufen, Offenheit und Freiheit zu verteidigen. Städtetagspräsident Burkhard Jung sagte, die Städte täten alles, um öffentliche Veranstaltungen sicher zu gestalten. Zugleich müssten Bund und Länder den Kommunen klare Lageeinschätzungen und verlässliche Unterstützung geben. Absolute Sicherheit könne es jedoch nicht geben. Bundeskanzler und CDU-Chef Friedrich Merz krempelt das Personal in seiner Partei, der Fraktion und der Regierung weiter um. Innerparteilichen Ärger gibt es vor allem, nachdem der Kanzlerverkehrsminister Patrick Schnieder rausgeworfen hat.
3: Der bisherige parlamentarische Geschäftsführer Steffen Bilger soll neuer Verkehrsminister werden. Amtsvorgänger Schnieder stammt aus Rheinland-Pfalz. Dessen CDU-Landesverband hat wegen der Art und Weise des Rauswurfs nun ein geplantes Treffen mit dem Kanzler abgesagt. Begründung: Vertrauensverlust und mangelnde Wertschätzung. Auch in den Ostverbänden der CDU rumort es gewaltig. Der Ärger über Merz wird größer. Durch die Personalrochade ist es fast unmöglich, sich am Wahlkampfstand auf Landesthemen zu konzentrieren. Das sagte Sachsen-Anhalts Ministerpräsident Schulze im Radio-Interview. Dort wird Anfang September ein neuer Landtag gewählt. David Riemer, Nachrichtenredaktion.
2: Porsche will bis 2035 weitere 5000 Arbeitsplätze in der Region Stuttgart abbauen. Betroffen sind das Stammwerk in Zuffenhausen und das Entwicklungszentrum in Weissach. Im Gegenzug wird die Standortsicherung bis Ende 2035 verlängert. Betriebsbedingte Kündigungen sind ausgeschlossen.
4: Die Jobs sollen vor allem über Altersteilzeit, freiwillige Aufhebungsverträge und frei werdende Stellen wegfallen. Gleichzeitig investiert Porsche gut 2 Milliarden Euro in die beiden Stammwerke Zuffenhausen und Weissach. Dort sollen die Sportwagenproduktion und die Entwicklung langfristig gesichert werden. Für die Beschäftigten bedeutet der Kompromiss aber auch Einschnitte. Das Weihnachtsgeld fällt geringer aus, Homeoffice wird eingeschränkt und Tariferhöhungen werden bis 2035 teilweise einbehalten. Zoe Tassovali, Redaktion.
2: Der starke Rückgang des Ölpreises macht sich bislang kaum an den Tankstellen bemerkbar. Nach Angaben des ADAC kostete ein Liter Super E10 gestern im Schnitt rund 2,16 Euro, Diesel 2,21 Euro. Auch heute deuteten die Preise nur leicht nach unten. Der Verkehrsclub erwartet wegen des gesunkenen Rohölpreises aber bald einen spürbaren Rückgang.
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5: Mit Alla Schenz, guten Abend. Die Polizei Koblenz vermeldet einen Leichenfund am Freitagmittag im Gewerbegebiet Niewand nahe Bad Ems. Eine Person hatte den Leichnam des 53-jährigen Mannes in einem Gebüsch im Bereich auf der Leih entdeckt und die Polizei verständigt. Die Identität des Verstorbenen konnte inzwischen geklärt werden. Nach ersten Erkenntnissen geht die Polizei von einem medizinischen Notfall als Todesursache aus. Hinweise auf ein mögliches Verbrechen gibt es zum derzeitigen Ermittlungsstand nicht. Weitere Untersuchungen zur genauen Todesursache übernimmt die Kriminalpolizei Montabaur. Außerdem in den Regionalnachrichten um halb. Nach dem Anschlag auf dem CSD in Berlin setzte Koblenz mit einer Mahnwache ein Zeichen. Und in der Koblenzer Innenstadt sorgen kleinere Veränderungen aktuell für Diskussionen.
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1: Die Uhr sagt 18.03 Uhr, doch was sagen die Straßen der Antenne Koblenz-Region? Wir schauen nach auf der A3 Köln Richtung Frankfurt. Haben wir zwischen dem Dreieck Dernbach und Montabaur ein Holzteil auf dem rechten Fahrstreifen und dem Standstreifen. Und auf der A48 Koblenz Richtung Dernbach haben wir zwischen dem Rastplatz Seelbachwiese und dem Dreieck Dernbach ein Holzbrett auf dem rechten Fahrstreifen. In beiden Fällen ist die Polizei bereits informiert. Auf der A48 Koblenz Richtung Dernbach haben wir zwischen Hörgrenzhausen und dem Dreieck Dernbach ein weiteres defektes Fahrzeug. Auf der A48 Dreieck Vulkaneifel Richtung Koblenz steht noch ein defektes Fahrzeug im Bereich des Kreuz Koblenz. Auf der A61 Koblenz Richtung Ludwigshafen haben wir zwischen Dieblich und Waldesch ein weiteres Exemplar. Und auf der B49 Montabaur Richtung Koblenz zwischen der Denserheide und der Talbrücke Griesenthalbach, haben wir einen Gegenstand auf der Fahrbahn. Hier ist auch die Polizei bereits informiert und ansonsten sind die Straßen frei. Kommt gut an.
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1: Es blitzt auf der B416 in Winningen, kurz nach dem Schwimmbad in Fahrtrichtung Koblenz-Gondorf. Hier sind 70 erlaubt und wenn ihr sonst noch was gesehen habt, dann meldet es doch gerne über die Antenne Koblenz-Hotline. Einfach alle Infos an die 0261 988 20 99, egal ob Anruf oder WhatsApp.
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1: Es ist Montag und ich hoffe doch wirklich sehr, dass wir alle langsam aber sicher auf unseren Feierabend zusteuern. Und falls ihr auf der Arbeit doch noch etwas länger durchhalten müsst, begleite ich euch natürlich noch mit dem Antenne Koblenz Supermix. Mit dabei sind Tina Turner, Ava Max und den Anfang, den machen Kygo, Khaled und Griffin mit ihrem Hit Save My Love. Nach 3 Hits am Stück liefert euch dann meine Kollegin Ala Schenz noch den neuesten Polizeireport mit den wichtigsten Blaulichtmeldungen aus der Region. Ich bin Lenz Göbels. Hallo.
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1: Mit Alla Schenz, guten Tag. Die Polizei Montabaur berichtet, dass in Winkelbach ein Mann in der Nacht zum Sonntag einen versuchten Diebstahl verhindert hat. Ein 40-jähriger Dorfbewohner bemerkte gegen 2.40 Uhr auf dem Heimweg, dass seine Rüttelplatte nicht mehr auf seinem Grundstück stand, sondern auf der Fahrbahn. Kurz darauf beobachtete er einen 56-jährigen Mann, der versuchte, die Rüttelplatte zu einem in der Nähe abgestellten Anhänger gespannt zu ziehen. Nachdem der Eigentümer die Polizei verständigt und den Verdächtigen angesprochen hatte, ließ dieser von seinem Vorhaben ab. Die Polizei nahm die Personalien des Mannes auf und leitete ein Strafverfahren wegen versuchten Diebstahls ein. Am Freitagnachmittag ist ein 23-jähriger Fahrradfahrer auf einem Radweg an der Wied bei Niederbreitbach gestürzt, wie die Polizei Neuwied berichtet. Der Unfall ereignete sich gegen 17.15 Uhr in der Nähe des Campingplatzes Nauerburg. Dabei zog sich der Mann Kopfverletzungen zu. Nach ersten Erkenntnissen stürzte der Fahrradfahrer ohne Fremdeinwirkung. Der genaue Unfallhergang ist noch unklar. Die Polizei bittet Zeugen, die Hinweise geben können, sich bei der Polizeiinspektion Straßenhaus zu melden. In Koblenz ist eine Flucht von einer Polizeikontrolle mit einem Verkehrsunfall und einer Festnahme geendet. Am Mittwochabend wollte die Polizei am Hauptbahnhof einen Autofahrer kontrollieren, doch der Mann flüchtete mit hoher Geschwindigkeit. In der Emil-Schüller-Straße fuhr er ohne zu bremsen in eine Kreuzung und stieß mit einem Motorrad zusammen. Die Fahrerin wurde dabei leicht verletzt. Der Autofahrer setzte seine Flucht zunächst fort. Wenig später konnte das Fahrzeug im Bereich des Koblenzer Forums gestellt werden. Jedoch mit anderen Kennzeichen und ohne Fahrer. Polizeikräfte konnten den Tatverdächtigen wenig später im Bereich des Zentralplatzes feststellen. Laut der Polizei stand der Mann unter dem Einfluss von Drogen. Außerdem wurde eine geringe Menge Amphetamin gefunden. Das Auto und der Führerschein wurden sichergestellt. Gegen den Fahrer wird jetzt wegen mehreren Straftaten ermittelt.
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1: In Münstermaifeld haben wir 25 Grad gemessen. 25 Grad sind es auch weiterhin in Koblenz-Gondorf und auch in Koblenz-Stolzenfeld sind es weiterhin 25 Grad. Das Ganze bei einer angenehmen Abendsonne, die uns noch begleitet bis 21.21 Uhr und schön warme Temperaturen von bis zu 23 Grad mit sich bringt. Zur Nacht kühlt es dann aber wieder deutlich ab, also ordentlich nochmal lüften, bevor die kommenden Tage richtig heiß werden. Der Dienstag bringt nämlich Tiefstwerte von 12 Grad in der Nacht, doch dann über den Tag verteilt Höchstwerte von bis zu 30 Grad und das Ganze bei ganz viel Sonne. Der Mittwoch legt nochmal eine Schippe oben drauf, wird aber auch in der Nacht schön kühl, nochmal zum Lüften. Entspannte 14 Grad, die Fenster nochmal aufreißen, denn der Mittwoch bringt 36 Grad in der Spitze und der Donnerstag, der tut es gleich, 36 Grad und auch hier ganz viel Sonne.
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2: Mit Alla Schenz, guten Abend. Die Polizei Koblenz vermeldet einen Leichenfund am Freitagmittag im Gewerbegebiet Niewand nahe Bad Ems. Eine Person hatte den Leichnam des 53-jährigen Mannes in einem Gebüsch im Bereich auf der Leih entdeckt und die Polizei verständigt. Die Identität des Verstorbenen konnte inzwischen geklärt werden. Nach ersten Erkenntnissen geht die Polizei von einem medizinischen Notfall als Todesursache aus. Hinweise auf ein mögliches Verbrechen gibt es zum derzeitigen Ermittlungsstand nicht. Weitere Untersuchungen zur genauen Todesursache übernimmt die Kriminalpolizei Montabaur. Aufgrund der aktuellen Ereignisse beim CSD in Berlin wurde bei der Polizei in der Nacht von Samstag auf Sonntag eine Kundgebung in Form einer Mahnwache in Koblenz auf dem Münzplatz für den Sonntag in der Zeit zwischen 14 und 15 Uhr angemeldet. Durch die Stadt Koblenz wurde die Kundgebung genehmigt und von der Koblenzer Polizei begleitet. Die Veranstaltung verlief aus polizeilicher Sicht friedlich und ohne Störungen. In der Koblenzer Innenstadt sorgen kleinere Veränderungen aktuell für Diskussionen. Mit der Eröffnung des neuen Hotels an der Ecke Pfuhlgasse und Löhrstraße soll bald eine neue Baustelle verschwinden. Gleichzeitig fallen einige Details im Umfeld auf. Nach Arbeiten an Versorgungsleitungen wurden vor dem Neubau Teile der Fußgängerzone neu gepflastert. Dabei unterscheiden sich die neuen Steine optisch von der ursprünglichen Gestaltung der Löhrstraße. Auch ein älterer Zigarettenautomat vor einem bepflanzten Beet sorgt für Kritik. Einige Koblenzer wünschen sich, dass solche Kleinigkeiten bei der weiteren Entwicklung der Innenstadt stärker berücksichtigt werden. Die Löhrstraße war vor der Bundesgartenschau 2011 für rund 8 Millionen Euro neu gestaltet worden. Der Amtspokal der Verbandsgemeinde Fallendar ist in diesem Jahr auf dem Sportplatz Mallendarer Berg ausgetragen worden. Bei dem traditionsreichen Fußballturnier traten 6 Mannschaften aus der Region gegeneinander an. Mit dabei waren Teams aus Fallendar, Urba, Niederwerth, Weitersburg, Immendorf und Arzheim. Nach spannenden Spielen setzte sich am Ende der FC Gemeiner Urba durch. Die Mannschaft durfte den Wanderpokal mit nach Hause nehmen. Bürgermeister Adolf T. Schneider dankte den Helfern, Schiedsrichtern und Vereinen für die Organisation und den fairen Wettbewerb. Der Amtspokal wird bereits seit 1968 ausgetragen und erinnert an die Geschichte der früheren Gemeinden rund um Fallendar.
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1: Auch um 18.33 Uhr schauen wir nochmal raus zu euch auf die Straßen, um genau zu sein, auf die A3, denn Köln Richtung Frankfurt haben wir zwischen dem Dreieck Dernbach und Montabaur ein Holzteil auf dem rechten Fahrstreifen und dem Standstreifen. Seid ihr vorsichtig. Auch auf der A48 Koblenz Richtung Dernbach haben wir zwischen dem Rastplatz Seelbachwiese und dem Dreieck Dernbach ein Holzbrett auf dem rechten Fahrstreifen. Auf der A48 Koblenz Richtung Dernbach haben wir zwischen Hörgrenzhausen und dem Dreieck Dernbach noch ein defektes Fahrzeug und auf der A48 Dreieck Vulkan Richtung Koblenz, auch noch eins im Bereich des Kreuz Koblenz. Auf der B49 Montabaur Richtung Koblenz haben wir zwischen der Denzer Heide und der Talbrücke Griesenthalbach einen Gegenstand auf der Fahrbahn. Die Polizei ist in diesem Falle bereits benachrichtigt. Ansonsten sind die Straßen soweit frei. Kommt gut an.
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1: Geblitzt wird auf der B416 in Winningen kurz nach dem Schwimmbad in Fahrtrichtung Koblenz-Gondorf. Hier sind 70 erlaubt und solltet ihr sonst noch was gesehen haben, dann meldet's doch gerne einfach über die Antenne Koblenz Hotline. Alle Infos über Staus, Blitzer oder jegliche andere Gefahren einfach an die 0261 988. 2099. Denn nur so machen wir gemeinsam unsere Straßen sicherer. Vielen Dank euch.
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1: Wo sich heute Oberligisten auf dem Rasen duellieren, kämpften früher die Spitzen des deutschen Fußballs um Trophäen. Das Stadion Oberwert war in den 90er Jahren Schauplatz eines der bekanntesten Vorbereitungsturniere im deutschen Fußball, dem Fuji Cup. Während Bundesligisten sich heute häufig im Trainingslager oder bei internationalen Turnieren auf die neue Saison vorbereiten, führte der Weg damals die Fußballstars regelmäßig nach Koblenz. Von 1993 bis 1996 wurde das Finalturnier des Fuji Cups im Stadion Oberwert ausgetragen. Kurz vor dem Bundesliga-Start trafen hier Mannschaften wie der FC Bayern München, Borussia Dortmund, Werder Bremen oder Eintracht Frankfurt aufeinander. Für die Fans gab es dabei Fußball auf höchstem Niveau zu sehen. 1993 gewann Borussia Dortmund das Finale mit 3:2 gegen den FC Bayern München. Ein Jahr später holten sich die Münchner den Titel nach einem Elfmeterschießen gegen Eintracht Frankfurt. Und auch 1995 stand Bayern München wieder ganz oben und gewann gegen Borussia Dortmund. Diesmal mit 3:2. Beim letzten Fuji Cup Finale in Koblenz 1996 setzte sich der FC Schalke 04 nach einem Elfmeterschießen gegen den FC Bayern München durch. Rekordsieger des Turniers wurde der FC Bayern München mit insgesamt 5 Titeln. Doch auch Koblenz schrieb ein Stück Fußballgeschichte. 4 Endspiele in Folge machten das Stadion Oberwert für kurze Zeit zum Treffpunkt der deutschen Fußballelite. 1997 wurde der Fuji Cup schließlich durch den offiziellen DFB-Ligapokal ersetzt und damit endet auch die Zeit der großen Finalspiele in Koblenz. Geblieben sind die Erinnerungen an besondere Fußballabende auf dem Oberwert, an denen einige der größten Mannschaften Deutschlands um den Turniersieg kämpften. 4 große Fußballabende auf dem Oberwert bleiben bis heute in Erinnerung. Und genau deshalb ist die 4 unsere heutige Koblenz-Zahl des Tages.
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1: In Urbar haben wir 24 Grad gemessen. 24 Grad sind es derzeit auch in Dieblich und auch in Koblenz-Arenberg messen wir derzeit 24 Grad. Das Ganze bei einer angenehmen Abendsonne, die nur ab und zu mal von einer Wolkendecke eingenommen wird und verdichtet wird. Doch zum Abend hin bleibt es ein schöner Mix aus Sonne und Wolken, bis die Sonne dann um 21.21 Uhr auch untergeht. Dann kühlt es nochmal ordentlich ab, also an alle Tipps. Das Lüften lohnt sich heute Abend auf jeden Fall, denn der morgige Dienstag, der bringt Höchstwerte von 30 Grad, das Ganze bei Sonne pur. Bis zu 15 Sonnenstunden erwarten wir den ganzen Tag über kaum Wolken am Himmel. Und auch der Mittwoch, der wird nochmal heißer, also auch hier in der Nacht die Tiefstwerte von 14 Grad nochmal ausnutzen, denn am Tag selbst, da werden es Höchstwerte von 36 Grad und das bei ganz viel Sonne.
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2: Ich bin Thomas Bleskin. Nach dem mutmaßlich islamistischen Terroranschlag am Rande des Berliner Christopher Street Days steht jetzt fest, wer die getötete Frau war. Nach Angaben des Berliner Senats handelt es sich um eine polnische Mutter, die mit ihrer Tochter zu Besuch in der Hauptstadt war.
3: Der Schock sitzt immer noch sehr tief. Die polnische Regierung will sich jetzt um die Familie der Getöteten kümmern. Den 29 Verletzten geht es inzwischen besser. Laut der Berliner Charité schwebt niemand mehr in Lebensgefahr. Während die Menschen langsam wieder versuchen, auf die Beine zu kommen, stellt sich die Politik vor allem eine Frage. Hätte der Anschlag verhindert werden können? Das Innenministerium soll prüfen, wie sich die Bewegungsfreiheit islamistischer Gefährder stärker einschränken lässt, wenn sie nicht in Haft sitzen. Zoe Tassovali, Redaktion.
2: Bundeskanzler und CDU-Parteichef Friedrich Merz tauscht das Personal in mehreren Ämtern in der Regierung, der Partei und der Fraktion aus. Die neuen Kabinettsmitglieder sollen an diesem Mittwoch ihre Ernennungsurkunden von Bundespräsident Frank-Walter Steinmeier erhalten.
4: Die Vereidigung der neuen Minister ist für die erste Sitzungswoche des Bundestags nach der Sommerpause vorgesehen, also im September. Der Kanzler selbst meint, es ist rechtlich unproblematisch, außerdem hält er es aus Kostengründen für gerechtfertigt. Betroffen sind Carsten Linnemann als neuer Gesundheitsminister, Nina Wagen wechselt als Chefin ins Kanzleramt und Steffen Bilger ist als neuer Verkehrsminister vorgesehen. Kritik kommt vom früheren Chefjuristen des Bundespräsidialamts Pieper. Die Amtsgeschäfte ohne Vereidigung zu übernehmen, hält er für verfassungsrechtlich unsauber. David Riemer, Nachrichtenredaktion.
2: Porsche will in der Region Stuttgart bis 2035 weitere 5000 Arbeitsplätze streichen. Betroffen sind das Werk in Zuffenhausen und das Entwicklungszentrum in Weissach. Der Abbau soll ohne betriebsbedingte Kündigungen erfolgen. Die Standortsicherung wird bis Ende 2035 verlängert. Beschäftigte müssen dafür unter anderem Abstriche bei Tariferhöhungen, Weihnachtsgeld und Homeoffice hinnehmen. Nach dem vorläufigen Ende der US-Angriffe auf den Iran sind die Ölpreise deutlich gefallen. Ein Fass der Nordseesorte Brent kostete zuletzt rund 91 Dollar und damit gut 6% weniger als am Freitag. Hoffnungen auf eine Deeskalation hatten die Preise zunächst bis auf knapp 88 Dollar gedrückt. An den Tankstellen macht sich das aber kaum bemerkbar.
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5: Mit Alla Schenz, guten Abend. Der Amtspokal der Verbandsgemeinde Fallendar ist in diesem Jahr auf dem Sportplatz Mallendarer Berg ausgetragen worden. Bei dem traditionsreichen Fußballturnier traten 6 Mannschaften aus der Region gegeneinander an. Mit dabei waren Teams aus Fallendar, Urbar, Niederwerd, Weitersburg, Immendorf und Arzheim. Nach spannenden Spielen setzte sich am Ende der FC Gemeinerober durch. Die Mannschaft durfte den Wanderpokal mit nach Hause nehmen. Bürgermeister Adolf T. Schneider dankte den Helfern, Schiedsrichtern und Vereinen für die Organisation und den fairen Wettbewerb. Der Amtspokal wird bereits seit 1968 ausgetragen und erinnert an die Geschichte der früheren Gemeinden rund um Fallendar.
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1: Die Uhr sagt 19.03 Uhr und wir schauen noch ein letztes Mal raus zu euch. Letztes Mal gar nicht so. Auf der A3 Köln Richtung Frankfurt haben wir zwischen dem Dreieck Dernbach und Montabaur ein Holzteil auf dem rechten Fahrstreifen und dem Standstreifen. Auf der A48 Koblenz Richtung Dernbach haben wir zwischen dem Rastplatz Seelbachwiese und dem Dreieck Dernbach ein Holzbrett auf dem rechten Fahrstreifen. Und auf der A48 Dreieck Vulkaneifel Richtung Koblenz haben wir ein defektes Fahrzeug im Bereich des Kreuz Koblenz. Auf der A61 Ludwigshafen Richtung Koblenz haben wir auf der Moseltalbrücke ebenfalls Gegenstände auf der Fahrbahn und auf der B9 Koblenz Richtung Bonn, an der Eifelstraße in Koblenz und der A48 Koblenz Nord liegen Gegenstände auf dem linken Fahrstreifen. Seid bitte in allen Bereichen besonders vorsichtig, ansonsten sind die Straßen frei. Kommt gut an.
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1: Geblitzt wird auf DB 416 in Winningen kurz nach dem Schwimmbad in Fahrtrichtung Kobern-Gondorf. Hier sind 70 erlaubt und solltet ihr sonst noch was gesehen haben, meldet's gerne über die Antenne Koblenz Hotline. Alle Infos rund um Staus, Blitzer oder jegliche andere Gefahren einfach an die 0261 988 20 99, egal ob Anruf oder WhatsApp.
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1: Einen wunderbar schönen Montagabend euch allen. Ihr hört den ganzen Tag schon die heißesten Hits und ein großes Dankeschön geht an dieser Stelle natürlich auch an unseren Antenne Koblenz Supermix, der uns trotz des ja bescheidenen Wetters super unterhalten hat. Und passend zum Thema großartige Musik hört ihr gleich das Tagebuch der größten Hits. Seid gespannt, denn heute ist Queen mit dabei. Los geht's aber erst einmal mit Giants von Picture This und Michael Schulte. Mein Name ist Lenz Göbels. Habt einen schönen Abend.
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1: 27. Juli 1984. Queen kommen gerade ganz groß raus mit ihrem Song It's a Hard Life. Der Song erscheint auf Queens 11. Studioalbum The Works. Es geht um die Schwierigkeiten, romantische Beziehungen aufrechtzuerhalten. Darum, wie schwer es ist, das hundertprozentige Vertrauen des anderen zu haben. Und Freddie Mercury singt von all den anderen Dingen, die man einander in einer Beziehung gibt. Er hat den Song auch geschrieben. Queens Leadgitarrist Brian May findet den Song den schönsten, den Freddie jemals produziert hat. Er kommt direkt aus dem Herzen, sagt er, und er erzählt, Freddie habe sich während der Arbeiten an dem Song sehr stark geöffnet. Die beiden hatten stundenlang an der Produktion gesessen, um das Bestmögliche rauszuholen. Und so entsteht einer der schönsten Songs von Queen, der inzwischen schon fast eine Legende ist.

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1: 24 Grad sind es in Nassau, 24 Grad haben wir auch in Mendig gemessen und auch in Koblenz, Ehrenbreitstein, messen wir derzeit 24 Grad. Das Ganze bei einer schönen Abendsonne, die uns noch in den kommenden Stunden ein bisschen begleiten wird. Das Ganze bei einem Mix aus Sonne und Wolken. Sobald die Sonne dann untergeht um 21.21 Uhr, wird es auch deutlich kühler. In der Nacht erwarten wir Tiefstwerte von bis zu 12 Grad. Also unbedingt nochmal lüften, denn der morgige Dienstag, der bringt Höchstwerte von 30 Grad und bis zu 15 Sonnenstunden mit sich. Und wer sich dachte, der Dienstag wird schon heiß, Achtung, Achtung, Achtung. Der Mittwoch, der wird zwar noch kühl in der Nacht mit 14 Grad, doch dann wird es deutlich heißer, 36 Grad erwarten wir über den Tag verteilt. Also unbedingt auf euch aufpassen, genügend trinken und auch eincremen vielleicht. Der Donnerstag, der wird auch ähnlich heiß, 36 Grad und auch hier wieder Sonne pur. Lediglich am Nachmittag, da kann es dann sogar zu einem Sommergewitter kommen, also auch hier Vorsicht geboten.
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1: Um kurz nach 7:30 nochmal mit dem Blick raus zu euch auf die Straßen. Und da sehen wir auf der A3 Köln Richtung Frankfurt zwischen dem Dreieck Dernbach und Montabaur ein Holzteil auf dem rechten Fahrstreifen und dem Standstreifen. Auf der A48 Koblenz Richtung Dernbach, da haben wir zwischen dem Rastplatz Seelbachwiese und dem Dreieck Dernbach ebenfalls ein Holzbrett auf dem rechten Fahrstreifen. Und auch auf der A61 Ludwigshafen Richtung Koblenz, da liegen Gegenstände auf der Fahrbahn der Moseltalbrücke. Auf der B9 Koblenz Richtung Bonn, da haben wir zwischen der Eifelstraße und der A48 Auffahrt Koblenz Nord ebenfalls Gegenstände auf dem linken Fahrstreifen. Seid bitte besonders vorsichtig. Stauern wir derzeit keine, ich wünsche eine gute Fahrt.
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1: Geblitzt wird aktuell in Winningen auf der B416 kurz nach dem Schwimmbad in Fahrtrichtung Kobern-Gondorf und hier sind 70 erlaubt. Und solltet ihr sonst noch was gesehen haben, dann meldet es doch gerne über die Antenne Koblenz Hotline. Staus, Blitzer oder jegliche andere Gefahren ganz einfach an die 0261 988 2099, denn nur so machen wir gemeinsam unsere Straßen sicherer. Vielen Dank.
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1: Mit Lisa Tauchen, hallo. Ein Hauch von Italien weht diese Woche durch die Mainer Innenstadt. Bei La Dolce Mayen wird am Donnerstag von 17 bis 22 Uhr gebummelt, geschlemmt und gemeinsam gefeiert. Neben verlängerten Öffnungszeiten in den Geschäften gibt's Live-Musik, eine Modenschau, einen Salsa-Kurs und jede Menge italienisches Flair. An einer langen Tafel können Besucher ihre eigenen Speisen mitbringen oder sich vor Ort mit italienischen Spezialitäten verwöhnen lassen. Der Abend lädt zum Verweilen, Tanzen und Genießen ein und macht die Mainer Innenstadt zum Treffpunkt für die ganze Region. Und wer lieber seine Karriere im Blick hat und noch keinen Ausbildungsplatz für dieses Jahr gefunden hat, bekommt in Koblenz jetzt ganz unkompliziert eine neue Chance. Bei den Azubi-Spots auf den letzten Drücker können Jugendliche direkt mit Unternehmen aus der Region ins Gespräch kommen und offene Ausbildungsstellen entdecken. Los geht's am Donnerstag um 17 Uhr in der Jugendberufsagentur Koblenz. Am besten die Bewerbungsunterlagen gleich mitbringen, vielleicht klappt's ja direkt vor Ort mit dem ersten Eindruck. Außerdem gibt's Unterstützung bei Fragen rund um Berufswahl und Bewerbung. Das Ganze ist kostenlos, eine Anmeldung ist nicht nötig. Einfach vorbeikommen und die Chance nutzen. Ein schönes Getränk in der Hand, gute Gespräche und dazu der Blick auf den Rhein? Genau das erwartet Besucher beim Weinpicknick Tafel am Strom in Leutesdorf. Am Sonntag lädt ab 15 Uhr eine lange Tafel unter der Platanenallee zum Genießen und Verweilen ein. Winzer aus Leutesdorf und der Region schenken ihre schönsten Spezialitäten aus. Wer Hunger bekommt, kann sich am Grill versorgen oder einfach sein eigenes Picknick mitbringen. Die Getränke gibt's direkt vor Ort. Der Eintritt ist frei. Reservieren muss niemand. Einfach vorbeikommen und einen Platz an der langen Tafel suchen. Und bei allem wünschen wir euch natürlich auch wie immer viel Spaß.
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1: Ich bin Thomas Bleskin. Nach dem mutmaßlich islamistischen Anschlag auf den Berliner Christopher Street Day hat der Deutsche Städtetag dazu aufgerufen, Offenheit und Freiheit zu verteidigen. Städtetagspräsident Burkhard Jung sagte, die Städte täten alles, um öffentliche Veranstaltungen sicher zu gestalten. Zugleich müssten Bund und Länder den Kommunen klare Lageeinschätzungen und verlässliche Unterstützung geben. Absolute Sicherheit könne es jedoch nicht geben. Bundeskanzler und CDU-Chef Friedrich Merz krempelt das Personal in seiner Partei, der Fraktion und der Regierung weiter um. Innerparteilichen Ärger gibt es vor allem, nachdem der Kanzlerverkehrsminister Patrick Schnieder rausgeworfen hat.
2: Der bisherige parlamentarische Geschäftsführer Steffen Bilger soll neuer Verkehrsminister werden. Amtsvorgänger Schnieder stammt aus Rheinland-Pfalz. Dessen CDU-Landesverband hat wegen der Art und Weise des Rauswurfs nun ein geplantes Treffen mit dem Kanzler abgesagt. Begründung: Vertrauensverlust und mangelnde Wertschätzung. Auch in den Ostverbänden der CDU rumort es gewaltig. Der Ärger über Merz wird größer. Durch die Personalrochade ist es fast unmöglich, sich am Wahlkampfstand auf Landesthemen zu konzentrieren. Das sagte Sachsen-Anhaltsministerpräsident Schulze im Radio-Interview. Dort wird Anfang September ein neuer Landtag gewählt. David Riemer, Nachrichtenredaktion.
1: Porsche will bis 2035 weitere 5000 Arbeitsplätze in der Region Stuttgart abbauen. Betroffen sind das Stammwerk in Zuffenhausen und das Entwicklungszentrum in Weissach. Im Gegenzug wird die Standortsicherung bis Ende 2035 verlängert. Betriebsbedingte Kündigungen sind ausgeschlossen.
3: Die Jobs sollen vor allem über Altersteilzeit, freiwillige Aufhebungsverträge und frei werdende Stellen wegfallen. Gleichzeitig investiert Porsche gut 2 Milliarden Euro in die beiden Stammwerke Zuffenhausen und Weissach. Dort sollen die Sportwagenproduktion und die Entwicklung langfristig gesichert werden. Für die Beschäftigten bedeutet der Kompromiss aber auch Einschnitte. Das Weihnachtsgeld fällt geringer aus, Homeoffice wird eingeschränkt und Tariferhöhungen werden bis 2035 teilweise einbehalten. Zoe Tassovali, Redaktion.
1: Der starke Rückgang des Ölpreises macht sich bislang kaum an den Tankstellen bemerkbar. Nach Angaben des ADAC kostete ein Liter Super E10 gestern im Schnitt rund 2,16 Euro, Diesel 2,21 Euro. Auch heute deuteten die Preise nur leicht nach unten. Der Verkehrsclub erwartet wegen des gesunkenen Rohölpreises aber bald einen spürbaren Rückgang.
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1: Ich bin Thomas Bleski. Nach dem mutmaßlich islamistischen Terroranschlag am Rande des Berliner Christopher Street Days steht jetzt fest, wer die getötete Frau war. Nach Angaben des Berliner Senats handelt es sich um eine polnische Mutter, die mit ihrer Tochter zu Besuch in der Hauptstadt war.
2: Der Schock sitzt immer noch sehr tief. Die polnische Regierung will sich jetzt um die Familie der Getöteten kümmern. Den 29 Verletzten geht's inzwischen besser. Laut der Berliner Charité schwebt niemand mehr in Lebensgefahr. Während die Menschen langsam wieder versuchen, auf die Beine zu kommen, stellt sich die Politik vor allem eine Frage. Hätte der Anschlag verhindert werden können? Das Innenministerium soll prüfen, wie sich die Bewegungsfreiheit islamistischer Gefährder stärker einschränken lässt, wenn sie nicht in Haft sitzen. Zoe Tassovali, Redaktion.
1: Bundeskanzler und CDU-Parteichef Friedrich Merz tauscht das Personal in mehreren Ämtern in der Regierung, der Partei und der Fraktion aus. Die neuen Kabinettsmitglieder sollen an diesem Mittwoch ihre Ernennungsurkunden von Bundespräsident Frank-Walter Steinmeier erhalten.
3: Die Vereidigung der neuen Minister ist für die erste Sitzungswoche des Bundestags nach der Sommerpause vorgesehen, also im September. Der Kanzler selbst meint, es ist rechtlich unproblematisch. Außerdem hält er es aus Kostengründen für gerechtfertigt. Betroffen sind Carsten Linnemann als neuer Gesundheitsminister, Nina Wagen wechselt als Chefin ins Kanzleramt und Steffen Bilger ist als neuer Verkehrsminister vorgesehen. Kritik kommt vom früheren Chefjuristen des Bundespräsidialamts Pieper. Die Amtsgeschäfte ohne Vereidigung zu übernehmen, hält er für verfassungsrechtlich unsauber. David Riemer, Nachrichtenredaktion.
1: Porsche will in der Region Stuttgart bis 2035 weitere 5000 Arbeitsplätze streichen. Betroffen sind das Werk in Zuffenhausen und das Entwicklungszentrum in Weissach. Der Abbau soll ohne betriebsbedingte Kündigungen erfolgen. Die Standortsicherung wird bis Ende 2035 verlängert. Beschäftigte müssen dafür unter anderem Abstriche bei Tariferhöhungen, Weihnachtsgeld und Homeoffice hinnehmen. Nach dem vorläufigen Ende der US-Angriffe auf den Iran sind die Ölpreise deutlich gefallen. Ein Fass der Nordseesorte Brent kostete zuletzt rund 91 Dollar und damit gut 6% weniger als am Freitag. Hoffnungen auf eine Deeskalation hatten die Preise zunächst bis auf knapp 88 Dollar gedrückt. An den Tankstellen macht sich das aber kaum bemerkbar.
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1: Ich bin Uli Reitinger. Auch zwei Tage nach dem mutmaßlich islamistischen Anschlag auf den Berliner Christopher Street Day ist die Trauer groß. Am Brandenburger Tor haben am Abend erneut hunderte Menschen der Opfer gedacht. Gleichzeitig wird weiter darüber diskutiert, welche Konsequenzen die Politik jetzt ziehen muss.
2: Vor dem Brandenburger Tor liegen inzwischen unzählige Blumen, Kerzen und persönliche Botschaften. Viele Menschen halten einfach kurz inne oder suchen auch das Gespräch mit anderen. Während Berlin trauert, läuft die politische Aufarbeitung weiter. Bundeskanzler Merz will prüfen lassen, wie sich islamistische Gefährder künftig stärker einschränken lassen. Bundesinnenminister Dobrindt fordert außerdem schärfere Regeln, unter anderem mehr Präventivhaft und den Einsatz elektronischer Fußfesseln. Zoe Tassovali, Nachrichtenredaktion.
1: Bundeskanzler Merz setzt den Personalumbau in Partei und Regierung fort. Der CDU-Vorstand wählte die bisherige Schatzmeisterin Franziska Hoppermann einstimmig zur neuen Generalsekretärin. Sie folgt auf Carsten Linnemann, der Gesundheitsminister wird. Zugleich wächst in der Union die Kritik an Merz' Personalentscheidungen und an seinem Umgang mit betroffenen Politikern. Hintergrund ist vor allem der Austausch von Verkehrsminister Schnieder, der alles andere als glatt verlief. Der riesige Waldbrand an der französischen Atlantikküste ist noch immer nicht unter Kontrolle. Die Lage hat sich zwar etwas entspannt, trotzdem kämpfen immer noch tausende Einsatzkräfte gegen die Flammen.
3: Die Lage habe sich stabilisiert, sagte Frankreichs Innenminister nach einer Krisensitzung der Regierung. Für eine Entwarnung sei es aber noch zu früh. Er rief die Menschen dazu auf, vorerst nicht in die betroffene Region bei Bordeaux zu reisen. Wie die Löscharbeiten vorankommen, hängt auch vom Wetter und insbesondere dem Wind ab. Erwartet wird ab morgen eine erneute Hitzewelle in der Region. In Spanien sind die Brände in Madrid und den angrenzenden Provinzen inzwischen eingedämmt, auch wenn mehrere Brandherde aktiv bleiben. Aus Paris, Michael Evers.
1: Porsche will 2035 weitere 5000 Arbeitsplätze in der Region Stuttgart abbauen. Betroffen sind das Stammwerk in Zuffenhausen und das Entwicklungszentrum in Weissach. Im Gegenzug wird die Standortsicherung bis Ende 2035 verlängert. Betriebsbedingte Kündigungen sind ausgeschlossen. Der Abbau soll vor allem über Altersteilzeit, Fluktuation und freiwillige Aufhebungsverträge erfolgen. Zugleich plant Porsche Investitionen von rund 2,1 Milliarden Euro.
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1: Ich bin Uli Reitinger. Nach dem Anschlag am Rande des Christopher Street Day am Wochenende hat Bundeskanzler Merz politische Konsequenzen angekündigt. Der CDU-Chef sagte in Berlin, für konkrete Entscheidungen sei es zwar noch zu früh, klar sei aber, dass es nicht bei Worten bleiben dürfe.
2: Wir werden mit Besonnenheit, aber auch mit Entschlossenheit reagieren müssen und vor allem die Frage beantworten müssen, wie es eigentlich sein kann, dass ein Mann, der so eingestuft ist hier in Berlin, sich unbehelligt in die Nähe des Christopher Street Days begeben konnte und dort diesen Anschlag verüben konnte.
1: Der mutmaßliche Täter war den Behörden als Islamist bekannt, war auf Bewährung, auf freiem Fuß und galt als Gefährder. Bundeskanzler und CDU-Chef Merz tauscht das Personal in mehreren Ämtern in der Regierung, der Partei und in der Fraktion aus. Die neuen Kabinettsmitglieder sollen an diesem Mittwoch ihre Ernennungsurkunden von Bundespräsident Steinmeier erhalten.
3: Die Vereidigung der neuen Minister ist für die erste Sitzungswoche des Bundestags nach der Sommerpause vorgesehen, also im September. Der Kanzler selbst meint, es ist rechtlich unproblematisch, außerdem hält er es aus Kostengründen für gerechtfertigt. Betroffen sind Carsten Linnemann als neuer Gesundheitsminister, Nina Wagen wechselt als Chefin ins Kanzleramt und Steffen Bilger ist als neuer Verkehrsminister vorgesehen. Kritik kommt vom früheren Chefjuristen des Bundespräsidialamts Pieper. Die Amtsgeschäfte ohne Vereidigung zu übernehmen, hält er für verfassungsrechtlich unsauber. David Riemer, Nachrichtenredaktion.
1: Die Waldbrände im Südwesten Frankreichs bedrohen zunehmend auch die Tourismussaison rund um Bordeaux. Die Regierung rief Urlauber auf, vorerst nicht in die Region zu reisen. Der Präsident der regionalen Industrie- und Handelskammer sagte dem Sender BFM-TV, der Tourismus sei dort weitgehend zum Erliegen gekommen. Bislang wurden rund 220.000 Menschen evakuiert. Mehr als 40.000 Arbeitsplätze hängen in der Region vom Tourismus ab. US-Präsident Donald Trump hat die Angriffe auf den Iran nach eigenen Angaben vorerst ausgesetzt, um laufenden Verhandlungen eine weitere Chance zu geben. Der Website Axios sagte Trump, die Gespräche seien weit fortgeschritten, dabei gehe es um die Straße von Hormuz und um das iranische Atomprogramm. Für den Fall eines Scheiterns drohte Trump erneut mit massiver militärischer Gewalt.
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1: Ich bin Uli Reitinger. Bundeskanzler Merz hat weitere personelle Änderungen in der CDU und der Regierung verkündet. Der CDU-Vorstand wählte die bisherige Schatzmeisterin Franziska Hoppermann einstimmig zur neuen Generalsekretärin. Sie folgt auf Carsten Linnemann, der Gesundheitsminister wird. In der Kritik steht Merz wegen der Ablösung von Verkehrsminister Schnieder, denn die lief alles andere als nach Plan.
2: Aufgrund der relativ kurzen Zeit für die Abstimmung und auch der Absage eines möglichen Nachfolgers haben wir die Entscheidung am letzten Freitag nicht öffentlich verkündet. Ich habe darüber gestern auch noch einmal mit Patrick Schnieder gesprochen. Die Situation, die dadurch entstanden ist, bedauere ich persönlich sehr.
1: Schnieders Nachfolger als Verkehrsminister wird der bisherige parlamentarische Geschäftsführer Steffen Bilger. Nach dem mutmaßlich islamistischen Terroranschlag am Rande des Berliner Christopher Street Day steht jetzt fest, wer die getötete Frau war. Nach Angaben des Berliner Senats handelt es sich um eine polnische Mutter, die mit ihrer Tochter zu Besuch in der Hauptstadt war.
3: Der Schock sitzt immer noch sehr tief. Die polnische Regierung will sich jetzt um die Familie der Getöteten kümmern. Den 29 Verletzten geht's inzwischen besser. Laut der Berliner Charité schwebt niemand mehr in Lebensgefahr. Während die Menschen langsam wieder versuchen, auf die Beine zu kommen, stellt sich die Politik vor allem eine Frage. Hätte der Anschlag verhindert werden können? Das Innenministerium soll prüfen, wie sich die Bewegungsfreiheit islamistischer Gefährder stärker einschränken lässt, wenn sie nicht in Haft sitzen. Zoe Tassovali, Nachrichtenredaktion.
1: An der französischen Atlantikküste kämpft die Feuerwehr weiter mit einem Großaufgebot und internationaler Unterstützung gegen den riesigen Waldbrand. Nach einer Krisensitzung der Regierung erklärte Innenminister Núñez, dass der Brand stabilisiert, aber noch nicht unter Kontrolle sei. Der Minister rief dazu auf, nicht in die betroffene Region zu reisen. An diesem Dienstag soll die Gegend von einer erneuten Hitzewelle getroffen werden. Die Stimmung in der deutschen Wirtschaft hat sich im Juli, den dritten Monat in Folge, von den Dämpfern infolge des Iran-Kriegs erholt. Das IFO-Geschäftsklima stieg um 0,9 Punkte auf 86,6 Punkte. Trotz der unsicheren Lage am Persischen Golf haben sich die Erwartungen der Unternehmen verbessert. Vor allem im Dienstleistungssektor, auf dem Bau und im Handel hält sich das Geschäftsklima weiter auf.
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1: Ich bin Uli Reitinger. Das Bundeskriminalamt betrachtet laut einem Bericht des Redaktionsnetzwerks Deutschland derzeit 410 Menschen als islamistische Gefährder. Diese seien dem Bereich des islamistischen Terrorismus und Extremismus zuzuordnen. Dazu kommen noch 65 Gefährder im Bereich Rechtsextremismus und 17 Gefährder im Bereich Linksextremismus. Als Gefährder gelten Menschen, denen größere Gewalttaten wie Anschläge zugetraut werden. Das galt auch für den 21-Jährigen, der für den Anschlag am Rande des CSD in Berlin am Samstag verantwortlich gemacht wird. Bundeskanzler und CDU-Chef Friedrich Merz krempelt das Personal in seiner Partei, der Fraktion und auch in der Regierung weiter um. Innerparteilichen Ärger gibt es vor allem, nachdem der Kanzler Verkehrsminister Schnieder rausgeworfen hat.
2: Der bisherige parlamentarische Geschäftsführer Steffen Bilger soll neuer Verkehrsminister werden. Amtsvorgänger Schnieder stammt aus Rheinland-Pfalz, dessen CDU-Landesverband hat wegen der Art und Weise des Rauswurfs nun ein geplantes Treffen mit dem Kanzler abgesagt. Begründung: Vertrauensverlust und mangelnde Wertschätzung. Durch die Personalrochade ist es fast unmöglich, sich am Wahlkampfstand auf Landesthemen zu konzentrieren. Das sagte Sachsen-Anhalts Ministerpräsident Schulze im Radiointerview. Dort wird Anfang September ein neuer Landtag gewählt. David Riemer, Nachrichtenredaktion.
1: Bei Porsche fallen in den kommenden Jahren weitere 5000 Stellen in der Region Stuttgart weg. Im Gegenzug haben sich das Unternehmen und der Betriebsrat darauf geeinigt, betriebsbedingte Kündigungen bis Ende 2035 auszuschließen.
3: Die Jobs sollen vor allem über Altersteilzeit, freiwillige Aufhebungsverträge und frei werdende Stellen wegfallen. Gleichzeitig investiert Porsche gut 2 Milliarden Euro in die beiden Stammwerke Zuffenhausen und Weissach. Für die Beschäftigten bedeutet der Kompromiss aber auch Einschnitte. Das Weihnachtsgeld fällt geringer aus, Homeoffice wird eingeschränkt und Tariferhöhungen werden bis 2035 teilweise einbehalten. Zoe Tassovali, Nachrichtenredaktion.
1: Die Waldbrände im Südwesten Frankreichs bedrohen zunehmend auch die Tourismussaison rund um Bordeaux. Die Regierung rief Urlauber auf, vorerst nicht in die Region zu reisen. Der Präsident der regionalen Industrie- und Handelskammer sagte dem Sender BFM-TV, der Tourismus sei dort weitgehend zum Erliegen gekommen. Bislang wurden rund 220.000 Menschen evakuiert. Mehr als 40.000 Arbeitsplätze hängen in der Region vom Tourismus ab.
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1: Ich bin Uli Reitinger. Nach dem Anschlag am Rande des Christopher Street Days in Berlin hat sich Innenminister Dobrindt für einen verschärften Umgang mit sogenannten extremistischen Gefährdern ausgesprochen. So forderte er im ZDF-Heute-Journal eine Änderung beim Jugendstrafrecht.
2: Ich bin sehr dafür, dass wir uns darüber unterhalten in der Politik, ob wir nicht bei Gefährdern das Jugendstrafrecht einfach nicht mehr anwendbar machen. Dass wir bei Gefährdern die Fußfessel zur obligatorischen Regel machen und dass wir dafür sorgen, dass Gefährder auch in Präventivhaft genommen werden können, damit mehr Sicherheit entsteht.
1: Das Bundeskriminalamt betrachtet laut einem Bericht des Redaktionsnetzwerks Deutschland derzeit 410 Menschen als islamistische Gefährder. Dazu kommen noch 65 Gefährder im Bereich Rechtsextremismus und 17 im Bereich Linksextremismus. 2 Tage nach dem Terroranschlag am Rande des CSD in Berlin haben am Abend am Brandenburger Tor erneut hunderte Menschen der Opfer gedacht. Zahlreiche Trauernde legten dort Blumen nieder. Bei dem Anschlag war eine polnische Mutter getötet worden. 29 Menschen wurden verletzt, befinden sich inzwischen aber nicht mehr in kritischem Zustand. Bundeskanzler und CDU-Parteichef Merz tauscht das Personal in mehreren Ämtern in der Regierung, der Partei und der Fraktion aus. Die neuen Kabinettsmitglieder sollen morgen ihre Ernennungsurkunden von Bundespräsident Steinmeier erhalten.
3: Die Vereidigung der neuen Minister ist für die erste Sitzungswoche des Bundestags nach der Sommerpause vorgesehen, also im September. Der Kanzler selbst meint, es ist rechtlich unproblematisch. Außerdem hält er es aus Kostengründen für gerechtfertigt. Betroffen sind Carsten Linnemann als neuer Gesundheitsminister, Nina Wagen wechselt als Chefin ins Kanzleramt und Steffen Bilger ist als neuer Verkehrsminister vorgesehen. Kritik kommt vom früheren Chefjuristen des Bundespräsidialamts Pieper. Die Amtsgeschäfte ohne Vereidigung zu übernehmen, hält er für verfassungsrechtlich unsauber. David Riemer, Nachrichtenredaktion.
1: Vor Beginn einer neuen Hitzewelle in Frankreich versucht die Feuerwehr, die an der Atlantikküste wütenden Waldbrände weiter einzudämmen. 2500 Feuerwehrleute, 18 Löschflugzeuge und 1500 Soldaten sind im Einsatz. Aus Deutschland kamen am Nachmittag 2 Transporthubschrauber und ein Transportflugzeug mit Material in der Krisenregion an.
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